In Russland ist die Kreml-Partei von Machthaber Wladimir Putin zur Siegerin der Parlamentswahl erklärt worden, wie erwartet. Nach Auszählung von rund einem Viertel der abgegebenen Stimmen kommt die Partei Geeintes Russland auf 57%. Das melden sowohl die staatliche Nachrichtenagentur Interfax als auch die Kreml-kritische Zeitung Novaya Gazeta. Am zweitmeisten Stimmen gingen an die kommunistische Partei mit knapp 14%. Die Wahlen in Russland waren die ersten Parlamentswahlen seit dem Beginn des russischen Großangriffs auf die Ukraine. Die Opposition wurde von der Wahl ausgeschlossen. Auf dem Wahlzettel standen nur Parteien, die den Krieg gegen die Ukraine befürworten. Unabhängige Expertinnen und Experten warfen der russischen Wahlleitung vor, die Ergebnisse zu fälschen. In Äthiopien haben sich offenbar die 7 wichtigsten Rebellengruppen zum Kampf gegen die Regierung zusammengeschlossen. Das sagte der Vizepräsident der Volksbefreiungsarmee Tigray, TPLF, der Nachrichtenagentur AFP. Man habe eine Allianz gegründet mit dem Ziel, das Regime zu stürzen und eine Übergangsregierung zu bilden. Sowohl die Armee als auch die TPLF werfen sich gegenseitig vor, einen Krieg vorzubereiten. Zwischen 2020 und 2022 waren in einem bewaffneten Konflikt nach Schätzungen der Afrikanischen Union mindestens 600.000 Menschen in Äthiopien getötet worden. Der Blick aufs Wetter. Heute ist es im Norden zuerst teils bewölkt. Am Nachmittag wird es in der ganzen Schweiz dann sonnig. Im Norden gibt es 22, im Süden 28 Grad. Das waren Nachrichten von Radio SRF, verantwortlich Konrad Muschk.

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1: Die Nachrichten von SRF um 3 Uhr mit Konrad Muschk. Die Rechtsaußenpartei AfD hat die Parlamentswahlen im Bundesland Mecklenburg-Vorpommern gewonnen, vor der regierenden SPD. Nach Auszählung aller Stimmen konnte die AfD ihren Stimmenanteil mehr als verdoppeln. Sie kommt auf 38,2%, die SPD auf 35,5. Die CDU von Kanzler Friedrich Merz kommt auf 4,9% und muss ihre Sitze im Landesparlament räumen. Und auch das Bündnis Sarah Wagenknecht schafft mit 4,8% den Einzug ins Parlament nicht. Es ist das erste Mal, dass die CDU in einem Bundesland an der 5%-Hürde scheitert und den Einzug in ein Landesparlament verpasst. Auch im Bundesland Berlin wurde ein neues Parlament gewählt. Dort siegt die Linke laut dem vorläufigen Endergebnis mit 25,7% vor der CDU mit 18,8% und der AfD mit 16,3%. Die regierende CDU-SPD-Koalition hat damit ihre Mehrheit verloren. In Äthiopien haben sich offenbar die 7 wichtigsten Rebellengruppen zum Kampf gegen die Regierung zusammengeschlossen. Das sagte der Vizepräsident der Volksbefreiungsarmee Tigray, TPLF, der Nachrichtenagentur AFP. Man habe eine Allianz gegründet mit dem Ziel, das Regime zu stürzen und eine Übergangsregierung zu bilden. Sowohl die Armee als auch die TPLF werfen sich gegenseitig vor, einen Krieg vorzubereiten. Zwischen 2020 und 2022 waren in einem bewaffneten Konflikt nach Schätzung der Afrikanischen Union mindestens 600.000 Menschen in Äthiopien getötet worden. In der slowakischen Hauptstadt Bratislava haben am Sonntag tausende Menschen gegen Abtreibungen und Leihmutterschaft demonstriert. Das öffentlich-rechtliche Fernsehen STVR sprach am Abend von rund 30.000 Teilnehmenden und bezog sich dabei auf Angaben der konservativen Organisatoren. Diese werden von der katholischen Kirche unterstützt. Auch Papst Leo XIV. Sandte eine Grußbotschaft. Ziel des Nationalen Marsches für das Leben ist die Aufhebung des liberalen Abtreibungsgesetzes, das seit rund 40 Jahren in der Slowakei gilt. Außerdem wird ein Verbot von Leihmutterschaften gefordert. Gesundheitsfachleute warnen, dass ein Abtreibungsverbot zu illegalen Schwangerschaftsabbrüchen mit gesundheitlichen Risiken für Frauen führen könne. Das Wetter. Heute ist es im Norden zuerst teils bewölkt, am Nachmittag in der ganzen Schweiz dann sonnig. Im Norden bei 22, im Süden bei 28 Grad. Das waren Nachrichten von Radio SRF, verantwortlich Konrad Muschk.

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1: Die Nachrichten von SRF um 4 mit Konrad Muschk. Die Rechtsaußenpartei AfD hat die Parlamentswahlen im Bundesland Mecklenburg-Vorpommern gewonnen, vor der regierenden SPD. Nach Auszählung aller Stimmen kommt die AfD auf 38,2%, die SPD auf 35,5%. Die CDU von Kanzler Merz kommt auf 4,9% und muss ihre Sitze im Landesparlament räumen. Und auch das Bündnis Sarah Wagenknecht schafft mit 4,8% den Einzug ins Parlament nicht. Es ist das erste Mal, dass die CDU in einem Bundesland an der 5%-Hürde scheitert und den Einzug in ein Landesparlament verpasst. Auch im Bundesland Berlin wurde ein neues Parlament gewählt. Dort siegt die Linke laut dem vorläufigen Endergebnis mit 25,7%, vor der CDU mit 18,8% und der AfD mit 16,3%. Die regierende Koalition aus CDU und SPD hat damit ihre Mehrheit verloren. Vor 5 Jahren wurde Jovenel Moïse, der Präsident Haitis, von einer kolumbianischen Söldnertruppe ermordet. Nun hat der karibische Inselstaat 18 mutmaßliche Beteiligte an die USA ausgeliefert. Ihnen soll im US-Bundesstaat Florida der Prozess gemacht werden, weil der Anschlag teilweise dort geplant worden sein soll. Das haitianische Justizministerium bestätigte die Auslieferung. Um welche Personen es sich handelt, sagten die Behörden nicht. Laut lokalen Behörden sollen es sich um 17 kolumbianische Söldner und einen haitianischen Drahtzieher handeln. Die US-Justiz geht davon aus, dass die Verschwörer Moïse entführen und als Staatschef ersetzen wollten. Nach seiner Ermordung glitt Haiti noch tiefer ins Chaos und ist derzeit ohne Staatspräsident. Zu 2 Meldungen aus dem Ausland. In Austin im US-Bundesstaat Texas hat ein Beamter der Einwanderungsvollzugsbehörde ICE einen Mann angeschossen und schwer verletzt. Der Mann sei nach einer Verfolgungsjagd in den Oberkörper getroffen worden, sagte die Polizeichefin. Der demokratische Stadtpräsident von Austin forderte eine unabhängige Untersuchung. In der slowakischen Hauptstadt Bratislava haben am Sonntag nach Angaben der Organisatoren rund 30.000 Menschen gegen Abtreibungen und Leihmutterschaft organisiert. Die Initiative Nationaler Marsch für das Leben wird von der katholischen Kirche unterstützt. Auch Papst Leo XIV. Sandte eine Grußbotschaft. Das Wetter. Heute im Norden zuerst teils bewölkt, am Nachmittag in der ganzen Schweiz sonnig, im Norden 22, im Süden 28 Grad. Das waren Nachrichten von Radio SRF, verantwortlich Konrad Muschk.

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1: Die Nachrichten von SRF um 5 mit Konrad Muschk und diesen Schwerpunkten. Landtagswahlen in Deutschland. Die AfD triumphiert, die CDU erleidet eine historische Niederlage. Parlamentswahlen in Russland. Putins Kremlpartei erklärt sich zum Sieger, eine echte Wahl hatten die Menschen jedoch nicht. Das Wetter. Heute im Norden zuerst teils bewölkt, am Nachmittag vielerorts sonnig, im Norden 22, im Süden 28 Grad. Die Rechtsaußenpartei AfD fährt in Deutschland ihren nächsten Sieg ein. Sie hat die Parlamentswahlen im Bundesland Mecklenburg-Vorpommern gewonnen, vor der regierenden SPD. Nach Auszählung aller Stimmen kommt die AfD auf 38,2%, die SPD auf 35,5%. Die CDU von Kanzler Merz kommt auf 4,9% und muss ihre Sitze im Landesparlament räumen. Und auch das Bündnis Sarah Wagenknecht schafft mit 4,8% den Einzug ins Parlament nicht. Es ist das erste Mal, dass die CDU in einem Bundesland an der 5%-Hürde scheitert und den Einzug in ein Landesparlament verpasst. Offensichtlich schaffen es extreme Ansichten im Moment, viele Wählende in Deutschland abzuholen. Woran könnte das liegen? Dazu sagt Deutschland-Korrespondentin Simon Fatzer.
2: Das ist ein Effekt, den wir schon länger sehen, dass die politische Mitte erodiert. Diese Parteien holen die Bevölkerung nicht mehr dort ab, wo sie der Schuh drückt. Es fehlt auch die positive Erzählung, wo man mit dem Land hin will. Die Parteien wirken etwas ratlos angesichts des Erfolgs der radikalen Rechten. Es gibt einen erschreckend großen Vertrauensverlust in die Politik und der betrifft jene, die regieren. Etwas sagen und etwas anderes tun ist Gift für die Glaubwürdigkeit. Und Glaubwürdigkeit ist die Währung in der Politik. Aktuell ist die Bundesregierung einfach maximal unbeliebt. Das kommt noch obendrauf. Und AfD und Linke in Berlin werden als Parteien wahrgenommen, die sich kümmern, jedenfalls mehr als die anderen. Klar ist, sowohl am rechten als auch am linken Rand wird es sehr schwierig, die vollmundigen Wahlversprechen einzulösen. Aber die Leute sagen, ein Versuch ist es wert, weil so wie es ist, kann es nicht weitergehen.
1: Auch im Bundesland Berlin wurde ein neues Parlament gewählt. Dort siegt die Linke laut Hochrechnung mit gut 25%, vor der CDU mit 19% und der AfD mit 16%. Die regierende CDU-SPD-Koalition hat damit ihre Mehrheit verloren. Auch in Russland wurde gewählt und dort ist die Kremlpartei von Machthaber Wladimir Putin zur Siegerin der Parlamentswahl erklärt worden, wie erwartet. Nach Auszählung von mehr als der Hälfte der abgegebenen Stimmen kommt die Partei Geeintes Russland auf 57,9% der Stimmen. Das meldet die Zentrale Wahlkommission. Am zweitmeisten Stimmen gingen an die Kommunisten mit knapp 14%. Die Opposition war von der Wahl ausgeschlossen. Auf dem Wahlzettel standen nur Parteien, die den Krieg gegen die Ukraine befürworten. Unabhängige Expertinnen und Experten warfen der russischen Wahlleitung vor, die Ergebnisse zu fälschen. Die beiden führenden Länder bei der Entwicklung künstlicher Intelligenz, die USA und China, sollen sich bei KI-Fragen, welche die nationale Sicherheit betreffen, gegenseitig benachrichtigen. Das schlug US-Finanzminister Scott Bessent bei einem Treffen mit dem chinesischen Vizepremier Xi Lifeng in New York vor.
3: What we discussed was setting up a mechanism, so it's going to be called the US-China AI Dialogue. We've agreed to meet again.
1: Man habe sich auf einen US-amerikanisch-chinesischen KI-Dialog verständigt und habe sich auf ein weiteres Treffen geeinigt, sagte Bessent. Chinesische Staatsmedien sprachen von einem wichtigen und konstruktiven Austausch. Dieser gilt als Vorbereitung für das am Donnerstag beginnende Gipfeltreffen zwischen den Präsidenten Xi Jinping und Donald Trump. Zu weiteren Meldungen aus dem Ausland. In Austin im US-Bundesstaat Texas hat ein Beamter der Einwanderungsvollzugsbehörde ICE einen Mann angeschossen und schwer verletzt. Der Mann sei nach einer Verfolgungsjagd in den Oberkörper getroffen worden, sagte die Polizeichefin. Der demokratische Stadtpräsident von Austin forderte eine unabhängige Untersuchung. In der slowakischen Hauptstadt Bratislava haben am Sonntag nach Angaben der Organisatoren rund 30.000 Menschen gegen Abtreibungen und Leihmutterschaft demonstriert. Die Initiative Nationaler Marsch für das Leben wird von der katholischen Kirche unterstützt. Auch Papst Leo XIV. Sandte eine Grußbotschaft. Und noch in die Schweiz. In Freiburg sind am Sonntag rund 1500 Menschen auf die Straße gegangen, um bessere Maßnahmen gegen die Klimaerwärmung zu fordern. Die Kundgebung war Teil der nationalen Bewegung Keine 50 Grad Sommer, zu der über 100 Organisationen und Parteien gehören. Schon am Samstag hat es in Lausanne und Genf Klimademonstrationen gegeben. Allein in Lausanne waren laut Polizei 12.000 Menschen an der Kundgebung dabei. Und noch der Blick aufs Wetter. Heute ist es zunächst teilweise sonnig und besonders am Nordrand der Schweiz teilweise bewölkt. Bis am Nachmittag wird es vielerorts sonnig. Die Temperaturen erreichen im Norden rund 22, im Süden 28 Grad. Das waren Nachrichten von Radio SRF. Verantwortlich Konrad Muschk.

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1: Guten Morgen. Wir sprechen über den angeschlagenen deutschen Bundeskanzler Friedrich Merz. Seine Partei, die CDU, erlebt in Mecklenburg-Vorpommern eine historische Wahlschlappe. Wir schauen uns diese Wahlen zuerst im Detail an und fragen später, wie fest sitzt Friedrich Merz noch im Sattel? Gewählt wurde auch in Russland, wobei wählen das falsche Wort ist, denn eine echte Wahl hatten die Menschen nicht. Gewonnen hat die Partei von Präsident Putin. Die Wetteraussichten zum Wochenstart hat Sandro Peter.
2: Guten Morgen. Im Norden ist es zuerst teils bewölkt. Am Nachmittag ist es dann vielerorts sonnig. Es gibt 22 Grad im Norden und 28 Grad im Süden.
1: Die Rechtsaußenpartei AfD fährt in Deutschland ihren nächsten Sieg ein. Sie hat die Parlamentswahlen im Bundesland Mecklenburg-Vorpommern gewonnen, vor der bisher regierenden SPD. Die AfD konnte ihren Stimmenanteil mehr als verdoppeln. Ein besonders schwarzer Wahltag ist es für die CDU. Die Partei schreibt ihr bisher schlechtestes Ergebnis und fliegt erstmals aus einem Landesparlament. Bundeskanzler Friedrich Merz ist angezählt, gibt sich aber kämpferisch. Deutschland-Korrespondentin Simon Fatzer.
3: Sollte noch jemand gezweifelt haben, dass diese Wahlen etwas ganz Besonderes sind fürs ganze Land, dann war es spätestens klar, als sich Friedrich Merz höchst selbst und schon sehr rasch nach der Prognose um 18 Uhr an die Öffentlichkeit wandte, seine Partei abgewählt in Berlin und mit dem miserabelsten Resultat der Geschichte in Schwerin.
4: Das Ergebnis in Mecklenburg-Vorpommern können wir nicht schönreden. Es ist ein Desaster.
3: Das sagte Merz noch bevor in der Nacht klar wurde, dass die CDU sogar aus dem Parlament fliegt. So etwas gab es noch gar nie. Und jeder weiß, das Desaster ist mitverschuldet von einem unbeliebten Kanzler, eine echte Belastung für jeden Wahlkampf. Vor allem wollte Merz klarmachen, dass es mit ihm weitergeht und wie es weitergeht, nämlich mit Reformen. Schmerzhaft, schwierig, er übernehme die Verantwortung.
4: Was jetzt zu tun ist, erfordert Rückgrat, Standhaftigkeit und Geduld. Ich werde das aufbringen, als Parteivorsitzender der CDU und vor allem als Bundeskanzler unseres Landes.
3: Personaldebatte um Merz als Kanzler abgeklemmt. Vorerst. Die CDU hat einen schmerzhaften Weg vor sich. Da ist sehr viel Unmut, der sich jederzeit bahnbrechen kann. Und wichtige Fragen im Umgang mit den Rändern sind nicht geklärt. Derweil feiert die AfD ihren Sieg in Schwerin, Spitzenkandidat Leif-Erik Holm.
5: Wir sind der Meinung, wir haben den Regierungsauftrag. Und jetzt wollen wir natürlich auch das Gespräch suchen mit allen anderen Parteien, um etwas zu bewegen.
3: Dieser Regierungsauftrag wird allerdings unerfüllbar bleiben. Niemand will mit der AfD koalieren. Und so muss wohl SPD-Ministerpräsidentin Manuela Schwesig ihr Büro dann doch nicht räumen. Aber sie trägt nach sensationeller Aufholjagd einen Erfolg heim, der am Ende doch nicht ganz so stark glänzt.
6: Ja, es ist schon bitter, dass wenn man eigentlich über 35% einfährt, es nicht mehr reicht, vielleicht stärkste Kraft zu werden, weil die AfD eben auch sehr große Ergebnisse hat.
3: Manuela Schwesig empfiehlt sich jetzt als starke Frau in der SPD. Ihre Berliner Kolleginnen wurden hingegen abgestraft. Die schwarz-rote Regierung der Hauptstadt ist Geschichte. Es kann jetzt in Berlin eine besonders radikale Linke versuchen, eine Regierung zu bilden, wieder mit der SPD und den Grünen. Elif Eralp wäre dann die erste linke Bürgermeisterin im Roten Rathaus, eine noch dazu mit türkischen Wurzeln.
7: Viele Menschen schauen darauf, gerade die vielen Menschen, auch die GastarbeiterInnen-Generation, die diese Stadt, dieses Land mit aufgebaut haben. Und sie fühlen sich das erste Mal repräsentiert. Und das ist wundervoll.
3: Ein Wahlwochenende, bei dem die politischen Ränder gestärkt wurden und die politische Mitte auf einen Scherbenhaufen blickt. Einmal mehr.
1: Wir haben es gehört, die CDU ist die große Verliererin an diesem Wahlsonntag in Deutschland. Kanzler Merz aber sagt, er wolle im Amt bleiben. Ich habe Simon Fatzer gefragt, wie fest er im Sattel sitzt.
3: Er hat jetzt mal deutlich und rasch seinen Standpunkt klargemacht, volle Fahrt Richtung Reformen und hat quasi sein Amt mit dieser Reform verknüpft. Er sagt auch zu Recht, die sind schwierig umzusetzen. Es hat sich ja in diesen wilden Tagen zuletzt mit Spekulationen um seinen Posten niemand aus der CDU-Elite bereit erklärt, Merz abzulösen. Jetzt ist halt die Frage, wie groß sind die Störmanöver von allen Seiten in den kommenden Wochen? Störmanöver von zutiefst verunsicherten Leuten an der CDU-Basis, Störmanöver von CDU-Leuten, werden aus der Fraktion und in Funktionen der Partei. Da gibt es nachhaltig Enttäuschte, die sehen die Fälle davon schwimmen. Und dann kommt noch dazu, bei dieser Reform muss ja die SPD mitziehen. Was sind dort für Änderungsforderungen zu erwarten, wo man sieht, dass Manuela Schwesig in Mecklenburg-Vorpommern sehr erfolgreich ist? Also Druck von innen und außen, dazu ein ja flatteriges System aus Dauerumfragen und öffentlicher Dauerkommentierung. Das alles bleibt unverändert eine Herausforderung.
1: In Mecklenburg-Vorpommern ist die AfD Wahlsiegerin. Sie dürfte aber kaum die Regierung stellen können, weil niemand mit ihr zusammenarbeiten will. Was hat die AfD von ihrem Wahlsieg?
3: Sie hat ja den großen Plan, in den Ländern und auch im Bund zur stärksten Kraft zu werden. Und auf diesem Weg befindet sie sich Schritt für Schritt, auch auf dem Weg der anscheinenden Normalisierung. Co-Parteichefin Alice Weidel sieht sich schon als Kanzlerkandidatin bei der nächsten Bundestagswahl. Darauf arbeitet sie hin. Und sie hat am Abend gesagt, ihr Ziel sei natürlich, langfristig Koalitionsgespräche mit der CDU zu führen, also mit jener Partei, von der die AfD inklusive Alice Weidel immer wieder sagt, man wolle sie zerstören. Die AfD muss sich ja bewegen, wenn sie aus ihrem Erfolg echte Gestaltung ableiten will. Und besonders wichtig wird für sie dann sein, jetzt wie es in Sachsen-Anhalt weitergeht mit einer allfälligen AfD-Regierung. Dort fehlen ihr ganz wenige Stimmen.
1: Schauen wir noch nach Berlin. Klare Siegerin dort ist die Linke. Warum ist sie so dermaßen im Aufwind?
3: Das ist auch eine Antwort auf die Stärke der AfD in Sachsen-Anhalt. Das hat wohl viele dazu getrieben, die Linke zu wählen mit ihrer ganz klaren antifaschistischen Haltung. Dafür ist auch das Potenzial in Berlin sehr groß. Die Linke hat es aber auch verstanden, konsequent bis aggressiv auf das Hauptproblem in Berlin zu fokussieren, bezahlbare Wohnungen. Da macht die Partei klare Ansagen, wie sie dagegen vorgehen will. Gerechtigkeitsfragen stehen im Vordergrund und das in einer Zeit, in der viele Menschen darunter leiden, dass sie sich immer weniger leisten können. Und dann wählen in Berlin auch bereits 16-Jährige und die Linke hat gezielt diese junge Wählerschaft angesprochen, vermutlich auch stark gepunktet in den pro-palästinensischen Kreisen, die antisemitisch sind. Und das wird bei der Regierungsbildung eine Belastung sein.
1: Deutschland-Korrespondentin Simon Fazza. So viel zu den Wahlen an dieser Stelle. Die detaillierten Ergebnisse aus Deutschland aller Parteien, Zahlen und Grafiken gibt's auf der SRF News App. Wir bleiben beim Thema Wahlen. Auch in Russland wurde gewählt, Sandro Peter.
2: Ja, es ging ums Parlament und zur Siegerin dieser Wahl ist die Kreml-Partei von Präsident Wladimir Putin erklärt worden.
1: Und das ist ja auch so erwartet worden.
2: Ja, denn die Opposition war von der Wahl ausgeschlossen. Auf dem Wahlzettel standen nur Parteien, die den Krieg gegen die Ukraine befürworten. Unabhängige Fachleute warfen der russischen Wahlleitung vor, die Ergebnisse zu fälschen.
1: Dann schauen wir uns diese Ergebnisse doch noch an. Wie sehen die aus?
2: Nach der Auszählung von mehr als der Hälfte der abgegebenen Stimmen kommt Putins Partei Geeintes Russland auf 57,9% der Stimmen. Das sagt die Zentrale Wahlkommission. Am zweitmeisten Stimmen gingen an die Kommunistische Partei mit 13,8%.
1: Bei der Entwicklung von künstlicher Intelligenz geben zwei Länder den Ton an, die USA und China. Und die sollen sich nun gegenseitig besser informieren.
2: Ja, und zwar dann, wenn es bei KI-Fragen um die nationale Sicherheit geht. Das hat US-Finanzminister Scott Bessent vorgeschlagen bei einem Treffen mit dem chinesischen Vizepremierminister. Man habe sich auf einen US-amerikanisch-chinesischen KI-Dialog verständigt. Und

0: Tausend Menschen auf die Straße gegangen und haben bessere Maßnahmen gegen die Klimaerwärmung gefordert.
1: Ja, die Kundgebung war Teil der nationalen Bewegung Keine 50 Grad Sommer. Zu dieser gehören über 100 Organisationen und Parteien. Insgesamt haben in Freiburg rund 1500 Menschen demonstriert. Schon vorgestern hatte es in Lausanne und Genf Klimademonstrationen gegeben mit tausenden Teilnehmenden. Allein in Lausanne machten laut Polizei 12.000 Menschen mit.
0: Und dann sprechen wir noch über den Radsport, und zwar über die Weltmeisterschaft in Montreal.
1: Da hat der Belgier Remco Evenepoel Gold geholt im Einzelzeitfahren. Für Evenepoel ist es der vierte WM-Titel in Serie. Vor ihm hat das noch keiner geschafft. Insgesamt 4 WM-Titel haben zuvor 2 andere auch geschafft, der Schweizer Fabian Cancellara und der Deutsche Toni Martin. Bei den Frauen gewann zuvor die Schweizerin Marlen Reusser Gold im Zeitfahren. Dann noch zu den Börsendaten von SIX. Der Euro wird zu 94,44 Rappen gehandelt, der Dollar zu 82,31 Rappen.
0: Das ist die Sendung heute Morgen. Verantwortlich ist Simon Weber. Und die Zeit, es ist 10 nach 6 vorbei.
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3: Wunderschönen Montagmorgen wünsche ich. Gutes Aufstehen, falls Sie noch in den Federn sind, und natürlich einen guten Start in die neue Woche. Am Mikrofon für Sie, Sabrina Lehmann, und wir machen es kurz, würde ich sagen. Wir starten nämlich einfach mit guter Musik in die neue Stunde. Schön, sind Sie mit dabei.

Ich hätte dir sagen sollen. Uwe Adams hat den Auftakt gemacht in den Montagmorgen. Ich finde, das ist ein guter Auftakt, oder? Zum Starten in die neue Woche. Wenn Sie jetzt aber auch ein Lied im Kopf haben, wo Ihnen den Start in die neue Woche erleichtern würde, oder wo Sie finden, das ist so Mini-Musik für den Montagmorgen, rufen Sie doch an. 0848 531 531. Ich vergibe unseren, jetzt kann ich heute sagen, Montagmorgenwunsch, wenn Sie Lust haben und gerade eine Idee im Kopf. 0848 531 531. Ich freue mich drauf.

0: Marty Robbins, Devil Woman. So ein bisschen Country angehaucht ist das gewesen. Eigentlich ganz gut. So easy going für den Montagmorgen. Jetzt ist aber nichts mehr mit easy going. Jetzt tun wir nämlich den Morgenwunsch erfüllen.
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0: Ich darf Ihnen den Heinrich Hofstetter vorstellen. Mont-Tremblant, die Hai im Berner Jura. Guten Morgen, Herr Hofstetter.
2: Guten Morgen allerseits.
0: Sie sind ein Frühaufsteher, haben heute noch ein bisschen Programm und dann geht es ab in den Garten. Erzählen Sie mal, wie ist Ihr Garten so?
2: Ja, wir haben einen ziemlich grossen Garten. Haufen Gemüse, Haufen Bohnen hat es gegeben. Und einfach anderes Gemüse vor allem. Und schauen das jetzt noch zu ernten.
0: Das heisst Bohnenernte oder gibt es noch anderes auch noch?
2: Ja, die sind schon vorbei.
0: Die sind schon vorbei. Weißt du denn jetzt ja. noch?
2: Ja, Blumenkohl, Romanesco, Rübkohl, Kabis, Köhli, Rüebli, Rande, alles möglich.
0: Sind Sie Selbstversorger?
2: Ja, ja, das weit schon, ja. Ja.
0: Das klingt gerade noch, das ist schön. Tipptopp. Dann gibt es einen gesunden Mittag nachher.
2: Ja, das etwa. Ja, wir essen viel Gemüse, ja. Frisch vom Garten ist sowieso am besten.
0: Das ist es so. Da muss man gar nicht diskutieren, gell? Da weiss man, was man hat.
2: Ja.
0: Sie wünschen sich das gemischte Jodelchörli Anemone von Tremblant. Tremblant, Sie sind das Mont-Tremblant zu Hause, oberhalb von Tremblant. Jetzt erzählen Sie mal, da hat ja noch ein bisschen eine Geschichte, oder?
2: Ja, ich und meine Frau singen schon seit über 30 Jahren in diesem Chörli. Und wir haben dann noch gerade wieder Probe. Am Montag am Abend gehen wir gerade proben. Und am ersten Samstag im November haben wir unser Jahreskonzert mit Theater.
0: Schön. Und im Theater spielen Sie auch mit?
2: Ja, nicht mehr.
0: Nicht mehr?
2: Manches Jahr, aber jetzt geht es nicht mehr.
0: Ja, das ist doch gut. Aber dann
2: es geht eben nicht mehr so, irgendwie Texte auswendig zu lernen.
0: Das glaube ich, aber wissen Sie was? Das kann ich auch nicht.
2: Ja.
0: Also, dann dürfen Sie jetzt natürlich noch Ihre Grüße durchgeben.
2: Ja, ich möchte einfach alle grüssen, die mich kennen, die auf sind und Radio hören im Moment. Vielleicht auch die, die unterwegs sind, denen wünsche ich eine gute Fahrt. Und einfach allen zusammen einen guten Tag und eine gute Woche. Wünsche ich allen zusammen so.
0: Das machen wir doch gerne und jetzt hören wir extra für Sie und Ihre Frau den Schweizer Stern. Danke vielmals fürs Anrufen, Herr Hofstetter.
2: Bitte.
0: Schönes Tagli.
2: Ebenfalls.
0: Wiederhören. Danke, wiederhören.

gemischten Jodelchörli Anne Mune ist da gsi mit dem Schweizer Stern. Das war der Morgenwunsch von Heinrich Hofstetter, wo ich hoffe, dass wir den Start in die neue Woche so ein bisschen können verschönern. Und jetzt habe ich den Heintje für Sie mit «Oma so lieb». Ich musste gerade ein bisschen schmunzeln, weil da Lied, da kommt mir immer eine Kindheitserinnerung in den Sinn. Als ich noch ein kleines Mädchen war, habe ich den Text nämlich nicht verstanden und habe immer gesungen, einfach «Oma Soli». «Oma Soli», Punkt.

0: Contigo. So hat der Titel geheißen und der heisst übersetzt «Bleib», habe ich auch nicht gewusst.
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0: Gekommen, um zu bleiben, ist auch der Simon Eschle von SRF Meteo. Guten Morgen, Simon.
2: Guten Morgen miteinander.
0: Wir schauen, was das Wetter diese Woche so bringt. Und als erstes möchte ich wissen, wo starten wir mit Sonne in die neue Woche?
2: Das machen wir heute vor allem im Süden, in den Alpen und im Westen, so grob ab Raum Bern westwärts, da den ganzen Tag viel Sonne schiebt, die hohen Wolkenfelder. Ein bisschen anders ist das vor allem im Nordrand von der Schweiz, also Region Basel-Solothurn über Aargau Richtung Bodensee. Da haben wir vor allem am Vormittag noch dichtere Wolken. Die gehen später ab die Voralpen, lockert sich dann aber auch dort auf und dann spätestens am Nachmittag ist es an den meisten Orten sonnig. Wenn man ein bisschen Glück hat, dann kann es vielleicht heute Morgen so gerade in der Region Bodensee noch 2-3 Regentropfen geben. Es sind wirklich aber nur 2-3 Regentropfen. Sonst grundsätzlich sonnig. Das Ganze bei 20 bis 24 Grad. Es kommt dann noch Biesen auf. Wärmer ist in Tessin, da haben wir noch Nordföhn. Lokal in Tessin sogar bis 30 Grad möglich heute.
0: Bis 30 Grad wieder.
2: Könnte ganz lokal mit Föhn, zum Beispiel in Biasca, könnte das möglich sein heute, ja.
0: Ach, wird irgendwie, es hört nicht auf mit diesen Marken.
2: Es hört nicht auf und auch wenn du auf die Woche schaust, hört es nicht auf. Jetzt die Morgentemperaturen vielleicht noch so um 20 Grad, aber dann geht es wieder drauf. Am Wochenende dann Temperaturen um 25 Grad, das sind Sommertage. Grundsätzlich das Wetter einfach, es kommt ein Hochdruckgebiet nach dem anderen. Also in der ganzen nächsten Woche viel Sonnenschein, höchstens zwischendurch mal Wolken. Regen ist auch nach wie vor nicht in Sicht.
0: Hey, aber können wir mal schnell, Thema Nebel wäre ja jetzt eigentlich so Saison, oder?
2: Das wäre, für den ist es fast ein bisschen zu warm und wenn, dann hast du ein Glück, vielleicht am Morgen, wenn es mal so kurz ein paar Nebelschwaden hat, aber das ist aktuell das höchste der Gefühle, der lässt noch ein bisschen auf sich warten.
0: Du, ich muss ihn nicht haben.
2: du könntest, am Mittwoch ist es Tessin, am Mittwoch hast du im Tessin.
0: Ist gut.
2: Aber das ist alles.
0: Ist gut. Danke, Simon Eschle.

das war so einer, zum Tanzfüdel schwingen oder so am Morgen früh. Ein bisschen in Schwung kommen, wie Morgenturnen wäre das gewesen, oder? Un Beso Paradis, ein Kuss für dich. Und jetzt gehen wir mit der Ad-Hoc-Formation Bösch Valotti Alder Schiess zum Schwimmbad Hans. Den Schwimmbad Hans, den kenne ich nicht, aber die Schwimmbäder, ja, ich glaube, jetzt ist langsam wirklich Schluss. Auch wenn noch sommerliche Temperaturen sind, ich glaube, gestern so am Betttag haben auch die letzten Schwimmbäder, die letzten Badis in der Schweiz noch die Türen zugemacht. Jetzt ist es, glaube ich, wirklich so weit, dass man muss irgendwo in den See eine Abkühlung suchen, wo man das ganze Jahr durch kann, reingumpen ins kühle Nass. Wenn man sich noch traut, bei diesen Seetemperaturen, die ja wahrscheinlich auch nicht mehr ganz so warm sind.

0: gute Launenmusik war das. Jeepers Creepers hier auf der SRF Musikwelle. Und jetzt gehen wir ab bis heute Morgen. Das moderiert heute die Vera Deragisch. Guten Morgen, Vera.
1: Guten Morgen. Die Wahlen in Deutschland sind unser Fokus gleich. Die AfD fährt im Bundesland Mecklenburg-Vorpommern einen weiteren Sieg ein. Die CDU dagegen stürzt ab und fliegt aus dem Landtag. Das gab es noch nie in der Parteigeschichte. Wir ordnen diese Resultate ein und fragen, was das jetzt für Kanzler Friedrich Merz heißt. Und später geht es um die Wahlen in Russland. Gewonnen hat, wie erwartet, die Partei von Präsident Putin. Was uns in Sachen Wetter erwartet, weiß Sandro Peter.
2: Ja, da können wir nicht wählen. Es gibt im Norden zuerst teils Wolken. Am Nachmittag ist es dann vielerorts sonnig. Es gibt 22 Grad im Norden und 28 Grad im Süden.
1: Zuerst also zu den Wahlen in Deutschland. Die AfD schreibt ihre Erfolgsgeschichte weiter. Sie legt auch bei den Wahlen in Mecklenburg-Vorpommern stark zu, verdoppelt ihren Stimmenanteil und schlägt die bisher regierende SPD. Eine historische Wahlschlappe gibt es dagegen für die CDU und ihren Bundeskanzler Friedrich Merz. Die CDU schneidet so schlecht ab wie noch nie. Wer jetzt aber denkt, das war's mit Friedrich Merz, liegt falsch. Der Kanzler ist fest entschlossen, weiter zu regieren. Deutschland-Korrespondentin Simon Fatzer über einen besonderen Wahlsonntag.
3: Sollte noch jemand gezweifelt haben, dass diese Wahlen etwas ganz Besonderes sind fürs ganze Land, dann war es spätestens klar, als sich Friedrich Merz höchst selbst und schon sehr rasch nach der Prognose um 18 Uhr an die Öffentlichkeit wandte, seine Partei abgewählt in Berlin und mit dem miserabelsten Resultat der Geschichte in Schwerin.
4: Das Ergebnis in Mecklenburg-Vorpommern können wir nicht schönreden. Es ist ein Desaster.
3: Das sagte Merz noch, bevor in der Nacht klar wurde, dass die CDU sogar aus dem Parlament fliegt. So etwas gab's noch gar nie. Und jeder weiß, das Desaster ist mitverschuldet von einem unbeliebten Kanzler, eine echte Belastung für jeden Wahlkampf. Vor allem wollte Merz klar machen, dass es mit ihm weitergeht und wie es weitergeht, nämlich mit Reformen. Schmerzhaft schwierig, er übernehme die Verantwortung.
4: Was jetzt zu tun ist, erfordert Rückgrat, Standhaftigkeit und Geduld. Ich werde das aufbringen, als Parteivorsitzender der CDU und vor allem als Bundeskanzler unseres Landes.
3: Personaldebatte um Merz als Kanzler abgeklemmt. Vorerst. Die CDU hat einen schmerzhaften Weg vor sich. Da ist sehr viel Unmut, der sich jederzeit bahnbrechen kann. Und wichtige Fragen im Umgang mit den Rändern sind nicht geklärt. Derweil feiert die AfD ihren Sieg in Schwerin, Spitzenkandidat Leif Erik Holm.
5: Wir sind der Meinung, wir haben den Regierungsauftrag und jetzt wollen wir natürlich auch das Gespräch suchen mit allen anderen Parteien, um etwas zu bewegen.
3: Dieser Regierungsauftrag wird allerdings unerfüllbar bleiben. Niemand will mit der AfD koalieren. Und so muss wohl SPD-Ministerpräsidentin Manuela Schwesig ihr Büro dann doch nicht räumen. Aber sie trägt nach sensationeller Aufholjagd einen Erfolg heim, der am Ende doch nicht ganz so stark glänzt.
6: Ja, es ist schon bitter, dass wenn man eigentlich über 35% einfährt, es nicht mehr reicht, vielleicht stärkste Kraft zu werden, weil die AfD eben auch sehr große Ergebnisse hat.
3: Manuela Schwesig empfiehlt sich jetzt als starke Frau in der SPD. Ihre Berliner Kolleginnen wurden hingegen abgestraft. Die schwarz-rote Regierung der Hauptstadt ist Geschichte. Es kann jetzt in Berlin eine besonders radikale Linke versuchen, eine Regierung zu bilden. Wieder mit der SPD und den Grünen. Elif Eralp wäre dann die erste linke Bürgermeisterin im Roten Rathaus, eine noch dazu mit türkischen Wurzeln.
7: Viele Menschen schauen darauf, gerade die vielen Menschen, auch die GastarbeiterInnen-Generation, die diese Stadt, dieses Land mit aufgebaut haben. Und sie fühlen sich das erste Mal repräsentiert. Und das ist wundervoll.
3: Ein Wahlwochenende, bei dem die politischen Ränder gestärkt wurden und die politische Mitte auf einen Scherbenhaufen blickt. Einmal mehr.
1: Wir haben es gehört, die CDU ist die große Verliererin an diesem Wahlsonntag in Deutschland. Kanzler Merz aber sagt, er wolle im Amt bleiben. Ich habe Simon Fatzer gefragt, wie fest sein Stuhl wackelt.
8: Er hat jetzt mal deutlich und rasch seinen Standpunkt klargemacht, volle Fahrt Richtung Reformen und hat quasi sein Amt mit dieser Reform verknüpft. Er sagt auch zu Recht, die sind schwierig umzusetzen. Es hat sich ja in diesen wilden Tagen zuletzt mit Spekulationen um seinen Posten niemand aus der CDU-Elite bereit erklärt, Merz abzulösen. Jetzt ist halt die Frage, wie groß sind die Störmanöver von allen Seiten in den kommenden Wochen? Störmanöver von zutiefst verunsicherten Leuten an der CDU-Basis, Störmanöver von CDU-Leuten Abgeordneten aus der Fraktion und in Funktionen der Partei, da gibt es nachhaltig Enttäuschte, die sehen die Fälle davon schwimmen. Und dann kommt noch dazu, bei dieser Reform muss ja die SPD mitziehen. Was sind dort für Änderungsforderungen zu erwarten, wo man sieht, dass Manuela Schwesig in Mecklenburg-Vorpommern sehr erfolgreich ist? Also Druck von innen und außen, dazu ein ja flatteriges System aus Dauerumfragen und öffentlicher Dauerkommentierung. Das alles bleibt unverändert eine Herausforderung.
1: In Mecklenburg-Vorpommern ist die AfD Wahlsiegerin. Sie dürfte aber kaum die Regierung stellen können, weil niemand mit ihr zusammenarbeiten will. Was hat die AfD von ihrem Wahlsieg?
8: Sie hat ja den großen Plan, in den Ländern und auch im Bund zur stärksten Kraft zu werden. Und auf diesem Weg befindet sie sich Schritt für Schritt, auch auf dem Weg der anscheinenden Normalisierung. Co-Parteichefin Alice Weidel sieht sich schon als Kanzlerkandidatin bei der nächsten Bundestagswahl. Darauf arbeitet sie hin. Und sie hat am Abend gesagt, ihr Ziel sei natürlich, langfristig Koalitionsgespräche mit der CDU zu führen, also mit jener Partei, von der die AfD inklusive Alice Weidel immer wieder sagt, man wolle sie zerstören. Die AfD muss sich ja bewegen, wenn sie aus ihrem Erfolg echte Gestaltung ableiten will. Und besonders wichtig wird für sie dann sein, jetzt wie es in Sachsen-Anhalt weitergeht mit einer allfälligen AfD-Regierung. Dort fehlen ihr ganz wenige Stimmen.
1: Schauen wir noch nach Berlin. Klare Siegerin dort ist die Linke. Warum ist sie so dermaßen im Aufwind?
8: Das ist auch eine Antwort auf die Stärke der AfD in Sachsen-Anhalt. Das hat wohl viele dazu getrieben, die Linke zu wählen mit ihrer ganz klaren antifaschistischen Haltung. Dafür ist auch das Potenzial in Berlin sehr groß. Die Linke hat es aber auch verstanden, konsequent bis aggressiv auf das Hauptproblem in Berlin zu fokussieren, bezahlbare Wohnungen. Da macht die Partei klare Ansagen, wie sie dagegen vorgehen will. Gerechtigkeitsfragen stehen im Vordergrund und das in einer Zeit, in der viele Menschen darunter leiden, dass sie sich immer weniger leisten können. Und dann wählen in Berlin auch bereits 16-Jährige und die Linke hat gezielt diese junge Wählerschaft angesprochen, vermutlich auch stark gepunktet in den pro-palästinensischen Kreisen, die antisemitisch sind. Und das wird bei der Regierungsbildung eine Belastung sein.
1: Deutschland-Korrespondentin Simon Fatzer. So viel zu den Wahlen an dieser Stelle. Die detaillierten Ergebnisse aller Parteien, Zahlen und Grafiken gibt's auf der SRF News App. Wir bleiben aber beim Thema Wahlen, denn Sandro Peter, auch in Russland wurde gewählt.
2: Ja, es ging ums Parlament und zur Siegerin dieser Wahl ist die Kreml-Partei von Präsident Wladimir Putin erklärt worden.
1: Und das ist ja so erwartet worden.
2: Ja, denn die Opposition war von der Wahl ausgeschlossen. Auf dem Wahlzettel standen nur Parteien, die den Krieg gegen die Ukraine befürworten. Unabhängige Fachleute warfen der russischen Wahlleitung vor, die Ergebnisse zu fälschen.
1: Wie sehen denn diese Ergebnisse aus?
2: Nach Auszählung von mehr als 70% der Stimmen kommt die Partei Geeintes Russland von Präsident Putin auf knapp 58%. Das sagt die Zentrale Wahlkommission. Am zweitmeisten Stimmen gingen an die Kommunistische Partei mit 14%.
1: Es sind zwei Länder, die bei der Entwicklung von künstlicher Intelligenz den Ton angeben, die USA und China. Und die sollen sich nun gegenseitig besser informieren.
2: Ja, und zwar dann, wenn es bei KI-Fragen um die nationale Sicherheit geht. Das hat US-Finanzminister Scott Bessent vorgeschlagen bei einem Treffen mit dem chinesischen Vizepremierminister. Man habe sich auf einen US-amerikanisch-chinesischen KI-Dialog verständigt. Und man habe sich auf ein weiteres Treffen geeinigt, sagte Bessent. Chinesische Staatsmedien sprachen von einem wichtigen und konstruktiven Austausch. Und gleich noch eine Meldung aus den USA. In Austin, im US-Bundesstaat Texas, hat ein Beamter der Einwanderungsvollzugsbehörde ICE einen Mann angeschossen und schwer verletzt. Der Mann sei nach einer Verfolgungsjagd in den Oberkörper getroffen worden, sagte die Polizeichefin. Der demokratische Stadtpräsident von Austin fordert eine unabhängige Untersuchung.
1: In die Schweiz nun. In Freiburg sind gestern über 1000 Menschen auf die Straße gegangen und haben bessere Massnahmen gegen die Klimaerwärmung gefordert.
2: Die Kundgebung war Teil

0: einer geschafft. Insgesamt 4 WM-Titel haben zuvor 2 andere auch geschafft, der Schweizer Fabian Cancellara und der Deutsche Toni Martin. Bei den Frauen gewann zuvor die Schweizerin Marlene Reusser Gold im Zeitfahren. Zu den Devisenkursen von SIX. Der Euro wird zu 94,45 Rappen gehandelt, der Dollar zu 82,30 Rappen.
1: 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Die Zeit, es ist 7:10 vorbei.
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3: Ganz viel schöne Musik auch diese Stunde wieder hier bei uns. Es hat wie immer für alle etwas dabei. Wir haben Schlager, wir haben Volksmusik, Musik von da und vor allem Musik, die ins Herz hineingeht. Genauso wie es doch muss sein zum Start in die neue Woche. Ich bin Sabrina Lehmann, grüezi miteinander. Schön, kommen Sie mit uns in Montag hinein.

0: Im Zeichen der Liebe, das Linna-Trio. Das ist eine, wo man einfach so gemütlich in Montag rein kann starten. Nicht? Findet sie nicht auch? Letzte Woche, gehen wir nochmal zurück. Letzte Woche war eine Woche, sage ich Ihnen. Bei uns war vor und hinter dem Haus eine Baustelle. Am einen Ort in die Höhe rauf, am anderen Ort haben sie die Strasse aufgerissen. Es war einfach vom Morgen bis am Abend laut. Ich habe zum Teil fast Vögel bekommen. Kennen Sie das? Ja, und wenn man all so ein im Lärm innen ist, dann ist es doch besonders schön, wenn dann einfach mal Ruhe ist. Keine Musik, gut, das darf ich jetzt nicht zu laut sagen, aber kein Geschrei, kein Baulärm. Einfach nur man selber und die Natur. Blöd ist dann einfach, wenn dann auch noch in der Natur raus Lärmen ist. Das ist die Morgengeschichte von Achim Parterre.
1: Wo der Zurflü am Amstutz ist geholfen heuen, hat der Amstutz seine neue Heubläser angelegt. Warum er jetzt einen solchen Heubläser hat, hat der Zurflü gefragt. Das sei ja wahnsinnig, was der für Lärme mache. Er tue viel lieber mit dem Rechen. Schön ruhig das Heu abziehen, Strich für Strich, und am Geräusch vom Strahl nachhören und der Natur zuhören, etwas nachdenken und so. Aber wenn er gegen den Motor am Rücken hat und den Heubläser in den Hang, würde er nichts mehr anders hören, weder ein Vogel noch ein Grillen noch sonst etwas. Das sei nichts mehr Schönes, so zu heuen, überhaupt nichts mehr Schönes. Er denkt, so ein Maschinenli sei doch noch gäbig, hat der Amstutz gesagt. Es ging dann schneller als von Hang. Und bis jetzt haben sie doch beide zusammen ging ein neues Maschinenli zu suchen da. Und die mache ich doch alle auch Lärme. Aber der Zurflü hat gesagt, dass gerade er, der doch so gerne Alphorn hat, einen serigen Heubläser angeschafft hat, könne er nicht begreifen. Was das jetzt mit dem Alphorn zu tun hat, hat der Amstutz gefragt. Er soll sich jetzt mal vorstellen, hat der Zurflü gesagt, wenn zum Beispiel der Oberexamu heute Nachmittag alphornen würde, dann würde er ihn mit dem Heubläser am Rücken nicht einmal hören. Wieso das echte Oberexamu heute Nachmittag alphornen würde, der sei dann auch am Heuen, hat der Amstutz gesagt. Das sei nur ein Beispiel, hat der Zurflü gesagt. Das wäre noch, hat der Amstutz gesagt, wenn der Oberexamu heute Nachmittag alphornen würde, bei diesem Wetter. Das wäre das erste Mal, dass ein Bauer im Frommgrab an einem schönen Augustennachmittag nicht heuen. Das sei nur ein Beispiel gewesen, hat der Amstutz genervt gesagt und zugegeben, nicht ein gutes. Aber er wüsste ja, was er meine. Mit dem Saulärmen am Rücken hat man einfach kein Gehör mehr für die schöne Klängerwelt. Gottfried Stutz, das wär's noch, hat der Amstutz gesagt, wenn der Oberexamu heute Nachmittag den Alphornen. Ich glaube, ich würde in die Schlafstube gehen oder gering unter das Küsse legen. Das wäre ja nicht zum Aushalten, wenn der Oberexamu bei sehr heuigem Wetter den Alphornen. Da bin ich noch gerade froh, höre ich das nicht bei diesem Motorenlärm. Wer hat der Motor vom Heubläser angelassen und gesagt, so etwas wärmer noch, an so einem Tag Alphornen. Und der Zurflü hat ihm zugeschaut, wie er ging wieder den Kopf geschüttelt und sich sachdenkt hat.

Papa ist dafür und Mama dagegen. Das grosse Problem, seit die Erde sich dreht. Und wahrscheinlich ist es auch noch in 50 Jahren genau gleich, dass eben nicht beide gleicher Meinung ist. Ob jetzt Papa dafür oder dagegen und Mama umgekehrt, ist doch immer das Gleiche, oder? Alle, die Kinder oder Grosskinder haben oder Gotti oder Götti sind, kennen es, glaube ich. Da muss ich gar nicht mehr viel mehr dazu sagen. Aber es ist ein Schmunzler am Montagmorgen, oder?

0: Hauskapelle Aussenig war das mit dem Aussenig-Potpourri, der hoffentlich gute Laune gemacht hat.
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0: Bei mir im Studio Simon Eschle von SRF Meteo. Simon, es wird wieder warm.
2: Es wird wieder warm. Nicht mehr ganz so fest zwar wie gestern, aber für die Jahreszeit definitiv noch warm. 20 bis 24 Grad gibt es im Norden. Kommt noch ein bisschen Beisen auf, gerade im Westen ist die zügig. Die fühlt sich dann einfach ein bisschen kühler an. Aber eben, für das, dass wir jetzt langsam so Ende September sind, ist das immer noch mild. Im Tessin wird es dann sogar noch wärmer. Lokal kann es dort mit Nordföhn vielleicht 30 Grad geben, gerade Piasca wäre so Kandidatin. Also dort wird es dann mal richtig warm. Dazu haben wir so einen Mix aus Sonne und Wolken. Wolken, die haben wir jetzt vor allem am Morgen so im Nordrand von der Schweiz, also Ostschweiz, über Aargau, Richtung Region Basel-Solothurn. Später dann auch den Voralpen an. Die lockern dann aber auf und dann wird es an vielen Orten mal sonnig. Den ganzen Tag plus minus sonnig ist so im Süden, Alpen, Westen, also grob ab der Region Bern. Westwärts da gibt es den ganzen Tag viel Sonnenschein.
0: Aber aus diesen Wolken gibt es keine Regentröpfchen heute?
2: Wenn es gibt, dann wären es etwa 2-3 Tröpfchen und dann dürfte man sich glaub, schon fast glücklich schätzen. Leider nicht, nein.
0: Nix. Wir schauen noch ein bisschen führen. Es erwartet uns ja eigentlich, eben, du hast vorhin gesagt, wir gehen auf Ende September zu, aber die Aussichten sind immer noch sommerlich.
2: Die sind sommerlich. Also die Temperaturen morgen 20 Grad, das ist schon fast kühl für die Woche, 20 Grad, weil Ende Woche bist du eher bei 25 Grad. Es kommt ein Hochdruckgebiet nach dem anderen. Das heisst grundsätzlich viel Sonnenschein, meistens auch trocken. Jetzt geht am Mittwoch, da ist noch eine Ausnahme im Süden, wer dort ist, dort hat man doch noch ein bisschen Hochnebel, der dann auflockert. Aber grundsätzlich Sonne, warm, zu warm für die Jahreszeit.
0: Kein Regen, nur warm.
2: Komm.
0: Und eben,
2: geht weiter.
0: geht weiter. Und wenn man aufs Wochenende schaut, wird es ja eigentlich wieder Sommer, Hochsommer.
2: Ja, also 25 Grad, das ist die durchschnittliche Sommertemperatur. Und eigentlich wären wir jetzt etwa bei 18 Grad im Schnitt. Eigentlich.
0: Es ist alles anders da, ja. Danke, alles. Simon Eschle. Etwas, was nicht ändert, ist die Musik da. Ich habe Ihnen jetzt nämlich ganz etwas Schönes. Jetzt schauen wir mal, ob der Eschle den kennt. Den kennst du auch?
2: Ja, den kenne ich. Den kann ich auswendig.

bisschen Ferienfeeling hier bei uns auf der SRF Musikwelle. Ja, das Wochenende war in Luzern wieder das World Band Festival. Vielleicht haben Sie es am Samstagnachmittag gehört. Wir haben mit der SRF Musikwelle 2 Stunden übertragen. Live vom Europaplatz vor dem KKL zu Luzern. Mit dabei sind dort auch die BML Talents. Das ist die Nachwuchsformation der Brassband Bürgermusik Luzern. Und die haben wirklich beeindruckt. Es war unglaublich viel Talent und Können auf dieser Bühne. Und ich habe darum gedacht, wenn sie es verpasst haben, wäre ja schade. Und darum hören wir jetzt die BML Talents mit dem wunderschönen Titel «Feeling Good». Hier mit einem Posaunen-Solo, der allerdings am Anfang noch ein bisschen getrübt worden ist von einem Schiffshupen am Start.

0: BML Talents, Nachwuchsformation von der Bürgermusik Luzern, live vom World Band Festival zu Luzern letzten Samstag. Das Posaunen-Solo so ganz locker und easy gespielt hat Simon Schneider. Und mein Kollege Roman Portmann hat nach dem Solo mit ihm geredet und wollte wissen, ob er den da einfach geniesse, ob er nicht nervös sei.
1: Ein Großteil sicher Genuss, aber eine gewisse Prozentteil Anspannung und Nervosität braucht es auch immer, dass man dann schlussendlich auch das kann spielen kann, was man sich vorgenommen hat. Aber mit einer solchen Kulisse hier spielen dürfen, ist natürlich unglaublich.
0: Ja, sagt der Simon Schneider, der vor einem grossen Publikum am Samstag am World Band Festival zu Luzern ganz locker sein Posaunen-Solo gespielt hat. Ja, quasi ein Heimspiel, das er hatte, natürlich.

0: Monique war das. Lebe jeden Tag, als wäre es dein letzter. Und jetzt gehen wir ab ins Heute Morgen. Da moderiert heute die Vera Deragisch. Guten Morgen, Vera.
1: Guten Morgen. Unser Fokus heute, die Wahlen in Deutschland und in Russland. Die AfD fährt einen weiteren Wahlsieg ein im Bundesland Mecklenburg-Vorpommern. Die CDU dagegen fliegt erstmals in ihrer Geschichte aus einem Landtag. Wie sehr wackelt nun der Stuhl von Kanzler Friedrich Merz? Das wollen wir wissen. Und bei den Parlamentswahlen in Russland gewinnt die Partei von Machthaber Putin. Eine echte Wahl hatten die Wählenden aber nicht. Was bedeutet der Sieg für Putins Krieg in der Ukraine? Das Montagswetter hat Sandro Peter.
2: Und da haben wir die Wahl auch nicht. Im Norden ist es zuerst teils bewölkt. Am Nachmittag ist es dann vielerorts sonnig. Es gibt 22 Grad im Norden und 28 Grad im Süden.
1: Schauen wir also auf diese Wahlen in Deutschland. Gewinnerin in Mecklenburg-Vorpommern ist die Rechtsaußenpartei AfD. Die fährt also ihren nächsten Sieg ein, schlägt die bisher regierende SPD. Die AfD konnte ihren Stimmenanteil mehr als verdoppeln. Ein besonders schwarzer Wahltag ist es dagegen für die CDU. Die Partei schreibt ihr bisher schlechtestes Ergebnis und fliegt erstmals aus einem Landesparlament. Bundeskanzler Friedrich Merz ist angezählt, gibt sich aber kämpferisch. Deutschland-Korrespondentin Simon Fazer.
3: Sollte noch jemand gezweifelt haben, dass diese Wahlen etwas ganz Besonderes sind fürs ganze Land, dann war es spätestens klar, als sich Friedrich Merz höchst selbst und schon sehr rasch nach der Prognose um 18 Uhr an die Öffentlichkeit wandte, seine Partei abgewählt in Berlin und mit dem miserabelsten Resultat der Geschichte in Schwerin.
4: Das Ergebnis in Mecklenburg-Vorpommern können wir nicht schönreden. Es ist ein Desaster.
3: Das sagte Merz noch bevor in der Nacht klar wurde, dass die CDU sogar aus dem Parlament fliegt. So etwas gab's noch gar nie. Und jeder weiß, das Desaster ist mitverschuldet von einem unbeliebten Kanzler, eine echte Belastung für jeden Wahlkampf. Vor allem wollte Merz klarmachen, dass es mit ihm weitergeht und wie es weitergeht, nämlich mit Reformen. Schmerzhaft schwierig, er übernehme die Verantwortung.
4: Was jetzt zu tun ist, erfordert Rückgrat, Standhaftigkeit und Geduld. Ich werde das aufbringen, als Parteivorsitzender der CDU und vor allem als Bundeskanzler unseres Landes.
3: Personaldebatte um Merz als Kanzler abgeklemmt. Vorerst. Die CDU hat einen schmerzhaften Weg vor sich. Da ist sehr viel Unmut, der sich jederzeit bahnbrechen kann. Und wichtige Fragen im Umgang mit den Rändern sind nicht geklärt. Derweil feiert die AfD ihren Sieg in Schwerin, Spitzenkandidat Leif-Erik Holm.
5: Wir sind der Meinung, wir haben den Regierungsauftrag und jetzt wollen wir natürlich auch das Gespräch suchen mit allen anderen Parteien, um etwas zu bewegen.
3: Dieser Regierungsauftrag wird allerdings unerfüllbar bleiben. Niemand will mit der AfD koalieren. Und so muss wohl SPD-Ministerpräsidentin Manuela Schwesig ihr Büro dann doch nicht räumen. Aber sie trägt nach sensationeller Aufholjagd einen Erfolg heim, der am Ende doch nicht ganz so stark glänzt.
6: Ja, es ist schon bitter, dass wenn man eigentlich über 35% einfährt, es nicht mehr reicht, vielleicht stärkste Kraft zu werden, weil die AfD eben auch sehr große Ergebnisse hat.
3: Manuela Schwesig empfiehlt sich jetzt als starke Frau in der SPD. Ihre Berliner Kolleginnen wurden hingegen abgestraft. Die schwarz-rote Regierung der Hauptstadt ist Geschichte. Es kann jetzt in Berlin eine besonders radikale Linke versuchen, eine Regierung zu bilden. Wieder mit der SPD und den Grünen. Elif Eralp wäre dann die erste linke Bürgermeisterin im Roten Rathaus, eine noch dazu mit türkischen Wurzeln.
7: Viele Menschen schauen darauf, gerade die vielen Menschen, auch die GastarbeiterInnen-Generation, die diese Stadt, dieses Land mit aufgebaut haben. Und sie fühlen sich das erste Mal repräsentiert. Und das ist wundervoll.
3: Ein Wahlwochenende, bei dem die politischen Ränder gestärkt wurden und die politische Mitte auf einen Scherbenhaufen blickt. Einmal mehr.
1: Wir haben es gehört, die CDU ist die große Verliererin an diesem Wahlsonntag in Deutschland. Kanzler Merz aber sagt, er wolle im Amt bleiben. Ich habe Simon Fazer gefragt, wie fest er im Sattel sitzt.
8: Er hat jetzt mal deutlich und rasch seinen Standpunkt klargemacht, volle Fahrt Richtung Reformen und hat quasi sein Amt mit dieser Reform verknüpft. Er sagt auch zu Recht, die sind schwierig umzusetzen. Es hat sich ja in diesen wilden Tagen zuletzt mit Spekulationen um seinen Posten niemand aus der CDU-Elite bereit erklärt, Merz abzulösen. Jetzt ist halt die Frage, wie groß sind die Störmanöver von allen Seiten in den kommenden Wochen? Störmanöver von zutiefst verunsicherten Leuten an der CDU-Basis, Störmanöver von CDU-Leuten aus der Fraktion und in Funktionen der Partei, da gibt es nachhaltig Enttäuschte, die sehen die Fälle davon schwimmen. Und dann kommt noch dazu, bei dieser Reform muss ja die SPD mitziehen. Was sind dort für Änderungsforderungen zu erwarten, wo man sieht, dass Manuela Schwesig in Mecklenburg-Vorpommern sehr erfolgreich ist? Also Druck von innen und außen, dazu ein ja flatteriges System aus Dauerumfragen und öffentlicher Dauerkommentierung. Das alles bleibt unverändert eine Herausforderung.
0: In Mecklenburg-Vorpommern ist die AfD Wahlsiegerin. Sie dürfte aber kaum die Regierung stellen können, weil niemand mit ihr zusammenarbeiten will. Was hat die AfD von ihrem Wahlsieg?
8: Sie hat ja den großen Plan, in den Ländern und auch im Bund zur stärksten Kraft zu werden. Und auf diesem Weg befindet sie sich Schritt für Schritt, auch auf dem Weg der anscheinenden Normalisierung. Co-Parteichefin Alice Weidel sieht sich schon als Kanzlerkandidatin bei der nächsten Bundestagswahl. Darauf arbeitet sie hin. Und sie hat am Abend gesagt, ihr Ziel sei natürlich, langfristig Koalitionsgespräche mit der CDU zu führen, also mit jener Partei, von der die AfD inklusive Alice Weidel immer wieder sagt, man wolle sie zerstören. Die AfD muss sich ja bewegen, wenn sie aus ihrem Erfolg echte Gestaltung ableiten will. Und besonders wichtig wird für sie dann sein, jetzt wie es in Sachsen-Anhalt weitergeht mit einer allfälligen AfD-Regierung. Dort fehlen ihr ganz wenige Stimmen.
0: Sagt Deutschland-Korrespondentin Simon Fatzer. Das ist unser Schwerpunkt zu den Wahlen in Deutschland. Das ganze Paket mit den Ergebnissen aller Parteien, mit Zahlen und Grafiken finden Sie auf der SRF News App. Auch gewählt wurde in Russland. Und wie erwartet, gewinnt die Partei von Präsident Putin. Einiges Russland komme bei den Parlamentswahlen auf knapp 58%, so die Zentrale Wahlkommission. Eine echte Wahl war das aber eben nicht. Parteien, die gegen den Krieg sind, waren nicht zugelassen. Putin hat diese Wahl denn auch zur Abstimmung über seinen Krieg in der Ukraine erklärt. Hat er dieses Ja jetzt bekommen? Das habe ich Russland-Korrespondent Callum McKenzie gefragt.
9: Offiziell hat er das. Das Resultat ist sehr deutlich. Aber in Russland sind Siege der Regierungspartei einiges Russland vorprogrammiert. Wahlen werden vom Kreml akribisch gemanagt. Sie sind ein Legitimierungsritual, bei dem es keinen echten demokratischen Wettbewerb gibt. Aber das breite Unterstützung für den Kurs des Kremls signalisieren soll und auch eine Zusammensetzung des Parlaments liefern soll, die dann die politischen Projekte des Kremls absegnen wird. Auch das ist eigentlich ein leeres Ritual, das aber weiter existiert, um dem Regime Legitimität zu verleihen.
0: Nun hat Präsident Putin also eine Art Erlaubnis von der Bevölkerung erhalten für seinen Kriegskurs. Wird die Regierung nun noch mehr Ressourcen in diesen Krieg gegen die Ukraine stecken?
9: Ich denke, die Regierung wird grundsätzlich so oder so das tun, was sie für nötig hält. In den letzten Wochen sind hier in Russland Gerüchte kursiert, es könne eine neue Mobilmachung geben, also massenhafte Einberufungen von Männern für den Krieg. Es ist sicher so, dass der Kreml mit einer solchen unpopulären Maßnahme warten würde bis nach den Wahlen. Und der Legitimierungseffekt der Wahlen dient auch dazu, solche unbeliebten Maßnahmen zu rechtfertigen. Aber ob es eine Mobilmachung geben wird, ist noch offen. Ein solcher Schritt hätte für den Kreml auch viele Nachteile. Aber was sicher ist, dass Putin den Krieg fortsetzen wird. Und die Wahlen sind einfach einer von vielen Mechanismen im russischen System, die ihm erlauben, das zu tun. Egal, ob die Russinnen und Russen mehrheitlich gerade dafür sind oder nicht.
0: Russland-Korrespondent Callum McKenzie über die Wahlen in Russland. Es sind zwei Länder, die den Ton angeben bei der Entwicklung von künstlicher Intelligenz, die USA und China. Und die beiden sollen sich nun gegenseitig besser informieren, Sandro Peter.
2: Ja. Und zwar dann, wenn es bei KI-Fragen um die nationale Sicherheit geht. Das hat US-Finanzminister Scott Bessent vorgeschlagen bei einem Treffen mit dem chinesischen Vizepremierminister. Man habe sich auf einen US-amerikanisch-chinesischen KI-Dialog verständigt und man habe sich auf ein weiteres Treffen geeinigt, sagte Bessent. Chinesische Staatsmedien sprachen von einem wichtigen und konstruktiven Austausch. Dann eine weitere Meldung aus den USA. In Austin im Bundesstaat Texas hat ein Beamter der Einwanderungsvollzugsbehörde ICE einen Mann angeschossen und schwer verletzt. Der Mann sei nach einer Verfolgungsjagd in den Oberkörper getroffen worden, sagte die Polizeichefin.

0: Möglichkeit, Aktien des Logistikkonzerns zu kaufen. Zur Größenordnung macht Kühne und Nagel keine Angaben.
1: Und dann sprechen wir noch über den Radsport, und zwar über die Weltmeisterschaft in Montreal.
0: Da hat der Belgier Remco Evenepoel Gold geholt im Einzelzeitfahren. Für Evenepoel ist es der 4. WM-Titel in Serie. Vor ihm hat das noch keiner geschafft. Insgesamt 4 WM-Titel haben zuvor 2 andere auch geschafft, der Schweizer Fabian Cancellara und der Deutsche Toni Martin. Bei den Frauen gewann zuvor die Schweizerin Marlene Reusser Gold im Zeitfahren. Zu den Devisenkursen, geliefert von SIX. Der Euro wird zu 94,46 Rappen gehandelt, der Dollar zu 82,33 Rappen.
1: 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Die Zeit, es ist 7:55 vorbei.
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3: Kennen Sie das? Manchmal hat man doch so ein richtig schönes und entspanntes Wochenende. Und dann kommt der Montag wie ein Ohrwatscheln. Und es geht von 0 auf 100 wieder los mit Terminen, Sachen, die man erledigen muss, Zeug zu machen. Aber wissen Sie was? Ich habe Ihnen jetzt ein perfektes Gegenmittel. Nämlich Musik, die den Puls gerade automatisch abholt. Sehen Sie? Wir schauen Ihnen eben noch. Am Mikrofon Sabrina Lehmann. Freut mich, starten Sie mit uns in die neue Woche.

Und habe ich zu viel versprochen. Ist doch wirklich sehr entspannt, oder? Und die Entspannung können Sie brauchen, weil jetzt gehen wir richtig morgen spielen. Ich habe 5 Behauptungen für Sie. Sie sagen mir, ob die stimmen oder nicht. So einfach ist es. Ein bisschen Glück kann man ja mal auch haben, wenn man etwas nicht weiss. Also, ab ans Telefon 0848 531 531, wenn Sie Lust haben, mit mir zu spielen. 0848 531 531. Ich wünsche viel Glück.

0: Ja, ein alter, schöner Schunke. Schade, schade, schade. Sif Malmquist war das. Und mit ihr ist es jetzt 20 ab 8 geworden.
1: Ja oder nein?
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0: Wir spielen um bis zu 2 Billette fürs Musical Sister Act. Und mein Kandidat heute, den ich Ihnen vorstellen darf, ist der Godi Mag von Bachenbülach. Guten Morgen, Godi.
3: Schönen guten Morgen, Sabrina.
0: Du hast mir gesagt, du hast heute noch ein bisschen etwas zu tun im Garten. Dann habe ich gefragt, was vorher, wo wir miteinander geschwätzt haben, dann sagst du mir, Aufräumarbeiten, immer noch von dem Hagelsturm, der da über die Region gezogen ist, vor, weißt du, da war? 2 Wochen? Eineinhalb
3: ja,
0: Wochen?
3: Ja, 28. August, ja. Es ist schon bald 3 Wochen, jetzt kann man dann sagen, ja.
0: Was heisst das? Was ist bei euch passiert?
3: Ja, da ist einfach am Morgen um 10 Uhr ein mega Unwetter gekommen, eine starke Luft. Ich habe gemeint, dass nehme ich alles fort von außen und dann hat's, plötzlich ist es dunkel geworden, wie wenn es Nacht würde. Und dann kommen die Hagelkörner, die riesen Dinger, so gross wie Tennisbällen ungefähr. Und haben jetzt auch während 3 Minuten alles zusammengeschlagen. Von den Dachziegel über Gartengemüse, alles Mögliche.
0: Und das heisst, das kann ich mir vorstellen. Und das heisst jetzt, du musst im Garten einfach wieder noch ein bisschen fertig Ordnung machen.
3: Ja, genau. Aufräumen. Jetzt sieht man auch, was alles so abgeknickt ist an diesen Sträuchern und Pflanzen. Das Gemüse hat es natürlich auch recht beschädigt. Das kannst du fast nicht mehr brauchen. Das Bette Salat habe ich gehabt. Da hat es wirklich alles verhagelt und verhudelt. Es hat schlimm ausgesehen, ja.
0: Oje. Dann drücke ich dir den Daumen, dass aber das Zeug gleich wieder geflickt wird, auch weil im Haus kaputt gegangen ist, dass die Handwerker gleich mal Zeit finden für euch. He?
3: Genau, hoffe das Beste. Ja.
0: Drückt dir den Daumen. Also los, aber jetzt machen wir es anders, jetzt spielen wir miteinander.
3: Ja, das ist doch toll.
0: Ich habe 5 Behauptungen. Du sagst mir, ob die stimmen oder nicht und am Schluss darfst du dich selber einschätzen. Ist das gut?
3: Ja, toll, ja.
0: Lassen wir los.
3: Prima.
0: Montag, 21. September, heute feiert der amerikanische Schauspieler Bill Murray seinen 76. Geburtstag. Er hat im 1984 unter anderem mit dem Film hier mitgespielt. Ich spiele da schnell etwas vor. Ich behaupte, das ist der Soundtrack zum Film Ghostbusters.
3: Oh. Ja, sag jetzt mal ja, ich kenne mich da zu wenig aus in den Film.
0: Du sagst ja, habe ich notiert. Dann haben wir gerade nochmal einen Geburtstag. Wir bleiben auch gerade in den USA. Der Stephen King wird heute 79. Ich behaupte, der Schriftsteller ist vor allem für seine Liebesromane bekannt.
3: Uiuiui. Ja, ich sage jetzt einmal ja.
0: Du sagst auch ja. Habe ich ebenfalls notiert. Dann lassen wir nochmal schnell etwas. Das ist Black Dyke Band, die berühmte Brassband von England. Ich behaupte, Brassband, das heisst, es spielen nur Blechinstrumente und es gibt keine Klarinette, Saxophon oder Querflöte zum Beispiel.
3: Sag jetzt auch ja.
0: Habe ich aufgeschrieben? Denn Black Dyke Band hat neben vielen anderen Bands natürlich am Wochenende am World Band Festival gespielt. Da haben wir ja live übertragen am Samstagnachmittag. Ich behaupte, das World Band Festival ist das Basel.
3: Nein.
0: Du sagst nein. Dann habe ich noch eine letzte Behauptung. Heute nämlich noch einen berühmten Schweizer Politiker Geburtstag, den Moritz Leuenberger. Ich behaupte, er wird heute 80.
3: Das könnte sein, ja.
0: Soll ich ein Ja aufschreiben?
3: Ja.
0: Also, jetzt haben wir alle durch. Was meinst du, wie viel hast du richtig?
3: 4.
0: 4. Wir lösen auf. Wir lösen auf. Ich habe dir einen Soundtrack laufen lassen und habe behauptet, das sei Ghostbusters. Lass mal. Jawohl, oder?
3: Ja.
0: Erster Punkt. Ist nicht Musikwellenmusik, ich weiss, aber ich habe gedacht, vielleicht kennst du den Soundtrack, oder? Der ist ja recht bekannt.
3: Ja, schon gehört, aber ist jetzt wenig bekannt. Ja.
0: Also, erster Punkt. Dann habe ich gesagt, der Stephen King sei vor allem bekannt für seine Liebesromane. Du hast gesagt, ja, das ist leider falsch. Der hat vor allem Horrorgeschichten geschrieben. So ganz gruseliges Zeug.
3: Aha, okay. Gerade ein bisschen das Gegenteil,
0: genau. Also, wir sind immer noch bei einem Punkt. Dann habe ich gesagt, in einer Brassband spielen nur Blechinstrumente, also keine Klarinette, Saxophon oder Querflöte. Du hast da, glaube ich, auch ein bisschen gerötelt, gell?
3: Ja, genau.
0: Du hast gesagt, ja, das ist aber dein zweiter Punkt. Die Brassband hat kein Holz dabei, also da, wir sind immer noch auf Kurs. Eine falsch, zwei richtig.
3: Gut, tipptopp.
0: Dann habe ich gesagt, das World Band Festival, das sehe ich alle Jahre zu Basel. Du hast gesagt, nein. Da hast du absolut richtig gesagt, weil das ist einmal zu Luzern. Das ist der dritte Punkt. Wir haben jetzt ein Musical-Gucci auf sicher.
3: Super, ja.
0: Das müsste letztes noch richtig sein, dann kann ich zwei schicken.
3: Ja, genau.
0: Also, ich habe gesagt, der Moritz Leuenberger wird heute 80. Du hast gesagt, könnte noch sein. Ist tatsächlich so. Ist tatsächlich so. Herzliche Gratulation.
3: Ja, wunderbar.
0: Haben wir noch einen Applaus, oder?
3: Ja, super. Ja,
0: das sind zwei Billette, die wir dir dürfen schicken dürfen. 8 Punkte. Ja. Herzliche Gratulation.
3: Ja, super. Danke vielmals.
0: Dann wünsche ich dir ein schönes Tägli, Godi.
3: Danke gleichfalls. Merci vielmals.
0: Nicht streng im Garten. Fertig,
3: was ihr macht.
0: Danke. Oh. Danke vielmals. Ja. Schönes Tägli, mach's
3: merci
0: gut. Ciao, ciao.
3: Gleichfalls. Merci. Ciao, Sabrina.
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0: Und jetzt gebe ich Ihnen die Black Dyke Band noch ganz mit Celtic Crest. Ja.

0: «Einmal ist keinmal» hat Pascal Silva gesungen und «Einmal ist keinmal» passt eigentlich auch auf unsere Wetterfrösche zu.
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0: Weil die kommen ja nicht einmal vorbei, einmal am Morgen, sondern dreimal. Und zum dritten Mal da ist jetzt Simon Eschli von SRF Meteo. Guten Morgen.
2: Guten Morgen miteinander.
0: Wir haben heute einen Tanz am Himmel, einen Paartanz.
2: Und zwar zwischen, oder mit Wolken und Sonne, aber so ein bisschen unterschiedlich, wer führt. Nämlich die Wolken, die hat so ein bisschen den Lead beim Tanzen, vor allem sich am Nordrand von der Schweiz, in der Ostschweiz, da haben wir noch mehr Wolken rum. Die wandern oder tanzen dann noch ein bisschen Richtung Voralpen. Das Ganze lockert dann dort auf und am Nachmittag wird es auch dort an vielen Orten sonnig. Anders, wo die Sonnenführung hat, ist vor allem im Süden, in den Alpen oder im Westen, so grob ab der Region Bern-Westwärts. Da ist es den ganzen Tag plus minus sonnig, vielleicht einmal ein Wolkenfeld 2. Das Ganze gibt es bei 20 bis 24 Grad im Norden. Es kommt dann noch Biesen auf, im Westen zügig, Talwind haben wir auch noch. Und im Tessin ist das Ganze dann noch ein Spürli wärmer. Mit Nordföhn könnte es dort lokal sogar knapp 30 Grad geben.
0: Ein Paartanz, wie schön, dass du das beschrieben hast.
2: Wolken und Sonne und ein bisschen Wind.
0: Ist der Wahnsinn, ist der Wahnsinn. Aber nachher ist er austanzt.
2: Ziemlich austanzt, was die Wolken angeht. Ich muss dann mal ein bisschen Pause machen, morgen Dienstag. Da ist nämlich sonnig und wolkenlos, 20 Grad und Biesen. Dann am Mittwoch kommen die Wolken wieder ein bisschen zurück, zumindest im Tessin, nehmen wir zuerst ein Hochnebel. Aber im Norden da geht es dann am Mittwoch mit viel Sonnenschein weiter.
0: Komm, wir schauen noch schnell ein bisschen führen aufs Wochenende.
2: Auch da geht es mit viel Sonnenschein weiter. Vielleicht zum Donnerstag mal ein paar Wolken, aber sonst grundsätzlich sonnig und auch noch mal warm. So Temperaturen um 25 Grad am Wochenende. Das sind Sommertemperaturen und nicht Temperaturen für Ende September.
0: Ein Sommertanz.
2: Ein richtiger Sommertanz.
0: Also poetisch.
2: Und die Schwitze dann.
0: Hey, jetzt muss ich aber gleich wissen, kannst du tanzen?
2: Ich kann fast befürchten, dass die Frage kommt. Ich mache es eher selten, darum kann ich es nicht
0: aber
2: bewerten.
0: Aber machen und können ist ja wie gleich.
2: Ja, aber wenn man es wie nie macht, dann weiss man nicht, ob man es gut kann.
0: Also Fazit, du kannst nicht tanzen?
2: Wahrscheinlich. Also ein bisschen bewegen kann ich mir rhythmisch. Ja, ein Rhythmusgefühl habe ich.
0: Paartanz?
2: Das haben wir im Gimmi tatsächlich gemacht und das habe ich eigentlich noch halbwegs gut können.
0: Ja, schau jetzt. Und sonst müssen wir dann da mal ein Kürzchen machen, gell?

schön, oder? Die Ferien sind da, endlich Ferienzeit. Ja, man muss ja noch ein bisschen gedulden, bis dann wirklich Ferienzeit ist. Aber es kommt schon noch. Damen und Herren, wenn Sie Musik haben, die Sie gerne würden bei uns hören würden, machen Sie uns eine Sprachnachricht. 0848 086 086 fürs Wünsch dir was. Heute am Nachmittag bis um 10 Uhr haben Sie noch Zeit für Ihren Wunsch.

0: Botox, so hat der Titel geheißen. Und jetzt gehen wir ab mit Nachrichten. Die Nachrichten von SRF um 9 Uhr mit Livia Schmid. Parlamentswahlen in deutschen Bundesländern. Die AfD gewinnt in Mecklenburg-Vorpommern deutlich an Wählerstärke. Auch wenn sie dort nicht regieren kann, sieht sie sich auf Kurs. Parlamentswahl in Russland. Sie diene dazu, den Krieg in der Ukraine zu legitimieren, sagt unser Korrespondent. Und das Wetter im Norden ist es zunächst teils grau, am Nachmittag dann vielerorts sonnig. In Deutschland verliert die CDU weiter an Rückhalt. Bei der Parlamentswahl im Bundesland Berlin ist sie nicht mehr stärkste Kraft. Klare Siegerin ist die Linke. Und im Bundesland Mecklenburg-Vorpommern verfehlt die CDU gar die 5%-Hürde und fliegt erstmals aus dem Parlament. Am meisten Stimmen bekommt die AfD mit über 38%. Sie löst damit die SPD als stärkste Kraft ab. Regieren kann die AfD in Mecklenburg-Vorpommern zwar nicht, trotzdem habe sie weiter Auftrieb bekommen, sagt Deutschland-Korrespondentin Simon Fatzer.
1: Sie hat ja den großen Plan, in den Ländern und auch im Bund zur stärksten Kraft zu werden. Und auf diesem Weg befindet sie sich Schritt für Schritt, auch auf dem Weg der anscheinenden Normalisierung. Co-Parteichefin Alice Weidel sieht sich schon als Kanzlerkandidatin bei der nächsten Bundestagswahl. Darauf arbeitet sie hin. Und sie hat am Abend gesagt, ihr Ziel sei natürlich, langfristig Koalitionsgespräche mit der CDU zu führen, also mit jener Partei, von der die AfD inklusive Alice Weidel immer wieder sagt, man wolle sie zerstören. Die AfD muss sich ja bewegen, wenn sie aus ihrem Erfolg echte Gestaltung ableiten will. Und besonders wichtig wird für sie dann sein, jetzt wie es in Sachsen-Anhalt weitergeht mit einer allfälligen AfD-Regierung. Dort fehlen ihr ganz wenige Stimmen.
0: Simon Fatzer. Wir bleiben beim Thema Parlamentswahl, wechseln aber nach Russland. Wie erwartet hat dort die Partei von Präsident Wladimir Putin die Wahl gewonnen. Nach Auszählung von mehr als 90% der Stimmen kommt sie auf knapp 58%. Das meldet die Zentrale Wahlkommission. Am zweitmeisten Stimmen gingen an die Kommunistische Partei mit 14%. Die Opposition war von der Wahl ausgeschlossen. Die Wahl diente auch dazu, den Ukraine-Krieg zu legitimieren. Was ist in diesem Bereich nun von Russland zu erwarten? Dazu sagt SRF-Korrespondent Callum McKenzie.
2: Ich denke, die Regierung wird grundsätzlich so oder so das tun, was sie für nötig hält. In den letzten Wochen sind hier in Russland Gerüchte kursiert. Es könne eine neue Mobilmachung geben, also massenhafte Einberufungen von Männern für den Krieg. Es ist sicher so, dass der Kreml mit einer solchen unpopulären Maßnahme warten würde bis nach den Wahlen. Und der Legitimierungseffekt der Wahlen dient auch dazu, solche unbeliebten Maßnahmen zu rechtfertigen. Aber ob es eine Mobilmachung geben wird, ist noch offen. Ein solcher Schritt hätte für den Kreml auch viele Nachteile. Aber was sicher ist, dass Putin den Krieg fortsetzen wird. Und die Wahlen sind einfach einer von vielen Mechanismen im russischen System, die ihm erlauben, das zu tun. Egal, ob die Russinnen und Russen mehrheitlich gerade dafür sind oder nicht.
0: Sagt Russland-Korrespondent Callum McKenzie. Pakistan hat erneut Ziele im Nachbarland Afghanistan aus der Luft angegriffen. Mindestens 3 Menschen seien dabei ums Leben gekommen, sagt die Taliban-Regierung in Afghanistan. Von pakistanischer Seite gibt es bisher keine offizielle Stellungnahme dazu. Zu mehreren Nachrichtenagenturen haben pakistanische Vertreter gesagt, Pakistan habe die Hintermänner eines Terrorangriffs von letzter Woche angegriffen. Am Freitag war es in einer pakistanischen Stadt zu einem Anschlag gekommen. Mindestens 22 Personen wurden dabei getötet. Der Schweizer Logistikkonzern Kühne und Nagel vertieft seine Zusammenarbeit mit Amazon. Mit dem Online-Riesen aus den USA hat das Unternehmen eine langfristige strategische Zusammenarbeit vereinbart, wie Kühne und Nagel mitteilt. Dabei geht es unter anderem um die Rechenzentren von Amazon Web Services. Kühne und Nagel soll dafür die Logistik bereitstellen, vom Bau über die Inbetriebnahme bis hin zur Wartung der Anlagen. Amazon bekommt zudem die Möglichkeit, Aktien des Logistikkonzerns zu kaufen. Zur Größenordnung macht Kühne und Nagel keine Angaben. Zu den Devisenkursen: von 6, der Euro wird zu 94,49 Rappen gehandelt, der Dollar zu 82,36 Rappen. Und das Wetter: heute ist es zunächst teilweise sonnig und besonders am Nordrand der Schweiz teilweise bewölkt. Bis am Nachmittag wird es vielerorts sonnig. Die Temperaturen erreichen im Norden rund 22 Grad und im Süden 28 Grad. Das waren Nachrichten von Radio SRF, verantwortlich Tobias Meyer.
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5: Montag, 21. September. Ich darf dreimal zu meinem Geburtstag gratulieren. Wir feiern den 95., den 96. und den 97. Drei Herren, die wir gratulieren dürfen. Mein Name ist Sabrina Lehmann. Grüezi miteinander.

Wien bleibt Wien. Mit dem Marsch haben wir den Auftakt gemacht in die Gratulationssendung heute, dem 21. September. Die erste Gratulation die schicken wir auf Walchwil im Kanton Zug. Wir machen das Psychli beim Hans Weiss, der im Alters- und Pflegeheim Mütschi zuhause ist. Liebe Daddy, wir gratulieren dir heute zum 95. Geburtstag und wünschen nur das Allerbeste. Vor allem gute Gesundheit. Du bist zwar nicht mehr so schnell unterwegs wie früher, aber dein geliebter Jas, den klopfst du immer noch mit viel Freude jede Woche. Wir alle wünschen dir, liebe Daddy, einen wunderschönen Geburtstag und freuen uns schon aufs Psychli. Deine Grossfamilie, das sind 7 Kinder, 20 Grosskinder und 22 Urgrosskinder. Lieber Herr Weiss, 95. Geburtstag. Wir wünschen Ihnen von Herzen alles Gute und hoffen, dass Sie sich so richtig schön feiern können und natürlich, dass Sie beim nächsten Mal jassen ein gutes Blatt haben. Alles Gute!

beschwingte Musik zu den Gratulationen hier bei uns auf der SRF Musikwelle. Das nächste Besuchli machen wir im Wohn- und Pflegezentrum Lippenrüti. Das ist die neue Kirche im Kanton Luzern. Wir gehen dort beim Georg Imbach vorbei. Wir haben hier Post bekommen für Sie, lieber Herr Imbach, zum 96. Geburtstag. Und da heisst, Sie seien sehr aktiv. Sie gehen zum Beispiel gerne auf Besuch zu der Partnerin, seien viel unterwegs und gehen auch regelmässig an Männerstamm. Sie dürfen gerne lesen, gehören zu ihren Leidenschaften und seien sehr interessiert, was alles so auf der Welt passiert. Und dann heisst es, wir, das Personal und alle Bewohnerinnen und Bewohner vom Wohn- und Pflegezentrum Lippenrüti gratulieren Ihnen, Herr Imbach, von Herzen zum 96. Geburtstag. Wir wünschen Ihnen viel Gesundheit, Freude und weiterhin so viel Lebensmut und Aktivität wie bis jetzt. Alles Gute zum Geburtstag. Da können wir uns nur anschliessen, Herr Imbach. Wir wünschen Ihnen in dem Fall heute sicher beschwingte und gute Geburtstag. Wir hoffen, dass Sie sich so richtig schön feiern lassen können zu dem 96.

Ja, eine der berühmtesten Polkas vermutlich auf der Vogelwiese war das, was wir hier gehört haben. Wir dürfen nochmal ein Geburtstagsbesuchli machen. Für

10 gehen wir auf Morgarten, Kanton Zug. Dort zum Franz Josef Müller, der heute den 97. Geburtstag feiern darf. Wir haben Post bekommen für Sie, Herr Müller. Unser Vater feiert heute bei guter Gesundheit seinen 97. Geburtstag. Dann hat man uns hier gesteckt. Sie wohnen immer noch daheim in der eigenen Wohnung auf dem Bauernhof. Und dann heisst es, wir danken darum auch unserem Bruder Albert und seiner Frau Lisa, dass unser Daddy dort so einen engen Familienanschluss hat. Wir 6 Kinder, 11 Grosskinder und der Urenkel Joshua gratulieren unserem Daddy zum Geburtstag und wir wünschen dir für die Zukunft weiterhin das Beste und gute Gesundheit. Lieber Herr Müller, auch von uns alles Gute zum 97. Geburtstag und in dem Fall hoffentlich ein schönes Fest im Kreis von Ihren Liebsten.

0: Golden Sunshine ist das gewesen und macht den Abschluss damit gerade von der Gratulationssendung heute am 21. September. Wir haben dreimal dürfen gratulieren und wünschen natürlich auch allen anderen Geburtstagskind heute alles Gute und hoffentlich ein gutes Fest. Und wenn auch Sie jemanden kennen, der nächstens einen höheren Geburtstag oder einen höheren Hochzeitstag darf feiern, schreiben Sie uns doch srfmusikwelle.ch.
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0: Und jetzt machen wir uns mit dem Tom Astor auf die Reise. Wir gehen auf die Spuren des Truckerlebens und machen zusammen einen Radwechsel.

Ich weiss nicht, wie es reingegangen ist, aber ich musste jetzt gerade richtig laut machen hier im Studio und mitsingen. Es hat, glaube ich, ein bisschen komisch ausgesehen vor den Glastüren raus, weil der Chef hat eigentlich vorbeilaufen, hat mich angeschaut, hat die Türen aufgemacht und hat ganz erstaunt einfach reingeschaut, weil eben so laut Musik gelaufen ist und weil ich so laut mitgesungen habe. Vielleicht haben sie es ja gleich gemacht, dann freut es mich natürlich. Jetzt gibt es ganz etwas anderes. Jetzt gehen wir natürlich mit Katja Epstein auf die Jagd. Es war einmal ein Jäger.

Mille grazie für die Musik. Da könnte man auch einer Person sagen, wo man jetzt gerade drüber redet. Mille grazie für die Musik. Er war nämlich ein grossartiger Sänger. Wir reden von Vico Toriani. Wir kennen ihn heute noch, bald 30 Jahre nach seinem Tod. Und heute noch können wir die Hits vom Schweizer Sänger, Schauspieler und Showmaster mitsingen, oder? Hinein.

0: Ja, schön, oder? Ich glaube, sie haben bei allen ein bisschen etwas mitsingen können. Vielleicht nicht den ganzen Text, aber sie kennen es, oder? «Silberfäden», den wir zuletzt gehört haben, war der erste grosse Hit von Vico Toriani. Er, der heute seinen 106. Geburtstag könnte feiern. Wir erinnern uns darum mit einem speziellen Interview zurück an ihn. Vor 40 Jahren, im September 1986, war Vico Toriani im Schweizer Radio zu Gast. Und zwar in der Sendung «Palette». Im Konzept dieser Sendung hat immer eine Hörerin oder ein Hörer ein Interview mit einem prominenten Gast machen. In diesem Fall eben mit dem Vico Toriani. Und das Glückslos ist aufs Tor Levis von Zofingen gefallen. Wir hören es rein.
1: Herr Toriani.
2: Ja?
1: Das freut mich, dass ich Sie interviewen kann. Ich habe fast nicht mehr gewartet, bis Sie hier sind. Herr Toriani, Sie waren einmal Liftboy im Hotel du Lac in St. Moritzer Bad. Ist das Sprungbrett für das Hotelfach, das Sie nachher erlernt haben?
2: Ja, es ist also Folgendes. Ich meine, wir haben ja immer in St. Moritz drei Monate Sommerferien gehabt. Und da musste man ja etwas machen, müssen, damit man ein bisschen Sackgeld kriegt.
1: Natürlich.
2: Zuerst bin ich rumgerast als Tennisboy. Und dann habe ich gedacht, das ist schon ein bisschen zu viel
1: rumrasen.
2: Ja. Und dann bin ich dann Golfcaddy. Das habe ich noch ganz gerne gemacht. Dort habe ich auch noch etwas gemacht. Dort habe ich immer meistens die schönsten Ballen habe ich im Boden reingetrampt. Und so bin ich sie geholt. Weil für 12 Ballen hat man einen Stock gekriegt.
1: Oh.
2: Ich habe dann selber dann so auch noch ein bisschen gespielt mit meinen Schulkollegen.
1: Ja.
2: Und dann habe ich gedacht, ja, warum sollte ich nicht ins Hotelfach? Wissen Sie, dann habe ich so ein schönes Uniform gekriegt.
1: Ja.
2: Ich war ein ganz schmales Büble und so ein schönes rundes Käppi. Und irgendwie habe ich mir da selber gefallen. Wissen Sie, im Lift hat es immer einen Spiegel gehabt. Nicht?
1: Ja.
2: Und etwas Komisches habe ich dort erlebt. Ich habe eigentlich weniger Trinkgeld gekriegt als Zigarren. Warum, weiß ich nicht. Es sind sehr viele Südafrikaner sind dort gewesen. Holländer, die in der Kolonie waren, die haben mir Zigarren gegeben. Aber die Zigarren habe ich dann wieder an den Dings, an den Concierge gebracht. Und der Concierge hat mir es dann gezahlt.
1: Sind Sie Nichtraucher, hä?
2: Ja, ich bin Nichtraucher,
1: genau.
2: Ja.
1: Genau. Jetzt noch eine andere Frage. An 1950 haben Sie Ihre Evelyn Lehrer kennen, also Ihre Ehefrau.
2: Ja.
1: Sie haben einmal gesagt, in jungen Jahren, Sie möchten Spanier werden.
2: Ja.
1: Warum haben Sie in London geheiratet und nicht in Spanien?
2: Ja, das ist so. Das habe ich eigentlich als Kind gesagt. Ich habe mich immer vor die Leute, wenn die Leute gefragt haben, eben, wenn ich so braun, brennt ausgesehen habe, auch als Liftboy, was ich eigentlich mal werden will, habe ich immer gesagt, Spanier. Ich weiß es jetzt noch nicht, aber wahrscheinlich habe ich mir in dieser Uniform gefallen und habe gedacht, es gibt vielleicht noch eine schönere, und zwar die vom Matador, ne? Oder vom Toreador, wie sie wollen. Und geheiratet habe ich in London aus folgendem Grund. Erstens einmal ist der Mantovani, der das wunderbare Orchester hatte. Das war unsere Trauzeuge und ich bin ein bisschen weit vom Schuss weg. Meine Fans in Deutschland und in der Schweiz haben also nicht erfahren, dass ich heirate.
1: Aha.
2: Erst nachher ist die Bombe geplatzt, wo der Mantovani nach Garmisch-Partenkirchen gekommen ist und hat gesagt, where is Mrs. Toriani? Und dann haben sie gesagt, ja wieso, Mrs. Toriani? Sie meinen Frau Evelyn Günther? Sie sagte, no, ist Mrs. Toriani. Dann hat der Portier sofort die Presse angerufen und gesagt, der Herr Toriani ist ja heiraten. Da sind viele enttäuscht gewesen, aber bitte, was soll's?
1: Ja,
2: ne? Ich kann ja nicht alle heiraten, die mit ihr haben. Ne?
1: Ist schon so. Herr Toriani, noch eine Frage habe ich an Sie. Sie haben ja damals den goldigen Schuss gemacht.
2: Ja.
1: Und haben einen Kinderstar gehabt, der Hentje.
2: Ja.
1: Warum haben Sie bis jetzt keinen Kinderstar mehr entdeckt?
2: Das will ich Ihnen sagen, warum. Weil ich bin eigentlich dagegen. Ich finde einfach, es ist wahnsinnig schade, wenn man Kinder schon so früh trimmt und züchtet auf irgendwie auf einen Erfolg. Und gerade so einen grossen Erfolg wie der Heinche, der ist für ein Kind einfach nicht zu verkraften. Das sind meistens die Eltern, die dahinter stehen, und die Eltern wollen den Erfolg und das Geld. Und ich bin einfach der Meinung, ein Kind sollte ganz normal aufwachsen wie ich. Ich hatte Berge um mich herum, ich bin in St. Moritz aufgewachsen und eben nicht die Glanz und Glamour von dieser ein bisschen unrealistischen Welt.
1: Aber warum kann man denn ein Kind nicht einfach Kind sein und sie einfach singen, wie es singen?
2: Ja, aber das bleibt nicht dabei. In dem Moment, wo das Kind friert wird, Sie wissen, der Heintje, jede Mutter hat ihn ans Herz gedrückt. Und ich weiß es, es geht ihm sehr gut. Er hat viel Geld verdient und er hat den Sprung ins normale Leben gefunden. Aber trotzdem muss ich sagen, er hat lang darunter gelitten, dass die Leute ihn einfach als gross nicht wollen, obwohl er noch gut singt.
0: Sagt der Vico Turiani, seinerzeit 1986 im Schweizer Radio in der Sendung «Palette». Und jetzt, hier bei uns, macht der Vico Turiani das, was er am liebsten gemacht hat, nämlich singen. Wir hören den Titel, der gerade kurz nach dem Radio-Interview rausgekommen ist. Hier hat es den Vico Turiani, der in Deutschland und sogar in den USA erfolgreich war, aufs Schweizer Publikum gesetzt mit dem Album «Grüezi, Grüezi miteinander». Wir hören daraus raus, hier im Tal ist noch Frieden.

Der Vico Doriani. Heute hätte er seinen 106. Geburtstag können feiern. Ja, und jetzt haben wir ein bisschen zurückgelassen. Und natürlich bleibt uns seine schöne Musik für immer erhalten.

Pat Boone hat uns mitgenommen. «I'll be home» hat der Titel geheissen. Ein schöner Titel, wie ich finde. Ja, und jetzt geht es schon zügig auf die 10 zu. Nach dem 10 übernimmt hier meine Kollegin Trigarda Trepp. Und es geht natürlich weiter mit guter Laune und guter Musik. So einfach ist es. Ich sage danke, sind Sie damit dabei gewesen heute Morgen. Danke, sind Sie mit uns in die Woche gestartet. Mein Name ist Sabrina Lehmann. Hat mich gefreut. Ade miteinander.

0: Yves Turner hat den Abschluss gemacht und jetzt gehen wir ab mit Nachrichten.
1: Die Nachrichten von SRF um 10 mit David Burkhardt. Wir beginnen mit der sogenannten Kaspersky-Affäre. Vor gut einem Jahr berichtete SRF investigativ, dass Mitarbeitende der Cyberabteilung des Schweizer Geheimdienstes NDB sensible Daten an private Cybersicherheitsfirmen weitergegeben haben sollen, unter anderem auch an die russische Firma Kaspersky. Auf diesem Weg könnten die Daten an russische Geheimdienste gelangt sein. Heute wurde nun der Abschlussbericht der Administrativuntersuchung zu dem Fall vorgestellt. Die Untersuchung hatte Verteidigungsminister Martin Pfister in Auftrag gegeben. Der Bericht hält fest, dass die Vorkommnisse im NDB hinreichend geklärt seien. Und es gebe keine Hinweise, dass Daten im grossen Stil gelöscht worden seien. Das war ehemaligen NDB-Mitarbeitern ebenfalls vorgeworfen worden. Offen bleibt allerdings die Frage nach den Datenabflüssen. Dazu heisst es, gewisse Unsicherheiten rund um die frühere Zusammenarbeit des Ressorts Cyber mit Kaspersky blieben bestehen. Hierzu würden nach einer Anzeige Ermittlungen der Bundesanwaltschaft laufen. Zwei gefälschte Ausweise und 2,5 Kilo Kokain im Auto. Ein 40-jähriger Deutscher ist in Mumpf im Kanton Aargau in einer Kontrolle des Bundesamtes für Zoll- und Grenzsicherheit hängen geblieben. Der Mann sei zur Verhaftung ausgeschrieben gewesen, schreibt die Behörde. Der Verdacht auf versteckte Betäubungsmittel bestätigte sich, als Spezialisten das Auto genauer untersuchten. In der Mittelkonsole des Autos fanden sie zwei Pakete mit Kokain. Der Deutsche habe seinen Wohnsitz in der Schweiz, die Aufenthaltsbewilligung, die er bei sich hatte, war aber gefälscht, genauso wie sein Fahrausweis. Nun zu zwei Meldungen aus dem Ausland. Bei der Parlamentswahl in Russland ist die Partei von Präsident Wladimir Putin zur Siegerin erklärt worden. Etwas mehr als 90% der Stimmen sind inzwischen ausgezählt. Putins Partei Geeintes Russland hat nach Angaben der Wahlkommission knapp 58% der Stimmen geholt. Die Opposition war von der Wahl in Russland ausgeschlossen. Und Pakistan hat erneut Ziele im Nachbarland Afghanistan angegriffen. Bei den Luftangriffen seien mindestens 3 Menschen getötet worden, sagt die Taliban-Regierung in Afghanistan. Pakistan hat sich offiziell nicht geäußert. Pakistanische Vertreter sagten aber zu mehreren Nachrichtenagenturen, man habe die Hintermänner eines Terrorangriffs von letzter Woche angegriffen. Wir kommen zu den Börsendaten, geliefert von SIX. Der Swiss Market Index liegt im Moment bei 13.879 Punkten. Das ist ein Plus von 0,7%. Der Euro wird zu 94,46 gehandelt und der Dollar zu 82,33. Das Wetter: Im Norden ist es heute zunächst teils bewölkt. Am Nachmittag wird es dann vielerorts sonnig bei 22 Grad. Im Süden gibt es heute 28 Grad. Das waren Nachrichten von Radio SRF, verantwortlich Tobias Meyer.
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0: 10 Uhr gerade gsi, einen guten Tag miteinander. Hören wir, was der Montag noch so zu bieten hat. Moi, richtig schön schweizerisch verbunden mit Dankbarkeit. Und wenn Sie finden, Kopf noch mal, lassen Sie mich an dem Montag doch einfach mal alle noch in Ruhe. Ja, die Ricarda Treppiston, das freut mich, hat für jeden und jede ein bisschen etwas dabei in unserem Musikprogramm. Ganz einen schönen guten Vormittag wünsche ich.

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1: Nach dieser Musik Rudi Carrell und seine Insel, die er auch eigentlich gerne wieder loswerden würde. Der Genderbübe und dem schönen Blick auf zu den Bergen. Oder der Pepe Lienhardt und seiner grossen Liebe zum Alphorn. Welches Lied würden Sie morgen Nachmittag gerne bei uns auf der SRF Musikwelle hören? Irgendes Eis. Wir haben ja richtig, richtig einen Haufen. Unser Wunschmusiktelefon, das lässt Ihnen zu, rund um die Uhr auf Nummer 0848 086 086. Dort drauf anrufen. Und wenn Sie anrufen, dann sagen Sie noch ein Piep, wer Sie sind, von wo vielleicht auch noch gerade und vor allem eben auch, welches Lied, das Sie gerne hören möchten und im besten Fall auch noch gerade für wer. Und mit ein bisschen Glück hören Sie dann den Musikwunsch morgen zwischen den 2 und dem 5 bei uns am Radio im «Wünsch dir was». Telefonnummer für rund um die Uhr Musikwünsch aufgeben ist 0848 086 086. Und wir holen jetzt die Blockflöte für Hand auf von Ihnen, wer auch mal so eine gespielt hat. Vielleicht ist 2-3 Jahre her, aber man erinnert sich noch bestens daran. Grüß an Frau Menolfi, das war meine Blockflötenlehrerin. Wir hören jetzt der 5 Minuten Schottisch. Poliana Meier.

0: Beatrice Egli, und wenn man ihr folgt auf Instagram, auf den sozialen Medien, dann kriegt man aktuell einen schönen Einblick in das, was sie denn wird anhaben, wenn sie auf Tournee geht. Sie fängt ja bald bei uns im Hallenstadion an in der Schweiz am 10. Oktober. 10.10.2026 ist Beatrice Egli live im Hallenstadion. Und die Palette von den Kleidern, die sie davor hat zum Anlegen, die lohnt sich sehen und geben einen schönen bunten Einblick in das, was Beatrice Egli gerade beschäftigt aktuell.
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0: Und da gehen wir auf Efretikon, gerade zwischen Zürich und Winterthur. Und dort hören Sie am Donnerstagabend einen Haufen Abwechslung bei nur einem Konzert. Das in der reformierten Kirche Rebbuck. Dort spielt nämlich generell 5. Das sind 5 Blechbläser. Alle haben sich vor über 20 Jahren einmal an der Zürcher Hochschule von der Künste gefunden und sind seitdem mit Trompeten, mit Horn, mit Posaune und Tuba unterwegs. Bei ihnen kann man auf klassische Stücke, kann da plötzlich einmal ein jazziges oder poppiges oder sogar volksmusikalisches Stück kommen. Und es gehört auch ein bisschen Schark mit dazu. Sie nennen sich nämlich auch viel harmonisches Blech. Das Konzert mit generell 5, das fängt am Donnerstag, 24. September ist das, um 7:30 am Abend an. Der Eintritt ist frei, es gibt eine Kollekte. Das Efretikon in der Kirche Rebbuck. Dort spielt generell 5 am Donnerstag. Und jetzt hier bei uns am Radio.

Extra ein bisschen gemütliches, ruhiges Stück von Arthur Beul haben wir uns hier ausgesucht, um ein bisschen Kostprobe zu geben für generell fünf. Die fünf Bläser, die bestehen aus dem Patrick Arnold und dem Christoph Luchsinger an der Trompete, dem Xaver Sonderegger Posaune, Thomas Gmünder Waldhorn und Markus Hauenstein an der Tube. Und alle die fünf sind Profimusiker. Diesen Donnerstag, 7:30 sind sie Zefretikon live zum Hören in der reformierten Kirche. Ganz einen schönen guten Montagmorgen wünsche ich Ihnen mit uns, der SRF Musikwelle, wo wir jetzt hoffentlich kein Gestürmbein im Kopf auslösend und es Ihnen gut geht. Und das mit dem Verliebtsein, da können Sie vielleicht schon noch mitreden, mit der Miss Helvetia bei ihrem ganz, ganz neuen Stück.

Los Paraguayos und La Bamba hat ihnen gerade ein bisschen Schwung reingebracht in den Vormittag am Montag. Und da wollen wir jetzt gerade schweizerisch noch nachziehen mit einem Stück, das tatsächlich vor über 100 Jahren schon komponiert worden ist. Das ist Raggy Trombone vom Willy H. Kiefer. Und wir hören sie aber natürlich von der Blaskapelle Aigramt. Das Aigramt, falls Ihnen das ähnlich wenig sagt wie mir vorher, das ist im Kanton Aargau. Und zum Aigramt gehören die Gemeinden Birr, Birrhart, Lupfig und Scherz dazu. Und die alle, die haben einmal die Blaskapelle gehabt, die Aigramt. Und von dieser hören wir jetzt den Raggy Trombone.

0: Was für ein kraftvoller Titel für ein Rhythmus, der Patrizio Buan haben wir hier gelöst mit «Bella, bella, signorina». E buongiorno, bella signorina. Natürlich auch von unserer Seite hier, von der SRF Musikwelle, wo wir die ganze Schweiz ins Boot holen wollen. Gerade erst recht auch, natürlich am 20 vor 11.
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0: Ja, und das ist es gut, wenn Sie uns ganz gut zuhören. Das ist unserem Hörer, Heinz Schmucki von Neu St. Johann im Toggenburg, nämlich richtig etwas aufgefallen beim Zuhören, beim Fernsehschauen, aber auch beim Radiolosen. Da hat er etwas Sprachliches gemerkt.
2: Wogen sich unterdessen auch sonst am heissen Tag immer mehr Touristinnen und Touristen in Rhein.
3: Es gibt immer wie mehr Athleten, die man auf diesem höheren Niveau muss betreuen.
4: Dann wird es auch immer wie wärmer.
5: Gegen Nachmittag wird es aber immer wie sonniger.
0: Der Heinz Schmucki, er findet, dass bei SRF regelmässig die Formulierung «immer wie mehr», «immer wie sonniger» und so weiter und so fort, dass man das immer mehr hört. Aus seiner Sicht sei das falsch. Es müsste doch «immer mehr», «immer sonniger» und so weiter heissen. Ohne das «wie» dazwischen. Die Formulierung, sagt der Heinz Schmucki, die hat offenbar besonders häufig mit Leuten von Basel, mit Basler Dialekt zu tun. Und er fragt sich, ob das eigentlich einmal typisch Basel gewesen sei und jetzt von SRF-Leuten aus anderen Regionen einfach übernommen werde. Weil in der Ostschweizer Dialekt, da hat er die Formulierung mit «wie» noch nie gehört. Was sagt da unser Mundartredakteur, der André Perler, zu dieser Beobachtung vom Heinz Schmucki?
6: Tatsächlich scheint die Formulierung «immer wie» an einer westlichen Angelegenheit zu sein. Die Belege, die ich gefunden habe, kommen vor allem aus dem Gebiet Basel, Aargau, Solothurn, Bern. Dass sie falsch wäre, kann man aber nicht sagen. Höchstens vielleicht im Hochdeutschen. Dort geht streng genommen schon um «immer mehr», «immer sonniger», «immer besser» und so weiter als die juste Form, ohne das «wie». Aber ich habe «immer wie mehr» auch in Schweizer Zeitungen gefunden. Eine gewisse Akzeptanz, mindestens im Schweizer Hochdeutsch, hat die Form also offenbar schon. Und auch in den Ostschweizer Dialekten kommt sie vor. Hier zum Beispiel beim ehemaligen Meteomann Mauro Herrmann.
7: Da verdeckt es schon gegen den Mittag immer wie mehr die Sonne.
6: Oder da beim Marc Hannemann, Moderator vom Regionaljournal Ostschweiz.
8: Die drei IGs sind immer wie bekannter geworden.
6: Beide sind aus dem Kanton St. Gallen. Und beide sind relativ jung. Also gut möglich, dass das «wie» erst in den letzten Jahrzehnten den Weg in die Ostschweizer Dialekte gefunden hat. Im Westen von der Deutschschweiz ist das «wie» schon deutlich länger üblich. Im Schweizerdeutschen Wörterbuch «Idiotikon» habe ich Belege gefunden, die 150 Jahre und älter sind. Zum Beispiel schreibt der Solothurner Bernhard Weiss im Jahr 1863, die Knechte und Arbeiter seien immer wie meisterloser geworden. Je nach Dialekt hat man für «immer» auch andere Wörter. Im Raum Bern zum Beispiel «ging», «gäng» oder «gäng». 1893 schreibt der Oberaargauer Felix Anderegg, die Knechte und Mägde wollen gäng wie mehr Lohn. In der Zentralschweiz und in angrenzenden Gebieten hat man für «immer» früher «Eister» gesehen. Und im Idiotikon findet man darum mehrere Belege für «Eister wie mehr». Und in Basel schliesslich sieht man neben «immer mehr» oder «immer wie mehr» auch «alles mehr» und «alles wie mehr». Der Basler Kolumnist Robert Balthasar Christ schreibt 1970 in der Nationalzeitung «Geheizte Schwimmbäder gibt's erfangen alles wie mehr». Das «wie» ist in diesen Formulierungen also alles andere als «neu» und ist im westlichen Schweizerdeutsch ganz normal. Aber es nimmt auch im Rest der Deutschschweiz zu, habe ich das Gefühl. Diese Beobachtung teile ich mit unserem Hörer Heinz Schmucki. Und ich habe auch eine Vermutung, wieso. Seit ein paar Jahrzehnten kann man nämlich eine Tendenz beobachten, dass die Leute gerne grammatikalisch eindeutige Formen brauchen. Zum Beispiel bei der Mehrzahl. Statt «eins Ross, zehn Ross» und «eine Tasche, zehn Tasche» sagen die Leute lieber «eins Ross, zehn Rösser» und «eine Tasche, zehn Taschen». So ist unmissverständlich klar, was «E-Zahl» und was «Mehrzahl» ist. Und das Bedürfnis nach eindeutigen Formen könnte eben auch hinter der Formulierung «immer wie mehr» statt «immer mehr» stecken. Weil «immer mehr» kann mehrdeutig sein. wenn ich zum Beispiel sage, mit KI ist immer mehr möglich. Dann kann ich zum einen meinen, dass die Möglichkeiten von KI stetig zunehmen. Mit KI ist immer mehr möglich. Aber ich kann zum anderen auch meinen, dass mit KI jederzeit mehr möglich ist als ohne KI. Mit KI ist immer mehr möglich. Wenn ich jetzt aber sage, mit KI ist immer wie mehr möglich, dann ist klar, dass ich damit meine, dass die Möglichkeiten stetig zunehmen. Und wieso gerade das Wörtchen «wie» als Zusatz? Das ist bei so Steigerungsformen sowieso schon allgegenwärtig. Ich kann ja sagen, ich bin so gross wie du. Oder je nach Dialekt auch, ich bin grösser wie du. Und schon vor knapp 400 Jahren sind Formulierungen belegt wie «wie länger, wie mehr» statt «je länger, desto mehr». Und von «wie länger, wie mehr» zu «immer, wie mehr» ist es dann gar nicht mehr weit.
0: Das ist jetzt aber interessant. Haben wir auch Sachen erfahren, die Ihnen wahrscheinlich auch schon mal aufgefallen sind. Haben das jetzt erst mit Zuhören gemerkt. Ah ja, genau, das ist mir doch eigentlich auch schon aufgefallen. Immer mehr oder immer wie mehr, beides ist also nicht falsch. Und immer wie mehr gibt es schon länger, als viele gemeint haben vielleicht. Der André Perler haben wir auch gehört mit seinen Erläuterungen aus unserer Mundart-Redaktion. Danke dir vielmals.
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Die Dolomiten, Echo und Berge der Heimat. Ja, und einer hat heute Geburtstag, wo es musikalisch übrigens nicht ganz so weit gebracht hat, wie er mal erzählt hat. Das ist der Altbundesrat Moritz Leuenberger. Der feiert heute den 80. Geburtstag. Dabei hätte auch aus ihm vielleicht doch einmal ein Musiker werden können. Auf jeden Fall hat er als Bub Blockflöte gelernt spielen. Eben auch so ein Blockflötenbub. Allerdings offenbar mit ein bisschen zu viel Einsatz. Er hat derartig fest auf die Flöte gebissen, dass seine Eltern entschieden haben, mit der Instrumentalausbildung sei jetzt einfach mal fertig. Der Moritz Leuenberger hat dann später gemeint, mit einem typischen Augenzwinkern, er sei dann halt auf die Politik ausgewichen. Ja, 15 Jahre lang war er Bundesrat und hat das ganz gut gemacht für eine verhinderte Musikerkarriere. Wir sagen alles Gute zum 80. Geburtstag Moritz Leuenberger. Ja, und Musik übergeben wir jetzt anderen. Philipp Mettler doch, Rudi, seinen Fuchs.

0: Rudi, seinen Fuchs, haben wir gehört. Und das ist der Komponist, der Rudi Völmi, in seinen Fuchs, haben wir gehört, gespielt. Vom Philipp Mettler und Martin Auer, zusammen am Akkordeon und dem Saxophon. Hier bei uns auf der SRF Musikwelle.
1: Die Nachrichten von SRF um 11 mit David Burkhardt. Der Captain der Schweizer Fußballnationalmannschaft Granit Xhaka hat zugegeben, sich ein Covid-Zertifikat gekauft zu haben. Er ist deshalb nicht mit dabei, wenn das Schweizer Nationalteam mit 4 Partien in die Nations League startet. Sportredaktor Reto Held.
2: Granit Xhaka gab in einem Post auf Instagram zu, nicht geimpft, sondern sich ein Covid-Zertifikat gekauft zu haben. Er sei in dieser Zeit stark verunsichert gewesen und habe dem Impfstoff misstraut. Aus heutiger Sicht sei das ein Fehler, der ihm leid tue, schrieb Xhaka auf Social Media weiter. Zusammen mit dem Schweizer Fußballverband entschied Granit Xhaka, dass er für die anstehenden Partien der Nations League nicht zur Verfügung stehe. Granit Xhaka ist bereits der zweite Fall im Schweizer Sport, der sich ein Covid-Zertifikat erschlichen hat. Vor der Eishockey-WM war bekannt geworden, dass Nationaltrainer Patrick Fischer Gleiches getan hatte. Anders als Fischer gab Xhaka bei erster Gelegenheit seine Tat allerdings zu und gestand den Fehler sofort ein. Zudem sicherte er den Behörden seine volle Kooperation zu.
1: Sportredaktor Reto Held live im Studio. Nun geht es um die sogenannte Kaspersky-Affäre. Vor gut einem Jahr berichtete SRF Investigativ, dass Mitarbeitende der Cyberabteilung des Schweizer Geheimdienstes NDB sensible Daten an private Cybersicherheitsfirmen weitergegeben haben sollen, unter anderem auch an die russische Firma Kaspersky. Auf diesem Weg könnten die Daten an russische Geheimdienste gelangt sein. Heute wurde nun der Abschlussbericht der Administrativuntersuchung zu dem Fall vorgestellt. Die Untersuchung hatte Verteidigungsminister Martin Pfister in Auftrag gegeben. Der Bericht hält fest, dass die Vorkommnisse im NDB hinreichend geklärt seien und es gebe keine Hinweise, dass Daten im grossen Stil gelöscht worden seien. Das war ehemaligen NDB-Mitarbeitern ebenfalls vorgeworfen worden. Offen bleibt allerdings die Frage nach den Datenabflüssen. Dazu heißt es, gewisse Unsicherheiten rund um die frühere Zusammenarbeit des Ressorts Cyber mit Kaspersky blieben bestehen. Hierzu würden nach einer Anzeige Ermittlungen der Bundesanwaltschaft laufen. Zu zwei weiteren Meldungen aus der Schweiz in Kürze. Für die Versorgung der Schweiz mit Benzin und Diesel braucht es keine weiteren Bezüge aus den Pflichtlagern. Das teilt der Bund mit. Nach einer Panne in der Erdölraffinerie in Crissier und der weiterhin eingeschränkten Rheinschifffahrt war es zu einem kurzfristigen Versorgungsengpass gekommen. Deshalb wurden die Bezüge aus den Pflichtlagern nötig. Nun läuft das Werk in Crissier wieder. Und Zollbeamte haben in Mumpf im Kanton Aargau einen 40-jährigen Deutschen mit 2,5 Kilo Kokain im Auto erwischt. Zudem hatte der Mann eine gefälschte Aufenthaltsbewilligung für die Schweiz und einen gefälschten Fahrausweis dabei. Zudem war er zur Verhaftung ausgeschrieben. Damit kommen wir zum Wetter. Im Norden ist es heute zunächst teils bewölkt. Am Nachmittag wird es dann vielerorts sonnig bei 22 Grad. Im Süden gibt es 28 Grad. Das waren Nachrichten von Radio SRF. Verantwortlich Michael Wettstein.
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0: Vielleicht gehören Sie ja zu denen, die früher geraucht haben und irgendwann gesagt haben, so, jetzt ist Schluss. Vielleicht ist das 5 Jahre her, etwa, vielleicht auch schon 20 oder 30. Was ist eigentlich mit der Lunge passiert, seit Sie die letzten Zigaretten ausgedrückt haben? Kann sie sich tatsächlich wieder erholen? Und wenn ja, wie weit erholt sie sich? Das klären wir jetzt gerade bei uns im Magazin Gesundheit. Was ich schon mal sagen kann, aufhören, das lohnt sich erstaunlich schnell. Und zwar auch nach vielen Raucherjahren. Pfeife jetzt aus dem Maul, das brauchen wir für etwas anderes. Grüezi miteinander, da ist Ricarda Trepp.

Kapelle, Alois Arecker, Josef Wallimann haben wir auch gehört und gehen jetzt musikalisch ganz in eine andere Richtung, nämlich zu einem Musical von Andrew Lloyd Webber. Und das heisst Aspects of Love. Und dort drin geht es um die verschiedenen Seiten, eben die Aspekte, die die Liebe alle mitbringen kann. Und einer der berühmtesten Songs aus dem Musical ist «Love Changes Everything». Und aus dem heraus gab es eine deutsche Fassung und die hat der Jürgen Markus gesungen. Und jetzt nimmt mich doch mal Wunder, wie er das macht. Originalversion «Love Changes Everything» von Andrew Lloyd Webber, gesungen jetzt von Jürgen Markus auf Deutsch.

0: haben Sie richtig schön können dahin schwelgen, ein bisschen zum Orchester Erich Becht, und sind jetzt natürlich richtig schön parat und aufmerksam. Es geht schließlich um unsere Gesundheit. Und da geht es darum, um das, wo wir Tag und Nacht brauchen, unsere Lunge. Sie ist gut ein Kilo schwer. Klar, es kommt darauf an, wie gross das man ist oder ob man ein Mann ist oder eine Frau. Und sie hat eine riesige Fläche. Dank der Lungenblösli. Ein halber Tennisplatz etwa ist sie gross. Das ist die Fläche, die vielleicht auch eine 3- oder 4-Zimmer-Wohnung hat. Also um die 100 Quadratmeter. Wenn Sie das jetzt alles sich vorstellen sind, obwohl, ich rede schon immer noch von der Lunge, die ist tatsächlich so riesig. 100 Quadratmeter gross. Und wenn man von der Lunge und von der Lungenbläschen redet, dann sind wir schnell auch mal auch beim Rauchen. Regula Zehnder ist jetzt mit mir verbunden von SRF Wissen. Regula, du hast dich intensiv mit der Lunge beschäftigt und heute geht es ja auch ums Rauchen.
1: Genau, also zum Beispiel aber auch um zu husten, um zu rauchen und um zu husten. Also gerade wenn wir verkältet sind zum Beispiel oder wenn wir einen Fremdkörper in der Lunge haben, dann müssen wir husten. Also dann kommt der Hustenreiz, das ist ein Schutzmechanismus. Das hat mir der Jörg Leupi erklärt. Er ist Professor für Pneumologie am Kantonsspital Liestal. Und gerade wer frisch anfängt zu rauchen oder es mal ausprobiert hat, muss häufig furchtbar husten. Und wer länger raucht, ja, natürlich auch, aber das ist dann der Raucherhusten.
0: Ja, und zum Beispiel, wenn wir verkältet sind oder wenn, dann musst du recherchiert natürlich auch das erste Mal um zu husten. Umhusten müssen wir alle. Und der Jörg Leupi, er ist ja Professor für Pneumologie am Kantonsspital Liestal. Und gerade wenn man früh anfängt zu rauchen oder mal ausprobiert hat, muss man häufig furchtbar husten. Und wer länger raucht, auch. Aber ist denn das auch der Raucherhusten?
1: Ja, das ist wirklich der klassische Raucherhusten. Also da bekommt man davon eine Bronchitis, hat der Pneumologe mir erklärt.
2: Weil der Rauch stört. Bronchien wollen das nicht, wir wollen das nicht. Also versucht man den Rauch, die Abgase, den Husbestandteil loszuwerden.
1: Und eben, nachher hat man ja den Rauch selber. Ab dem muss man nachher mit der Zeit nicht mehr husten, weil man sich eben als Raucher daran gewöhnt ist.
0: Aber dafür kriegt man, wenn man viel raucht, dann den Raucherhusten. Regula, was passiert denn da?
1: Ja, da bekommt man wirklich quasi eine chronische Bronchitis davon, hat mir der Pneumologe erklärt.
2: Eine Entzündung von meinen Bronchien. Und irgendwann ist es eine chronische Bronchitis. Und dann hat man den Raucherhusten, oder? Am Morgen früh, wenn ich aufstand, als Raucher, dann muss ich zuerst husten und abhusten und all das Zeug, was sich über Nacht angestaut hat oder ich vom letzten Tag eingeraucht habe, versuche ich wieder loszuwerden. Und das ist dann eben der Raucherhusten.
1: Aber nicht alle bekommen eine Raucherlunge oder werden vom Rauchen krank. Trotzdem wollte ich vom Experten wissen, wie das aussieht, wenn man mit Rauchen aufhört. Also was bleibt da an Schädigungen bzw. was regeneriert?
0: Ja, nehmen wir einmal das gewöhnliche Aufhören. Was erwartet einem da?
1: Also auf den Zug gehen wir hier nicht ein, aber auf die Effekte vom Aufhören, eben besonders auf die Lunge.
2: Zum Beispiel, wenn ich aufgehört habe rauchen, dann findet schon nach etwa 8-12 Stunden kann man schon weniger Kohlenmonoxid im Blut messen. Nach etwa 2 Tagen wird der Geschmackssinn schon wieder besser. Im Maul. Ich finde das Essen plötzlich schon wieder besser. Nach 2 bis 3 Wochen hat man vielleicht schon ein bisschen mehr Luft, wenn man sich anstrengt.
1: Und der Raucherhusten kann nach 1 bis 9 Monaten auch besser werden.
0: Ja, und es gibt ja einen Haufen, die aufgehört haben, das eben auch schon vor längerer Zeit. Wie sieht es denn aus bei der Regne?
1: Ja, viele haben vielleicht 10 oder 15 Jahre lang geraucht und jetzt vielleicht schon 10 oder 20 Jahre sind sie rauchfrei. Das Risiko, einen Herzinfarkt zu bekommen, wird schon ab 1 Jahr nicht mehr rauchen besser. Nach 5 Jahren wird das Risiko für einen Krebs im Mundbereich oder in der Speiseröhre halbiert. Und das Schlaganfallrisiko ist nach 5 Jahren schon fast beim Nichtraucher, hat der Jörg Leupi erklärt.
2: Und es 10 bis 15 Jahre lang nicht mehr geraucht, Ex-Raucher, hat das Risiko für Lungenkrebs halbiert, bis es nur vielleicht ein Zehntel vom Risiko vom aktiven Rauchen. Also mit langer Rede, jawohl, es lohnt sich auf jeden Fall und in jedem Alter mit dem Rauchen aufzuhören.
0: Das ist doch mal gut zum Hören, nicht so vom Jörg Leupi. Aber jetzt Regula Zehnder, wenn man erst vielleicht vor 5 Jahren, ein Beispiel, vor 5 Jahren hat man aufgehört rauchen, man hat aber vorher 30 Jahre lang tüchtig geraucht. Was ist denn?
1: Ja, da hat man gewisse Schäden, die bleiben.
2: Da habe ich vielleicht gewisse Lungenblöschen, die kaputt gegangen sind. Vielleicht eben, das nennt man Emphysem, wenn sich dann so grosse Blasen bilden. Ich habe vielleicht eine gewisse Bronchitis. Wenn ich einen Test durchführe mit meinem Lungenfunktionslabor, sehe ich vielleicht eine gewisse Einengung der Bronchien. Das kann bleiben, aber so eine Raucherlunge, die, wenn man weiter raucht, die wird immer wie schlimmer. Das ist das Hauptproblem der Raucherlunge.
1: Also man kann die Verschlechterung der Lunge durch das Rauchen nur durch das Aufhören abbremsen, sagt der Jörg Leupi.
2: Alle Medikamente, die wir haben, helfen, dass man weniger Symptome hat. Aber dass die Krankheit nicht fortschreitet, hilft nur, wenn ich aufhöre.
0: Ja, das ist wahrscheinlich eben das Bittere an dieser Tatsache. Aufhören, auch wenn es schwerfällt, das lohnt sich also immer in jedem Alter. Und ob man schon lang geraucht hat oder nicht. Und Regula Zehnder, wir schauen nächsten Montag dann auch auf die Lungenentzündung ein bisschen genauer gehen wir da ein. Danke dir vielmals und noch einen ganz guten Tag wünsche ich. Tschüss, Regula.
1: Danke.
0: Spannend, was man da also hört. Ich habe mir das richtig notiert. 2 Tage, wenn man nach 2 Tagen aufhört, dann könnte sie schon besser schmecken. Das ist doch einmal eine Entdeckung oder eine Erfahrung wert. Also nur Mut, wenn wir sie da vor allem natürlich auch all die zuhören und sagen, rauchen weiter, ein bisschen ermutigen vielleicht auch. Und die eine richtig gute Lunge brauchen, das sind die ein Blasinstrument spielen, wie jetzt hier die Berner Blaskapelle.

Es klingt so, wie wenn wir den Song schon richtig lang würden kennen, denkt es mir. Der ist so richtig schön vertraut und gut. Andrea Berg, das ist aber ihr ganz neuer Wurf. Das kann uns keiner nehmen. Ja? Sie kann es eben einfach, ha, das Leben beschreiben und aus dem Leben dann auch einen Song machen, der zu uns passt. Ja, und das Thema Rauchen und das Thema Lunge, heute in unserem Magazin Gesundheit, das hat bei Ihnen offenbar so einiges ausgelöst. Der Jörg Candinas von Rapperswil-Jona hat uns nämlich geschrieben, er habe vor 12 Jahren mit Rauchen aufgehört. Und damals, so schreibt er, hat seine Lunge nur noch etwa 25% Leistung gehabt. Er hat ein Medikament gekriegt, hat mit dem Rauchen aufgehört und hat auf Empfehlung vom Spital auch mit Fitnesstraining angefangen. Und dann hat er eine Erfahrung gemacht, mit der hat er selber kaum gerechnet, seine Lungenleistung, die hat sich wieder auf rund 75% verbessert. Heute, 12 Jahre später, da ist Jörg Candinas immer noch rauchfrei und ein kleines Detail, das er schreibt, nicht ganz ohne Stolz, dazu zugenommen, also Gewicht zugenommen, hat er dabei auch nicht. Ja, lieber Herr Candinas, danke, dass Sie Ihre Geschichte mit uns teilen und die zeigt ganz persönlich, was wir heute von unserem Experten gehört haben. Aufhören kann sich lohnen, auch wenn man schon viele, viele Jahre raucht.

0: Spanish Eyes mit dem André Rieu bei uns dann 20 Minuten vor der 12 auf der SRF Musikwelle.
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0: Ja, Schubi, dam, dam. Da fragt man sich doch so ganz einfach mal mit dem Älterwerden, wie es so ist damit. Wird man echt gelassener im Alter? Oder beschäftigt einem die Zeit, die vergeht, erst recht? Der Udo Jürgens, der hat sich darüber einen Haufen Gedanken gemacht. Am 30. September, da wäre er 92 Jahre alt geworden. Und unser Schlagerexperte, der Roger Devin, der hat einmal mit dem Udo Jürgens sehr persönlich über genau das Thema können schwätzen. Über das Älterwerden, über die Zeit und darüber auch, was sich mit den Jahren so verändert. Ein Gespräch, das bis heute, auch viele Jahre später, immer noch erstaunlich nachwirkt.
2: Im Jahr 2014 ist der Udo Jürgens gestorben. Mit 80. 12 Jahre vorher hatte ich Gelegenheit, mit ihm über das Thema Zeit zu reden. Es ist, wie so oft beim Udo Jürgens, ein fast philosophisches Gespräch geworden. Und geblieben ist mir der Satz, dass Zeit, Zitat, gnadenlose Komponente im Leben sei. Man könne sich nicht sträuben dagegen, man werde mitgerissen, hat er mir dort mal mit 68 gesagt.
3: Ich lebe gern und ich, wer gern lebt, lebt, möchte auch gern lang leben und ich hoffe, dass mir das Schicksal das geben wird. Und wenn man ein langes Leben gern haben möchte, muss man akzeptieren, dass man alt wird.
2: Er selber ist mit dem Älterwerden ganz offen umgegangen. Ich habe den Eindruck, er hat es genommen, wie es kommt.
3: Ich glaube nicht, dass ich übertriebene Probleme habe mit der Tatsache des Älterwerdens. Es hält sich im Rahmen. Man denkt darüber nach. Es ist nicht alles schön, aber es gibt viele, viele Dinge, die ich sehr, sehr wichtig finde oder sehr interessant finde und auch gut finde am Älterwerden. Also es ist nicht nur so, dass es nur Nachteile hat.
2: Aber der Udo Jürgens war nie einer, der nur auf allgemeine Floskeln gesetzt hat. Vorteil vom Alter hat er konkret unter anderem so gesehen.
3: Es gibt auch eine größere Gelassenheit, eine Entspannung, eine andere Sicht auf die Dinge, eine wesentlichere Sicht, eine andere Erkenntnis, was Leben überhaupt bedeutet und was auch mein Beruf bedeutet und der Umgang mit Menschen, der Umgang mit Verantwortung. Das sind alles Dinge, die man heute besser beurteilen kann als früher.
2: Das Thema Zeit hat der Udo Jürgens aber nicht nur in Gesprächen, sondern auch in seinen Liedern öfters mal beschäftigt. Darunter so nachhaltige Stücke wie «Tausend Jahre sind ein Tag» von 1979 oder «Heute beginnt der Rest deines Lebens» von 1995. Aber auch schon 1971 war das ein Thema gewesen, im Lied «Wer hat meine Zeit gefunden?».

0: In dem Lied geht es darum, dass man gerade in jungen Jahren eher achtlos mit der Zeit umgeht, weil man ja noch so viel davon hat. Irgendwann aber schaut man zurück und fragt sich, wo ist all die Zeit nur an?
1: Ja, und vielleicht ist es ja genau das, was sich mit den Jahren verändert. Die Zeit wird einem bewusster und vielleicht gerade darum auch wertvoller. «Wer hat meine Zeit gefunden?» Das hat der Udo Jürgens schon 1971 gesungen gehabt. 25 Jahre später hat er das Lied nochmal neu aufgenommen für das Album «Gestern, heute Morgen». Ein Albumtitel, der zu dem Gespräch eigentlich kaum besser passen könnte.

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1: Es ist ja gut möglich, wenn man so Radio hört, dass man nicht ganz konsequent immer zuhören kann, aber irgendwie findet, das ist jetzt noch lässig, was die da schwätzen und was, oder Jürgens und etwas von Zeit, das interessiert mich. Da können Sie alles in Ruhe nachhören. Online haben wir alles schön parat für Sie auf srfmusikwelle.ch oder im Internet suchen mit den Stichwörtern Schlagermosaik und SRF. Und da sind Sie schon am richtigen Ort und können dort eintauchen, verschiedene Geschichten, Zeit schenken der Musik, beispielsweise auch mit dem neuen Titel vom Leonard, wo er ja die zufällige Begegnung im Radioalltag mit dem älteren Ehepaar, wo jeden Morgen tanzt miteinander, kurzum, oder vielleicht auch nicht so kurzum, Entschuldigung Leonard, zu einem Musiktitel gemacht hat. Und in der Glückspost wird darüber erzählt und er macht das hier am Radio auch. Könnt ihr alles nachhören online. SRF, Musikwelle und Schlagermosaik jeden Morgen. «Tanzen Sie zusammen», so heisst ja der neue Titel vom Leonard. Und wir gehen weiter mit Orchestermusik, dem Orchester von Charlie Steinman, und hören «Catch My Hat».

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1: Die Nachrichten von SRF um 12 mit David Burkhardt. Der Captain der Schweizer Fußballnationalmannschaft Granit Xhaka hat zugegeben, sich ein Covid-Impfzertifikat gekauft zu haben. Er ist deshalb nicht dabei, wenn das Schweizer Nationalteam mit 4 Partien in die Nations League startet. Sportredaktor Reto Held.
2: Granit Xhaka gab in einem Post auf Instagram zu, nicht geimpft, sondern sich ein Covid-Zertifikat gekauft zu haben. Er sei zu dieser Zeit stark verunsichert gewesen und habe dem Impfstoff misstraut. Aus heutiger Sicht sei das ein Fehler, der ihm leid tue, schrieb Xhaka auf Social Media weiter. Zusammen mit dem Schweizer Fußballverband entschied Granit Xhaka, dass er für die anstehenden Partien der Nations League nicht zur Verfügung stehe. Granit Xhaka ist bereits der zweite Fall im Schweizer Sport, der sich ein Covid-Zertifikat erschlichen hat. Vor der Eishockey-WM war bekannt geworden, dass Nationaltrainer Patrick Fischer Gleiches getan hatte. Anders als Fischer gab Xhaka seine Tat schnell zu und gestand den Fehler ein. Ihm droht nun die gleiche Strafe wie schon Patrick Fischer, eine Verurteilung wegen Urkundenfälschung und eine Buße, sowie allfällige Verfahren und Strafen der Sportverbände.
1: Sportredaktor Reto Held. Nun geht es um die sogenannte Kaspersky-Affäre. Vor gut einem Jahr berichtete SRF Investigativ, dass Mitarbeitende der Cyberabteilung des Schweizer Geheimdienstes NDB sensible Daten an private Cybersicherheitsfirmen weitergegeben haben sollen, unter anderem auch an die russische Firma Kaspersky. Auf diesem Weg könnten die Daten an russische Geheimdienste gelangt sein. Heute wurde nun der Abschlussbericht der Administrativuntersuchung zu dem Fall vorgestellt. Die Untersuchung hatte Verteidigungsminister Martin Pfister in Auftrag gegeben. Die Frage nach den Datenabflüssen bleibt allerdings weiter offen. Es heisst, gewisse Unsicherheiten rund um die frühere Zusammenarbeit des Ressorts Cyber mit Kaspersky blieben bestehen. Hierzu würden nach einer Anzeige Ermittlungen der Bundesanwaltschaft laufen. In Russland hat die Partei von Machthaber Wladimir Putin bei den Wahlen klar die Mehrheit im Parlament gewonnen. Sie kommt laut Daten der Wahlbehörde voraussichtlich auf mehr als 3/4 aller Sitze. Insgesamt sind 95% der Wahlzettel ausgezählt. Demnach kommt Putins Partei Geeintes Russland auf knapp 58% der Stimmen. An zweiter Stelle kommt die Kommunistische Partei mit knapp 14%. Gewählt werden konnten nur Parteien, die den Krieg gegen die Ukraine unterstützen. Die Opposition war nicht zur Parlamentswahl zugelassen. Wir kommen nochmals zurück zum Schweizer Fußball mit einer Meldung aus der Super League. Die Zürcher Grasshoppers trennen sich von Trainer Peter Zeidler. Das teilt der Club mit. In der Tabelle belegt GC nach 9 Runden den drittletzten Platz. Zeidlers Nachfolger bei GC steht noch nicht fest. Damit zu den Börsendaten von SIX. Der Swiss Market Index liegt im Moment bei 13.944 Punkten. Das ist ein Plus von 1,1%. Der Euro wird zu 94,44 gehandelt und der Dollar zu 82,28. Und das Wetter. Heute Nachmittag ist es vielerorts recht sonnig, im Norden bei 22 und im Süden bei 28 Grad. Morgen ist es dann sonnig bei 20 bis 25 Grad. Das waren Nachrichten von Radio SRF, verantwortlich Michael Wettstein.
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0: Ja, du könntest dir gut vorstellen, dass der nächste Musiktitel ganz gut passt zu Xhaka, Fischer, Zeidler, wie auch immer. Und sie sich wünschten, es war nur ein Träumchen. Einen guten Mittag wünsche ich. Das ist der Stefan Ross, der jetzt gerade singt, und die Ricarda Trepp, die schwätzt.

Schwitzelörgeli-Quartett Stockhorn mit dem Steibock-Schottisch hier bei uns auf der SRF Musikwelle, wo wir Sie daran erinnern, dass heute am 21. September Welt-Alzheimer-Tag ist. Und ich gebe zu, selber bin ich mit dieser Krankheit, mit Demenz, bisher zum Glück nur wenig in Berührung gekommen. Und vielleicht geht es Ihnen ja ähnlich. Trotzdem betrifft das Thema uns alle, weil hinter einem Menschen mit Demenz ist ja fast immer auch ein Mensch oder ein paar Menschen, die da sind und da bleiben. Partnerin, der Partner, Kinder, Geschwister, die Freunde, Menschen, die die begleitend und organisierend und helfend, die eben die Unterstützung brauchen. Und etwa die auch, die Abschied nehmen müssen von Sachen, die lange, lange Zeit einfach ganz selbstverständlich gewesen sind. Für all die eine ganz schwierige Situation. Und vielleicht kennen Sie ja genauso jemanden, der genau das alles leistet und erduldet. Dann ist heute vielleicht ganz ein guter Tag, sich einmal bei dieser Person zu melden.

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schöne Aufnahme. Howard Carpendale, Royal Philharmonic Orchestra, haben wir gehört und seinen Titel «Fremde oder Freunde». Und das geht noch 5 Minuten. Und dann gibt es dort das Mittagsmagazin mit allem, was beschäftigt und wo es Reden gibt. Da tun wir sie aufdatieren und informieren. Und vorher gebe ich Ihnen noch einen Satz mit, den ich zum Thema Älterwerden gekriegt habe von unserem Hörer, am Alfred Wild von Appenzell. Er hat geschrieben, er hat uns beim Kochen zugelassen und einen Satz mitgeschickt, den ich Ihnen darum auch nicht vorenthalte. Und der geht so: Im Alter ist die Zukunft näher als die Vergangenheit. Ja, noch zuerst ein bisschen müssen setzen lassen, einen wirken lassen, einen einfachen Satz, aber einen, der im Kopf bleibt. Danke vielmals, Herr Wild, für den Gedanken. Und hoffentlich ist nebenbei dann doch auch noch das Mittagessen gut gelungen. Im Alter ist die Zukunft näher als die Vergangenheit.

0: 12.30 Uhr, Rendezvous, die Mittagsinformationen von Radio SRF. Nazi-Captain gesteht nach Blickrecherche. Granit Xhaka hatte ein gefälschtes Corona-Zertifikat. Zentralrat der Juden in Sorge. Die Linke in Berlin müsse antisemitische Töne in der Partei unterbinden, heißt es nach dem Wahlsieg in der deutschen Hauptstadt. Bundesrat Pfister ganz entspannt. Der Nachrichtendienst habe zwar mit der russischen Firma Kaspersky zusammengearbeitet, aber alles sei unter Kontrolle. Wir fragen nach bei unserem Rechercheteam. Und das Tagesgespräch Plus im Radiostudio Bern mit Martin Rufer, dem Direktor des Schweizerischen Bauernverbandes, zum Hitzesommer 2026 und den Lehren daraus. Rendezvous diesen Mittag mit Ivana Pribakovic, verantwortlich Philipp Fontana. Es ist der zweite Sportlerskandal mit gefälschten Covid-Zertifikaten. Nach dem Eishockeytrainer Patrick Fischer gesteht jetzt der Captain der Schweizer Fußballnationalmannschaft. Granit Xhaka gibt zu, er habe ein gefälschtes Covid-Zertifikat gekauft. Die Geschichte aufgedeckt hat der Blick. Sportredaktor Peter Schneider, warum hat Granit Xhaka das getan?
1: Ja, die Faktenlage war für ihn zu klar, als dass er weiterhin auf ein Lügenkonstrukt bauen konnte. Darum schreibt er heute auf Instagram unter dem Titel «Mein Statement». Im Zusammenhang mit der Covid-19-Impfung war ich damals persönlich stark verunsichert und hatte große Bedenken. Ich empfand tiefes Misstrauen gegenüber dem Impfstoff und war von Ängsten und Verunsicherungen geprägt. In dieser aufgewühlten Gefühlslage habe ich eine Impfbestätigung erworben, anstatt meine offenen Fragen auf den vorgesehenen Weg zu klären. Ja, und heute, da sehe er ein, dass dies ein Fehler war. Es tut ihm leid und er werde die Verantwortung übernehmen und mit den Behörden vollumfänglich zusammenarbeiten.
0: Wie wird das jetzt sanktioniert?
1: Das ist vor allem natürlich eine rechtliche Frage. Granit Xhaka wird sich den Behörden im Fall von Urkundenfälschung stellen müssen. Wenn er vollumfänglich kooperiert, wird ihm wohl eine Geldstrafe drohen.
0: Xhaka tritt nun vorerst für 4 Spiele der Nazi nicht an. Ist damit zu rechnen, dass weitere Massnahmen dazukommen, wie im Fall von Patrick Fischer?
1: Da wird man sicher abwarten müssen, wobei die Fälle sind nicht wirklich miteinander vergleichbar. Patrick Fischer hat sich mit einem gefälschten Zertifikat die Teilnahme an den Olympischen Spielen erschlichen. Granit Xhaka hat nach heutigen Erkenntnissen sportlich keinen Vorteil von seinem gefälschten Zertifikat gehabt. Einzig für die Einreise für die Fußball-WM in Katar gibt es noch mögliche Ungereimtheiten. Aber auch hier ist der Fall eigentlich klar, denn kurz vor Turnierbeginn am 1. November lockerten die katarischen Behörden die Regelungen so weit, dass für die Einreise nach Katar weder ein Covid-Test noch ein Impfnachweis nötig war. Die zweite Impfung auf dem gefälschten Zertifikat von Granit Xhaka war je nach Quelle am 8. oder 11. November, also eine Woche später. Das macht wenig Sinn, damit Granit Xhaka einen Vorteil hätte daraus ziehen können.
0: Granit Xhaka ist auch ein Vorbild. Wie groß ist die Wahrscheinlichkeit, dass er jetzt den Captain-Status verliert?
1: Ja, wenn man Granit Xhaka das Captain-Amt wegnehmen möchte oder ihn ganz aus der Nationalmannschaft ausschließen will, ist das Stand heute wohl eher eine moralische Frage. Ob der Schweizer ob die Schweizer Fußballnationalmannschaft einen Captain haben kann, der Urkundenfälschung betrieben hat. Aus rechtlichen Gründen gibt es im Moment keine stichhaltigen Argumente, um Granit Xhaka zu sperren. Der Fußballverband schreibt in einer Medienmitteilung nur, dass nach Abschluss dieses Länderspielfensters der Verband und Granit Xhaka gemeinsam die Situation neu beurteilen und das weitere Vorgehen besprechen würden.
0: Danke für diese Einschätzung, Sportredaktor Peter Schneider. Und damit zu den weiteren Meldungen mit David Burkhardt.
2: In Russland hat die Partei des russischen Präsidenten Wladimir Putin klar die Mehrheit im Parlament gewonnen. Sie kommt laut Daten der Wahlbehörde voraussichtlich auf mehr als 3/4 aller Sitze. Insgesamt sind 95% der Stimmen mittlerweile ausgezählt. Demnach kommt Putins Partei Geeintes Russland auf knapp 58% der Stimmen. An zweiter Stelle kommt die Kommunistische Partei mit knapp 14%. Gewählt werden konnten nur Parteien, die den Krieg gegen die Ukraine unterstützen. Die Opposition war nicht zur Parlamentswahl zugelassen. Die Internet-Suchmaschine Google wurde in der EU zu einer Geldstrafe von 403 Millionen Euro verurteilt. Das teilte die irische Datenschutzkommission mit. Diese ist für die Aufsicht über Google auf europäischer Ebene zuständig. Dem Internetkonzern werden Versäumnisse beim Datenschutz vorgeworfen. Er soll Nutzerinnen und Nutzer etwa ungenügend über die Verwendung ihres Standortes aufgeklärt haben. Es handelt sich um eine der höchsten Strafen, die die Behörde jemals verhängt hat. Pakistan hat erneut Ziele im Nachbarland Afghanistan aus der Luft angegriffen. Laut pakistanischen Angaben wurden dabei 28 Menschen getötet. Es soll sich um Terroristen gehandelt haben. Sie seien für einen Terrorangriff letzte Woche verantwortlich gewesen. Am Freitag war es in einer pakistanischen Stadt zu einem Anschlag gekommen. Mindestens 22 Menschen wurden dabei getötet. In die Schweiz. Zwei gefälschte Ausweise und 2,5 Kilo Kokain im Auto. Ein 40-jähriger Deutscher ist in Mumpf im Kanton Aargau in einer Kontrolle des Bundesamtes für Zoll- und Grenzsicherheit hängen geblieben. Der Mann sei zur Verhaftung ausgeschrieben gewesen, schreibt die Behörde. Der Verdacht auf versteckte Betäubungsmittel bestätigte sich, als Spezialisten das Auto genauer untersuchten. In der Mittelkonsole fanden sie zwei Pakete mit Kokain. Der Deutsche habe seinen Wohnsitz in der Schweiz. Die Aufenthaltsbewilligung, die er bei sich hatte, war aber gefälscht, genauso wie sein Fahrausweis. Und noch eine Meldung vom Schweizer Fußball, diesmal aus der Super League. Die Zürcher Grasshoppers trennen sich vom Trainer Peter Zeidler. Das teilt der Club mit. In der Tabelle belegt GC nach 9 Runden den drittletzten Platz. Zeidlers Nachfolger bei GC steht noch nicht fest. Vorläufig übernehmen die bisherigen Assistenztrainer Daniel Pavlovic und Skelzen Gashi die Leitung der Trainings bei GC. Das Wetter. Heute Nachmittag lockern die Wolken auf und es wird vielerorts recht sonnig. Mit Biese gibt es rund 22 Grad. Auch morgen scheint meist die Sonne bei Höchstwerten um 21 Grad.
0: Deutschland verbrachte den gestrigen Abend im Wahlfieber. Wo würde die AfD wieder siegen? Wie viel würde die CDU wieder verlieren? Und erobert eine Politikerin mit Migrationshintergrund ein erstes Regierungsamt. Die Wählerschaft in Mecklenburg-Vorpommern hat die CDU weiter in den Abgrund geschubst. Und in Berlin gewinnt tatsächlich die Linke. Gero Neugebauer ist Politikwissenschaftler und wissenschaftlicher Mitarbeiter an der Freien Universität Berlin. Ich fragte ihn, ein Sieg der Linken in Berlin schien möglich, als er gestern Abend eintrat, hat sie trotzdem etwas überrascht.
3: Mich hat die Höhe überrascht, der Sieg nicht. Er ist auch deshalb begünstigt worden, weil auf der einen Seite die Linke sehr gut mobilisiert hat und ein wichtiges Thema, nämlich Wohnen oder die Kosten von Lebensbedingungen in Berlin aufgegriffen hat und zum anderen die anderen Parteien, insbesondere die Konkurrenz Sozialdemokratie und CDU, sehr schwach gewesen sind, unter anderem, weil die Parteien mehr oder weniger abgewirtschaftet haben.
0: Welches Zeichen setzen die Berlinerinnen und Berliner an den Rest von Deutschland mit dieser Wahl?
3: Die Berliner setzen mit dieser Wahl das Zeichen, dass Berlin in der Tat nicht statisch, sondern dynamisch ist, dass sich hier Wandel vollzieht, dass manche Entwicklungen den Entwicklungen im Bundesgebiet vorausgenommen werden und insofern auch die Besonderheit darin besteht, dass Berlin als erstes Gebiet anfängt mit einer Regierung, in der die Linke anführt, aber möglicherweise das auch allein sein kann, wenn in anderen Ländern in der Bundesrepublik sich das nicht wiederholt. Bisher hatten wir nur Möglichkeiten in Hamburg und Bremen.
0: Elif Eralp wird die erste linke Regierungschefin und die erste mit Migrationshintergrund. Sie ist zwar gebürtige Münchnerin, hat aber türkische Wurzeln. Und eins ihrer Hauptanliegen ist bezahlbare Wohnungen. Dafür will sie auch große Wohnungsunternehmungen enteignen. Wäre das, wenn das gelänge, ein Tabubruch?
3: Es wäre, wenn es gelinge, ein Tabubruch, weil bislang Enteignungen als Mittel der Wohnungspolitik nicht vorgenommen worden sind. Sie werden nur angedroht. Aber es ist andererseits auch eine politische Maßnahme, die sehr schwierig ist aus politischen und juristischen Gründen bis hin zur Zustimmung der Bevölkerung. Und einer konkreten Antwort kann man mit solcher Maßnahme kurzfristig die bestehende Wohnungsnot lindern. Und da habe ich meine Zweifel, dass das ein Vorhaben ist, das in dieser Legislaturperiode erledigt werden kann, vorausgesetzt, es findet überhaupt die Unterstützung der möglichen Koalitionspartner.
0: Sorgen bereitet dieser Sieg der Linken dem Zentralrat der Juden. Die Bürgermeisterin selbst hat sich zwar klar für den Schutz von jüdischem Leben ausgesprochen, doch an der Wahlfeier tauchte gestern ein Clanchef auf, Issa Remo, und Mitgliedern dieses Clans werden zahlreiche Straftaten vorgeworfen.
3: Die Linke hat sich bereits von diesem Besuch distanziert, indem sie auch unter anderem gesagt hat, wir haben ja keine Eingangskontrollen. Aber zentral ist, dass die Vorstand der Berliner Linken sich geweigert hat, das irgendwie als Teil der Politik der Linken anzuerkennen, nämlich eine antisemitische, pro-palästinensische Politik zu betreiben. Allerdings stützt sie sich hier auch ein wenig auf eine Mehrheit der Berliner Bevölkerung. 60% haben einer Befragung gesagt, sie sind mit der gegenwärtigen Politik Israels nicht einverstanden. Insofern agiert die Linke da nicht in einem luftleeren Raum. Aber es ist nicht die Linke, sondern es ist eine Gruppe in der Linken, die sich das zum Ziel gesetzt hat, der die übrigen Politikfelder der Linken in Berlin Schnuppe sind.
0: Der Präsident des Zentralrats der Juden, Josef Schuster, wirft zudem der Linken vor, schon im Wahlkampf wiederholt mit antisemitischen Grenzüberschreitungen aufgefallen zu sein, und das habe keine Konsequenzen gehabt. Wie kann die designierte neue Bürgermeisterin diese Ängste der jüdischen Gemeinschaft entkräften?
3: Die Bürgermeisterin wird das nur dadurch entkräften können, dass sie wie bisher als Politikerin der Linken die Meinung der Partei nicht auf diese Meinung reduzieren lässt in diesem Feld, dass sie auch keine materielle oder auch ideelle Unterstützung diesen Aktionen geben wird, die übrigens nicht zu kontrollieren sind auf Wahlversammlungen. Und sie wird darüber hinaus auch, denke ich, durch eigene Maßnahmen bis hin vielleicht zu Besuchen sagen, wir haben ein Interesse daran, dass Berlin nicht als eine Stadt bezeichnet wird im Ausland, in der Antisemitismus einen hervorragenden oder herausragenden Stellenwert hat. Nur wie sie das machen wird und inwiefern sie auch dafür die Unterstützung der Koalitionspartner finden, das ist noch offen. Zuerst muss ja da erst einmal die Koalition stehen.
0: Sagt der Politologe Gero Neugebauer im Rendezvous. Und mit diesen Themen geht es weiter. Sind nun Informationen aus dem Nachrichtendienst nach Russland abgeflossen? Bundesrat Pfister sagt,
4: noch offen sind die Ermittlungen der Bundesanwaltschaft im Zusammenhang mit der früheren Zusammenarbeit mit der Firma Kaspersky.
0: Ja, was heißt jetzt das? Wir fragen die Journalistin, die alles aufgedeckt hat. Was garantiert eher den Frieden? Mehr Waffen oder weniger Waffen? Die Grundsatzfrage vor der Armeedebatte im Parlament. Die globalen Probleme würden sich am ehesten zusammenlösen lassen, warum unser UNO-Korrespondent in dieser Hinsicht wenig Hoffnung hat. Und Frauen leben zwar länger als Männer, erkranken aber häufiger an Demenz, zeigen Studien. Was man schon weiß und wie sich das Gehirn trainieren lässt ab 40, das Thema kurz vor 1. Die Recherche von SRF Investigativ schreckte auf. Sie zeigte im Sommer vor einem Jahr, dass das Cyberteam des Nachrichtendienstes des Bundes jahrelang inoffizielle Kontakte zur russischen Firma Kaspersky pflegte. SRF stützte sich dabei auf Informationen aus einem geheimen Bericht des NDB. Demnach sollen im Zeitraum zwischen 2015 und 2020 unter anderem klassifizierte Informationen an den russischen Militärgeheimdienst gelangt sein. Bundesrat Martin Pfister leitete eine externe Administrativuntersuchung ein. Maybrit Horlacher von SRF Investigativ, was hat diese Untersuchung jetzt ergeben?
5: Also zum einen wurde heute an der Medienkonferenz stark betont, dass der NDB heute ganz anders organisiert sei als noch in den Jahren 2015 bis 2020. Und tatsächlich, der Nachrichtendienst hat eine große Transformation durchgemacht und nun kommt neu noch eine interne Anlaufstelle dazu für vertrauliche Hinweise, das wurde heute so gesagt. Zum anderen, der eigentlichen Russland-Affäre heißt es, diese sei nun, Zitat, hinreichend geklärt. Martin Pfister sagte wörtlich an der Medienkonferenz, es gäbe keine Hinweise auf eine Russland-Affäre und man habe die Gewissheit, alles sauber aufgearbeitet zu haben. Allerdings macht der Bundesrat es sich hier ein bisschen einfach, weil die entscheidenden Fragen, die sind noch offen.
0: Welche entscheidenden Fragen sind das?
5: Ja, also da ist zuvorderst je nach dem Datenabfluss. Sind denn nun sensible Informationen an russische Geheimdienste abgeflossen, ja oder nein? Und hatte der Nachrichtendienst einen Spion in der eigenen Reihen? Zu diesen Fragen ermittelt aktuell noch immer die Bundesanwaltschaft und darum ist das auch noch ungeklärt. Bundesrat Pfister betonte heute einfach, dass darüber hinaus keine neuen Hinweise auf Spionage gefunden worden seien. Was auch offen bleibt, ist die Rolle der befreundeten Geheimdienste. Diese hatten ja überhaupt erst den Verdacht dieses Datenabflusses eingebracht und die Schweiz mehrfach gewarnt. Was immerhin klar ist, der NDB arbeitet unterdessen nicht mehr mit der Firma Kaspersky zusammen. Das Risiko sei als zu hoch eingeschätzt worden, sagte dazu heute Serge Bavo, der Chef des Nachrichtendienstes.
0: Die Rede ist auch davon, dass keine Daten im großen Stil gelöscht worden seien. Also umgekehrt heißt das, dass Daten gelöscht worden sind. Ist klar, welche Daten das waren?
5: Also Bundesrat Pfister sagte heute auf Nachfrage sogar selbst, es sei ja schon früher festgestellt worden, dass es Datenlöschungen gegeben habe. Auch im Geheimbericht, aus dem SRF letztes Jahr zitiert hat, geht klar hervor, dass Daten gelöscht worden waren. So nahm etwa der damalige Cyberchef nach seinem Abgang seinen Laptop mit und brachte ihn dann gelöscht zurück. Und sein eigenes Cyberteam überschrieb dann den Laptop noch mehrfach. Also schon letzten Sommer stellte sich die Frage, was wurde gelöscht und wer hat diese Löschungen beauftragt. Zu diesen Fragen hat die Öffentlichkeit heute nicht mehr erfahren. Es bleibt auch unklar, inwieweit die Administrativuntersuchung das abgeklärt hat, also ob es zum Beispiel IT-forensisch untersucht wurde.
0: Noch zur Frage der Verantwortlichkeiten. Ist denn klar, wer über die problematischen Vorgänge überhaupt informiert war?
5: Auch das wurde heute nicht adressiert. Es ist auch unklar, inwiefern diese Frage der Verantwortlichkeiten innerhalb des NDB, also wer hat wann wie was gewusst und entschieden, überhaupt Teil dieser Administrativuntersuchung war.
0: Also zusammengefasst gesagt, der heutige Untersuchungsbericht lässt wichtige Fragen für die nationale Sicherheit immer noch offen.
5: Das kann man so sagen. Bundesrat Pfister möchte verständlicherweise einen Schlussstrich unter die Cyber- bzw. Russland-Affäre ziehen. Doch mit dem heutigen Untersuchungsbericht, es ist notabene der fünfte in dieser Affäre, bleiben die entscheidenden Fragen weiter offen. Es bleibt abzuwarten, ob die Strafvermittlungen der Bundesanwaltschaft dereinst vielleicht mehr Licht in die Sache bringen.
0: Maybrit Horlacher von SRF Investigativ, Sie bleiben für uns dran. Vielen Dank für diese Einordnung. Nach dem Fall der Berliner Mauer Ende der 80er Jahre schien vieles möglich. Der Kalte Krieg endete, anstelle von Aufrüstung begannen Abrüstung und Zusammenarbeit. 30 Jahre später eine andere Welt. Viele Länder rüsten auf, auch die Schweiz. Heute Nachmittag beschäftigt sich der Ständerat mit der Armeefinanzierung. Konkret geht es darum, die Rüstungsausgaben zu erhöhen. Und damit rückt eine grundsätzliche Frage ins Zentrum. Heißt mehr Rüstung auch mehr Frieden? Oder im Gegenteil, führen mehr Waffen zu mehr Krieg? Noemi Ackermann.
6: Es ist eine Debatte, welche die Gesellschaft spaltet. Wie viel ist uns unsere Sicherheit wert? Und vor allem, bringen uns neue Waffen tatsächlich Frieden? Für Laurent Goetschel, Professor für Politikwissenschaft an der Universität Basel und Direktor der Schweizerischen Friedensstiftung, ist die kurze Antwort folgende.
7: Man kann generell sagen, dass es ohne Waffen keinen Krieg geben würde.
6: Das ist aber nur die kurze Antwort. Es sei nicht so, dass mehr Waffen automatisch zu mehr Krieg führen würden.
7: Es kommt immer auf die Situation, auf den Kontext drauf an. Was man aber auch sagen kann, ist, dass Aufrüstung alleine, Waffen alleine nicht genügen, um Frieden zu haben.
6: Je weniger Waffen, desto sicherer die Welt. Das die Überzeugung in Europa nach dem Ende des Kalten Krieges, sagt Lars-Erik Zedermann, Professor für internationale Konfliktforschung an der ETH Zürich.
8: Am Anfang der 90er Jahre waren wir in einer Situation, wo wir tatsächlich keine revisionistischen Mächte sozusagen im System hatten.
6: Keine Staaten also, die als Aggressor auftreten und die Weltordnung umkrempeln wollten. Viele Armeen hätten abgerüstet, auch jene, in der er gedient habe, die schwedische.
8: Danach hat man auch große Einschnitte sozusagen erlebt in der Armee, sodass man fast sich jetzt gegen Russland nicht verteidigen konnte. Also deswegen müssen wir also aufrüsten.
6: Der Konfliktforscher Lars-Erik Zedermann von der ETH Zürich beschreibt hier ein klassisches Phänomen, das sogenannte Sicherheitsdilemma. Rüstet eine Seite auf, selbst wenn es nur zur Verteidigung gedacht ist, fühlt sich die andere bedroht und zieht nach. Eine unkontrollierbare Spirale beginnt. Auch Laurent Goetschel sagt, es sei eine Frage der Absicht.
7: Am Schluss geht es darum, welche Absichten man dem Gegner unterstellt. Je nachdem können dieselben Waffenmengen als Bedrohung gesehen werden oder eben nicht.
6: Frieden könne durch Aufrüstung gesichert werden, durch Abschreckung. So sei es während des Kalten Krieges gewesen, so der Konfliktforscher Zedermann.
8: Grundsätzlich haben wir eine Rüstung im Westen gehabt durch die NATO. Das hat dazu geführt, während des Ost-West-Konflikts, dass Russland nie oder die Sowjetunion den Westen nie angegriffen hat.
6: Dann kam die Abrüstung. Seit den 90er Jahren hätten sich aber viele Ansichten geändert. Viele Länder hätten ihre Einstellung geändert. Russland, die USA, China oder die Türkei etwa hätten aufgerüstet. Das Fazit der Wissenschaftler ist deutlich. Wer Frieden will, darf nicht nur in Rüstung investieren, sondern muss auch Kanäle für Diplomatie und Vertrauensbildung aufbauen, so sagt Lars-Erik Zedermann.
8: Und ich glaube, eine solche aktive Friedenspolitik zusammen mit Rüstung, das ist alles eine sehr gute Kombination.
6: So zeigt sich, mehr Waffen beruhigen zwar kurzfristig die eigene Bevölkerung, heizen aber das Misstrauen der Gegenseite an. Für Frieden braucht es daher auch politische Verhandlungen.
0: Noch nie in der modernen Geschichte gab es weltweit so viele und so große Herausforderungen wie jetzt. Vom Iran und dem Ukraine-Krieg über die Klimaveränderungen bis zur künstlichen Intelligenz. Und nie in der modernen Geschichte war die Notwendigkeit zur internationalen Zusammenarbeit so groß. Ab heute versammeln sich zwar wie jeden September die gut 140 Staats- und Regierungschefs zur UNO-Gipfelwoche. Doch die Aussichten, dass sie auch nur eines dieser Probleme lösen, sind gering. Aus New York, Fredrik Steiger.
9: Es wird eine mühsame Gipfelwoche in New York. Zwar sind haufenweise Spitzenpolitiker, Topfunktionärinnen und Konzernchefs hier versammelt, also jene, welche in der Welt etwas verändern, etwas verbessern könnten. Bloß, sie sind dazu derzeit nicht imstande oder nicht willens. Richard Gowen von der Denkfabrik International Crisis Group und einer der meistzitierten UNO-Experten sagt, das Bewusstsein fehle bei vielen, die Chance zu nutzen für einen echten globalen Dialog.
10: There isn't a great sense that this is actually a space for real political dialogue.
9: Und so drohe die jährliche UNO-Generaldebatte zu einem internationalen Theaterspektakel zu verkommen.
10: It is more a very, very spectacular piece of international theater.
9: Früher gab es in New York am Rande der Generalversammlung zudem bedeutende Gipfeltreffen zu Themen wie Ukraine-Krieg, Klima, Nachhaltigkeit oder zum UNO-Zukunftspakt. Dort wurden Signale gesetzt und Weichen gestellt. Diesmal gab es, so Gowen, nicht einmal den Versuch, ein Spitzentreffen zum Iran-Krieg und zum Hormuz-Problem einzuberufen. Obschon gerade dieser Konflikt fast jedem Land der Welt schwer schadet.
10: I find it very striking that there isn't, for example, a really big summit looking at the global implications of the crisis in the Strait of Hormuz.
9: Und zur künstlichen Intelligenz, der größten Herausforderung der Stunde, gibt es lediglich viele Einzeltreffen, aber keines auf höchster Ebene, an dem eine weltweite Regulierung erarbeitet wird.
10: There are different visions amongst the UN's members about how to regulate artificial intelligence going forward.
9: Zumal zwar die meisten das Problem nun erkannt hätten, jedoch keinerlei Einigkeit bestehe, wie es anzupacken wäre. Die Ambitionslosigkeit hängt auch damit zusammen, dass die Amtszeit von UNO-Generalsekretär Antonio Guterres in 3 Monaten endet. Er und sein Team haben alle Hände voll zu tun, die Weltorganisation trotz gravierender Finanzprobleme überhaupt am Leben zu erhalten.
10: Antonio Guterres has had to concentrate a lot on cost-cutting and UN reform. He hasn't had the political space to set up any big summit.
9: Die Kernaufgaben der UNO sind Frieden und Sicherheit. Doch gerade hier ist sie handlungsunfähig. Stichworte Iran, Gaza, Ukraine, Sudan, Jemen. Und das schmälere zugleich ihre Glaubwürdigkeit bei allen anderen Themen.
10: If the UN doesn't seem to be fulfilling that peacemaking role, it's sometimes harder to get attention and support for work in other areas.
9: Richard Gowan befasst sich seit Jahrzehnten mit der UNO und hält sie für unverzichtbar. Doch selbst er ist zunehmend pessimistisch. Wenn die UNO, wie sich jetzt an ihrem wichtigsten Anlass des Jahres abzeichne, abdrifte in die Bedeutungslosigkeit, dann werde es für sie bedrohlich.
10: The UN is not going to collapse, but I think if you believe in the UN as a political problem-solving space, it can't afford to stagnate for another decade.
9: Kollabieren werde sie nicht. Bei manchen Aufgaben bleibe sie unersetzlich. Doch als politische Problemlöserin und Taktgeberin überlebe sie lange Jahre der Stagnation unmöglich.
0: Frauen leben im Durchschnitt länger als Männer. Aber Frauen erkranken häufiger an Demenz. Von den 160.000 Menschen mit Vergesslichkeit in der Schweiz sind 2/3 weiblich. Und nicht nur das. Wenn ihr Partner an Demenz erkrankt, übernehmen Frauen einen großen Teil der Betreuungsarbeit. Auf diese doppelte Betroffenheit macht die Organisation Alzheimer Schweiz am heutigen Welttag für Alzheimer aufmerksam. Wissenschaftsredaktorin Felicitas Erzinger.
11: Wer ist meine Frau? Wie heißt meine Tochter? Ist das mein Bett? Was passiert nur mit mir? Fragen wie diese seien typisch für jemanden mit Demenz, sagt der Neurologe und Demenzexperte Ansgar Fellbecker. Er leitet die Memory Clinic in der neurologischen Gemeinschaftspraxis Neuro im Zentrum in St. Gallen. Hier hat er täglich mit Demenzpatientinnen und Patienten zu tun.
12: Das Gemeine ist, die Demenz ist eben nicht immer typisch. Also es gibt auch die atypischen Fälle und die sind auch gar nicht so selten.
11: Gerade im frühen Stadium sei es schwierig zu erkennen, ob es sich um altersbedingte Vergesslichkeit handle oder um eine beginnende Demenz. Ein Indikator dabei, wenn sich das Gedächtnis langsam aber stetig verschlechtere oder beispielsweise Orientierungsschwierigkeiten dazukommen. Pro Jahr erkranken knapp 36.000 Personen hierzulande an Demenz. Rund 160.000 Menschen sind es insgesamt, die in der Schweiz heute mit Demenz leben. Auffällig ist dabei, 2/3 der Betroffenen sind Frauen. Dafür gäbe es im Wesentlichen 3 Gründe, sagt Demenzexperte Ansgar Fellbecker. Der erste ist die Demografie.
12: Das ist eigentlich relativ einfach zu verstehen. Frauen haben eine höhere Lebenserwartung. Und was erstmal positiv ist, hat aber auch den negativen Faktor, dass in diesen Statistiken die Frauen in jedem Alter ein bisschen überrepräsentiert sind.
11: Das erkläre aber bei weitem nicht alles. Auch die hormonelle Umstellung bei den Frauen nach der Menopause könne ein Auslöser sein. Und der dritte wichtige Faktor sei der gesellschaftliche.
12: Das darf man auch nicht unterschätzen. Man weiß zum Beispiel, dass ein hohes Bildungsniveau ein gewisser Schutzfaktor vor Demenz ist. Nicht 100%, aber man kann etwa 5% des Demenzrisikos auch weltweit mit einer reduzierten Bildung oder schlechtem Zugang zu Bildungssystemen erklären.
11: Auch wenn die Bildungsunterschiede in der Schweiz heute nicht mehr so gravierend seien, können Frauen, die jetzt ins typische Demenzalter kommen, also 80 oder 90 Jahre alt sind, in ihrer Jugend oder im jungen Erwachsenenalter durchaus noch weniger Zugang zur Bildung gehabt haben. Wer aber intensiv gelernt und sein Hirn trainiert hat, bei dem ist das Gehirnvolumen in gewissen Bereichen größer.
12: Das ist so ein bisschen eine Reserve, die man aufbaut, kognitive Reserve. Und davon zehre ich später im Alter ein bisschen.
11: Die Demenzerkrankung kann das nicht verhindern, aber verzögern. Ein weiterer wichtiger Aspekt: Frauen sind oft doppelt betroffen, da sie im Alltag einen großen Teil der Care-Arbeit übernehmen, auch wenn sich die Rollen langsam ändern. Auch in Pflegeberufen und sozialen Berufen sind häufig Frauen tätig. Das kann sehr belastend und stressig sein. Und dieser Stress ist ein Problem. Wenn Stresshormone dauerhaft erhöht sind im Körper, dann führt das indirekt dazu, dass Hirnzellen verletzlicher sind und anfälliger für einen Abbau. Das Interessante daran: Viele der Faktoren wirken über Jahre oder Jahrzehnte. Die Gesundheit unseres Gehirns wird also nicht erst im Alter geprägt. Darum ist für Ansgar Fellbecker auch klar:
12: Prävention, Wissen über Demenzprävention gehört eigentlich wirklich in die Schulen, gehört in die Universitäten, in die Ausbildungsberufe. Das wäre toll, wenn die Menschen an den Punkten wirklich informiert werden und wissen, was es braucht für eine gute Hirngesundheit.
11: Denn 45% des Demenzrisikos gelten als beeinflussbar. Und vorbeugen kann, wer sich zum Beispiel regelmäßig bewegt, sich früh und regelmäßig bildet, sich mit anderen Menschen austauscht, wer immer wieder Herausforderungen annimmt, wer Hörverlust behandelt und auf einen gesunden und ausreichenden Schlaf achtet. Für ein gesundes Hirn bis ins hohe Alter.
0: Wissenschaftsredaktorin Felicitas Erzinger. So viel vom Rendezvous für heute. Mein Name Ivana Pribakovic, verantwortlich für die Nachrichten Michael Wettstein. Im Live-Tagesgespräch vor Publikum aus dem Studio Bern ist heute Martin Rufer, der Direktor des Schweizer Bauernverbandes, nach den Schlagzeilen mit David Burkhardt.
2: Der Captain der Schweizer Fußballnationalmannschaft Granit Xhaka hat den Kauf eines gefälschten Covid-Impfzertifikates zugegeben. Er habe aus Ängsten und Verunsicherung falsch gehandelt, schreibt Xhaka auf Instagram. Nach seinem Statement verzichtet Xhaka auf die nächsten 4 Länderspiele. Im Sommer 2025 hat die SRF über eine mögliche Datenweitergabe des Schweizer Geheimdienstes berichtet, unter anderem an die russische Cybersicherheitsfirma Kaspersky. Der Bund ließ den möglichen Datenabfluss untersuchen. Nun liegt der Bericht dazu vor. Die Frage nach den Datenabflüssen bleibt aber offen. Es würden Ermittlungen der Bundesanwaltschaft laufen, heißt es. In Russland hat die Partei Geeintes Russland von Präsident Wladimir Putin die Parlamentswahlen klar gewonnen. Nach Angaben der Wahlbehörden könnte sie 3/4 aller Parlamentssitze holen. Die Opposition war von der Wahl ausgeschlossen.
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14: Einen gemütlichen, schönen Nachmittag auch mit uns zusammen. Am Mikrofon ist Ricarda Trepp und singen wir jetzt schön nostalgisch angehaucht, der Vico Toriani.

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0: Der Wilfried Egerter haben wir hier gehört mit dem Bariton-Saxophon. Zusammen mit dem Urs Meier, der spielt traditionsgemäß das Akkordeon. Und der Philipp Mettler, den haben wir am Klavier gelost. Mit dem Barry Drive, der richtig schön schottisch, hat gut Fahrt aufgenommen. Dass wir jetzt an Veranstaltung Ihnen erzählen vom Donnerstagabend, wo noch richtig schön sein könnte.
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0: Vor allem auch darum, weil ich glaube, die fünf Herren so richtig, richtig etwas können. Das Ephretikon, dort können Sie das erleben, ist zwischen Zürich und Winterthur, also recht gut erreichbar. Am Donnerstagabend gibt es ein ziemlich vielseitiges Konzert in der reformierten Kirche Repbuk. Dort nämlich, dort spielt Generell 5. Die Gruppe, die heisst so, Generell 5. Und das sind fünf Blechbläser und die haben sich schon vor über 20 Jahren mal an der Zürcher Hochschule der Künste zusammengetan, haben sich dort gefunden und seitdem sind sie mit Trompeten, mit Horn, mit Posaunen und mit Tuba unterwegs miteinander. Und bei ihnen ist es gut möglich, dass auf ein klassisches Stück plötzlich etwas Jazziges, etwas Poppiges oder etwas aus der Volksmusik kommt. Und dann gehört auch noch ein bisschen Schalk mit dazu bei Generell 5. Sie nehmen sich schließlich selber nicht allzu ernst und sagen, sie singen die viel harmonisches Blech. Das Konzert mit Generell 5, das fängt den Donnerstag an, 24. September ist das, am Abend um 7:30 und das Ganze ist in der reformierten Kirche, das Ephretikon, in der Kirche Rip. Book. Und es geht um 7:30 los. Eintritt, der ist frei. Es gibt eine Kollekte.
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0: Da staune ich doch immer wieder, was wir für ein vielseitiges Musikprogramm haben. Erst gehen wir zu Gretje Kaufeld und dann darüber ab Salon Orchester Die Berliner heisst das, mit der Helenen-Quadrille, die wir hier geniessen dürfen. Perfekt für so einen Nachmittag, Anfangswoche, wo man so in den Montag ein bisschen gemütlich reingehen will. Und wir lassen jetzt noch viel besser, fast eigentlich als der Montag gemütlich angehen. Wir lassen den Samstag noch kurz ein bisschen Revue passieren lassen hier bei uns. Weil vielleicht haben Sie es ja gehört, am Samstagnachmittag, da hat es vor dem KKL zu Luzern eine rechte Show gegeben. Das sage jetzt bewusst so. Es hat einen Aufmarsch gegeben an Leute bei dem Europaplatz und die SRF Musikwelle war zmitzt dabei bei dem World Band Festival mit einer zweistündigen Live-Sendung. Und noch viel mehr richtig schön mit dabei war mein Kollege aus der Blasmusik-Redaktion, der Roman Portmann. Roman, das war zum Hören an dem Nachmittag ein riesen Fest. Du, der das Ganze auch moderiert hast, auch geschaut hast, wer das da kommt, also der Redakteur war auch, Produzent von dieser Sendung. Jetzt mit ein bisschen Abstand, was hält da noch so noch?
1: Müdigkeit darf man auch noch
0: ein bisschen. Habe ich jetzt nicht hören.
1: Nein, es hält noch wirklich die Stimmung. Es ist wahnsinnig viele Leute, die selber auf den Europaplatz kommen, zu Luzern. Und ich habe selber eine mega Freude an dieser Sendung. Und nachher, wenn ich dann sehe, dass die Leute, die zuhören, auch noch Freude haben und dann sogar noch die, die mitspielen, auch noch mit einem Strahlen von der Bühne oben runterkommen, was willst du noch mehr?
0: Und was auch beim Zuhören sehr lustig war und ich auch gestaunt habe, weil ich ja nicht so jetzt gerade die ganze Bandbreite präsent habe, da hat es eine Blasmusik, eine Feldmusik, da hat es wirklich eine Spitzenformation von England. Dann hat es so ein bisschen unterhaltsame Musik. Das ist alles Blasmusik, das ist eine riesige Vielfalt.
1: Ja, das ist doch das Tolle an der Blasmusik. Und genau diese Vielfalt wollen wir auch zeigen. Wir einerseits in unserer Sendungalbe vom World Band Festival und überhaupt auch das World Band Festival an sich. Also das bietet ja bis am nächsten Sonntag eben auch noch eigentlich die ganze Bandbreite, die es gibt in der Blasmusik. Und ich finde das super. Sie sagen ja dem Festival, es ein Festival für bläserisches Musizieren. Und ich finde das eigentlich noch einen lustigen Ausdruck, weil das umfasst ja dann wirklich, ja blöd gesagt, alles, was man reinblasen kann. Ja.
0: Absolut, einfach schwätzen kann man nicht. Das wäre für mich vielleicht darum nicht ganz so ideal. Wenn du jetzt schon das ansprichst mit nächster Woche, hat es etwas, wo du gerade sagst, das darf ich jetzt für mich nicht verpassen?
1: Also ich gehe noch ein Konzert hören am Mittwoch und das ist das Konzert von Canadian Brass. Das ist ein Blechbläser-Quintett. Die sind irgendwie seit den 70er Jahren einmal unterwegs. Sie sind eigentlich auch ein bisschen Weltstars in der Blasmusikszene. Machen auch etwas ganz Eigenes. Sie haben eigentlich erfunden, dass man hochstehende Musik mit einer Prise Humor auch in einem Konzertsaal kann verbinden kann. Und das finde ich recht cool.
0: Das spannt jetzt schön den Bogen zu dem, was ich mir ausgesucht habe. Ich nämlich dürfen etwas von dem Nachmittag rausnehmen, wo man in der zweistündigen Live-Sendung gehört hat, wo man übrigens im Radio kann nachhören kann, wenn Sie SRF Musik wählen. Und dann geben Sie einfach noch World Band Festival ein, dann sind Sie gerade am richtigen Ort und können die zwei Stunden nachhören. Schäbi schick. Das war nämlich eben auch auf dem Europaplatz gewesen, am Nachmittag. Kommen die heute Abend auch? Du machst ja aus dieser ganzen zweistündigen noch vier Abend Musik, heute Abend nach der sechsten. Hören wir Schäbi schick auch?
1: Unbedingt. Es ist Schäbi schick, das sind wirklich fünf tolle Musiker, auch Profis. Und die sind mit so einer Spielfreude und auch so einem Witz irgendwie. Die machen ja alles selber, arrangieren alles selber für sich, komponieren selber für sich. Ja, es ist wirklich etwas ganz Eigenes, was sie machen. Ich glaube, wir hören jetzt noch etwas von ihnen. Oder?
0: Ich würde auch sagen, und vor allem, wenn sie derig Musik gerne haben, dem Roman Portmann sowieso auch gerne zulassend und der ganzen Blasmusik, dann ist der Montagabend ein Termin, wo sie sich gerade für länger raus könnt eintragen. Montagabend nach der 6. Da gibt es Feierabendmusik hier bei uns auf der SRF Musikwelle eine ganze Stunde lang. Heute natürlich fest im Zeichen vom World Band Festival. Am Mittwochabend sind die Kanadier.
1: Genau, ja.
0: Hat es da noch Tickets?
1: Ich glaube, wir könnten dort noch ein Ticket bekommen, ja.
0: Fragen auf, falls jetzt jemand genau das sich auch noch gefragt hat. Also Schäbi schick und mit dem stimmungsvollen, unterhaltsamen Titel, wo glaube ich, alle gerade ein bisschen mitgerupft hat, sie vielleicht jetzt auch nach der halben Zweine zogen am Bogen.
2: So, grüezi miteinander, wie gesagt, wir sind Schäbi schick und wir freuen uns hier, um ein Stückchen von Bert Jützchen anzufangen. Ja, er ist jetzt gestern aufgewachsen. Leider schon vor 101 Jahren hier zu Litten draussen ums Leben gekommen. Ja, den gibt es schon lange nicht mehr, aber seine Musik gibt es immer noch. Darum machen wir mit euch jetzt hier das Zogen am Bogen. Ist gut, sind ihr bereit? Schön, sind wir alle da. Gut, also. Sind wir alle bereit? Also, Zogen am Bogen.

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0: Danke sehr.
1: Richtig schönes Energiebündel, der Tobi Zwier, den wir gehört haben mit «Shabby Chic» und «Zogenen Bogen», die alle gerne mitgesungen haben. Und heute am Abend nach der 6 gibt es mehr davon in der Sendung «Feierabend Musik» mit dem Roman Bortmann. Da schauen wir auf das World Band Festival Luzern. Und jetzt lassen wir sie weiter in den Sonntag schwelgen mit dem Chris Christofferson.
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0: Bald ist es 14:45. Und es ist gut möglich, dass es direkt darunter hat, die jetzt ein Radio hören, die sich noch gut erinnern mögen. Oder zumindest mal von Erzählungen her. Kalte Kammern, karge Mahlzeiten und auch ausgetragene Schuhe. Das war der Alltag von Haufen Kind im Schweizer Berggebiet noch bis weit ins 20. Jahrhundert hinein. Und früh mit anpacken müssen, das hat einfach dazugehört. Ob auf der Weide, im Stall, daheim. Wie die Kinder damals gelebt haben, das zeigt der Fotograf der Emil Brunner mit Bildern, die einem heute noch berühren. 30 Jahre nach seinem Tod sind seine Fotografien jetzt zum allerersten Mal in seinem Heimatkanton Glarus zu sehen. In der Ausstellung «Berg, Kind, Welt» zu Brunwald. Und für die muss man übrigens nicht einfach in ein Museum. Viele der Kinderporträts, die begegnen einem einfach draussen auf Spazierweg oder Wanderweg rund ums Dorf. Sabine Bitter, sie hat sich auf den Weg gemacht für uns.
1: Der Brunwalder Fotograf Emil Brunner ist ab den 1930er Jahren als Reporter durch die ganze Welt gereist. In internationalen Magazinen hat er sich mit Aufnahmen von ehemaligen Schauplätzen vom Ersten Weltkrieg und bald auch mit spektakulären Tiefflugaufnahmen profiliert. Wo sein Radius durch den Zweiten Weltkrieg eingeschränkt worden ist, hat er seine Kamera auf die nähere Umgebung gerichtet. Er hat Dörfer in der bündnerischen Surselva besucht und dort alte und junge Leute fotografiert. 1700 Aufnahmen von Kindern gibt es heute in seinem Nachlass. Eine Auswahl von diesen Schwarz-Weiss-Fotografien sind jetzt zu sehen, nicht in einem Museum und nicht in einer Galerie.
2: Ich bespiele die alten Gäden, wo man dann drin gewerkt hat,
1: sagt der Kurator und Fotograf Fridolin Walcher. Er hat die Ausstellung über den Emil Brunner mit dem Brunwalder Kulturverein und der Fotostiftung Schweiz realisiert. Die Kinder, die der Emil Brunner fotografiert hat, begegnen einem nicht nur in diesen Ställen, sondern auf Abbildungen im Weltformat, auf Stelen am Wegrand. Kinder bei der Herdöpfelernte, mit einem Leiterwagen oder mit kleineren Geschwistern an der Hand. Vielfach mit einem ernsten, manchmal auch mit einem neugierigen Blick. Ein umfassend konzipiertes Werk. Alle Bergkinder sind aus der gleichen Perspektive aufgenommen worden, frontal und auf der Höhe der Kinderaugen. Zu diesen Porträts gibt es in den Gäden auch Hörstücke. Die Mundart-Schriftstellerin und ehemalige Lehrerin Erika Hössli hat sich nämlich für eine frühere Ausstellung 2002 zu Chur auf die Suche nach diesen Frauen und Männern gemacht, die Emil Brunner während dem Zweiten Weltkrieg porträtiert hat. Sie hat viele von ihnen getroffen und aufgezeichnet, wie sie ihre Kindheit erlebt haben. Und ihre Erfahrungen fließen jetzt auch in die Ausstellung zu Brunwald ein.
3: Es gab heiße, trockene Sommer damals. An einem solch furchtbaren Hitzetag waren wir am Pflügen. Es ging schlecht. Ich musste die beiden Zugrinder führen, Vater war am Pflug und Mutter half auch. Kurz vor Mittag blieb sie stehen und sagte dann verzweifelt, »Ich weiß einfach nicht mehr, was ich kochen soll. In Gottes Namen, ich weiß es nicht. Es ist nichts da.« Während des Sommers auf der Alp war es unmöglich, den Läusen zu entkommen. Die Ältesten bekamen am ehesten neue Schuhe. Wir bestellten sie im Herbst, wenn wir Vieh verkauft hatten bei Tschümperlin oder Haberer. Falls wir nicht von den älteren Geschwistern erben mussten, warteten wir mit Spannung auf das Schuhpaket. Was kam, behielt man.
1: Wer sich auf die Wanderwege mit den Porträts aufmacht, spürt auch die körperliche Anstrengung von diesen Kindern bei ihrer Arbeit oder auf dem Schulweg im steilen Gelände. Die über 30 Stationen auf dem Weg, der weitläufig ums Dorf herumführt, vermittelt kein idyllisches Heidi-Bild. In den Gästebüchern in den Gäden finden sich trotzdem viele positive Reaktionen, auch von Leuten, die sich an das Leben von ihren Eltern im Berggebiet erinnern. Eine Erfahrung, die der Kurator Fridolin Walcher mit ihnen teilt. Er ist selber in Brunwald aufgewachsen und ein Nachbar von Emil Brunner gewesen. Und er ist es auch gewesen, der dafür gesorgt hat, dass der Nachlass nach dem Tod von Emil Brunner 1995 gerettet wurde und in die Fotostiftung gekommen ist.
0: Sabine Bitter. Berg, Kind, Welt, Brunwald. Bilder aus einer Kindheit, die mit unserer heutigen Kindheit kaum noch zu vergleichen ist. Die Ausstellung mit der Fotografie von Emil Brunner, die ist noch bis am 18. Oktober zu sehen und eben auch zu erwandern rund um Brunnwald. Und wer noch gerne mehr möchte vom Emil Brunner entdecken im Kulturcafé Psinti, da sind auch Bilder von seinem Arbeiten als Fotoreporter und Bergsteiger ausgestellt. Bis am 18. Oktober, also der Emil Brunner noch zu Brunnwald zum Sehen und Erleben. Einen richtigen schönen Ausflug, einen tiefgehenden Ausflug. Wahrscheinlich könnte ich mir vorstellen, wenn man das dann geht, anschauen. Und jetzt haben wir die Ländlerkapelle Carlo Brunner. Die sind auch ein bisschen wie ein Ausflug, wenn man selber ein bisschen raus in die Natur würde.

Mariposa Traicionera, Maná von Mexiko. Und ich finde, das zeigt einmal mehr, wie schön und wie weit eben die musikalische Reise auf der SRF Musikwelle kann gehen. Gerade noch latinamerikanische Klänge, zack, und jetzt kommen wir zum Rex Gildo. Und angereist ist auch Franzi Haller. Sie begleitet sie durch den Nachmittag nach der Zweine. Ich kutschiere heute zu, eine gute Zeit, Trigardentreppe.

0: Die Nachrichten von SRF um 2 mit Olivia Limacher. Granit Xhakas Geständnis zum gekauften Covid-Zertifikat. Welche Konsequenzen der Captain der Fußballnazi nun fürchten muss. Wieder ein Stellenabbau bei Sunrise. Bis zu 450 Vollzeitstellen könnten beim Telekom-Anbieter wegfallen. Das Wetter: heute und auch morgen ist es recht sonnig bei 20 bis 25 Grad. Der Captain der Schweizer Fußballnationalmannschaft, Granit Xhaka, hat zugegeben, sich ein Covid-Zertifikat gekauft zu haben. Er ist deshalb nicht dabei, wenn das Schweizer Nationalteam mit 4 Partien in die Nations League startet. Sportredaktor Reto Held.
1: Granit Xhaka gab in einem Post auf Instagram zu, nicht geimpft, sondern sich ein Covid-Zertifikat gekauft zu haben. Er sei zu dieser Zeit stark verunsichert gewesen und habe dem Impfstoff misstraut. Aus heutiger Sicht sei das ein Fehler, der ihm leid tue, schrieb Xhaka auf Social Media weiter. Zusammen mit dem Schweizer Fußballverband entschied Granit Xhaka, dass er für die anstehenden Partien der Nations League nicht zur Verfügung stehe. Granit Xhaka ist bereits der zweite Fall im Schweizer Sport, der sich ein Covid-Zertifikat erschlichen hat. Vor der Eishockey-WM war bekannt geworden, dass Nationaltrainer Patrick Fischer Gleiches getan hatte. Anders als Fischer gab Xhaka seine Tat schnell zu und gestand den Fehler ein. Ihm droht nun die gleiche Strafe wie schon Patrick Fischer, eine Verurteilung wegen Urkundenfälschung und eine Buße, sowie allfällige Verfahren und Strafen der Sportverbände.
0: Sunrise plant einen weiteren großen Stellenabbau. Bis zu 450 Arbeitsplätze sollen beim zweitgrößten Telekom-Konzern der Schweiz wegfallen. Sunrise will sein Geschäftsmodell neu ausrichten. Damit reagiert das Unternehmen nach eigenen Angaben auf Veränderungen im Markt und bei den Technologien. Nicht oder kaum betroffen sein sollen die Mitarbeitenden in den Shops, im Verkauf und im Kundendienst. Auch Lernende sollen ihre Stellen behalten. Bereits Anfang Jahr hatte Sunrise den Abbau von rund 150 Arbeitsplätzen angekündigt. In der Schweiz müssen rund 1500 Zuchtschweine und deren Ferkel getötet werden, nachdem eine Lungenkrankheit bekannt geworden ist. Das geht aus einer Mitteilung des Veterinärdienstes des Kantons Luzern hervor. Betroffen sind demnach 20 Zuchtbetriebe in den Kantonen Luzern, Bern, Solothurn, Schwyz, Thurgau und Waadt sowie Mastbetriebe in 14 Kantonen. Die Tiere würden soweit möglich geschlachtet oder, Zitat, «tierschutzkonform getötet». Die Lungenkrankheit bei den Schweinen ist für Menschen ungefährlich. Die Versorgung mit Benzin und Diesel in der Schweiz über reguläre Kanäle ist wieder sichergestellt, wie der Bund mitteilt. Dies, nachdem die Erdölraffinerie in Kessie im Kanton Neuenburg den Betrieb wieder aufgenommen hat. Thomas Fuchs.
2: Der Betrieb in der Raffinerie Kessie war rund 2 Wochen unterbrochen wegen eines technischen Defektes. Kessie ist die einzige Erdölraffinerie der Schweiz. Zusammen mit den Einschränkungen der Rheinschifffahrt führte der Unterbruch in Kessie kurzzeitig zu einem Versorgungsengpass bei Benzin und Diesel. Um diesen zu überbrücken, bewilligte der Delegierte für wirtschaftliche Landesversorgung deshalb die Entnahme von je 30.000 Kubikmetern Benzin und Dieselöl aus den Schweizer Pflichtlagern. Laut dem Bundesamt für wirtschaftliche Landesversorgung entspricht das weniger als 3% der Pflichtlagerbestände. Nachdem die Versorgung nun wieder regulär möglich sei, müssten Pflichtlager innerhalb von 6 Monaten wieder aufgefüllt werden. Das Bundesamt weist in einer Mitteilung darauf hin, dass die Versorgungssituation bei Mineralölprodukten angespannt bleibe. Der Grund: das anhaltende Niedrigwasser des Rheins. Dadurch können bestimmte Frachtschiffe nur eingeschränkt oder gar nicht fahren und weniger Mineralöl in die Schweiz transportieren.
0: Wir bleiben beim Thema. Die Preise für Benzin und Diesel sind in der Schweiz weiter gestiegen. Wie der Touring-Club der Schweiz mitteilt, kostet ein Liter Diesel im Schnitt 2,46 Franken. Das sind nochmals 5 Rappen mehr als Ende letzte Woche, als bereits ein Allzeithoch erreicht wurde. Bleifrei 95 stieg um 4 Rappen auf 2,14 Franken pro Liter. In Russland hat die Partei des russischen Präsidenten Wladimir Putin klar die Mehrheit im Parlament gewonnen. Sie kommt laut Daten der Wahlbehörde voraussichtlich mehr als 3/4 aller Sitze. Insgesamt sind 95% der Stimmen ausgezählt. Demnach hat Putins Partei Geeintes Russland knapp 58% der Stimmen. An zweiter Stelle kommt die Kommunistische Partei mit knapp 14%. Gewählt werden konnten nur Parteien, die den Krieg gegen die Ukraine unterstützen. Die Opposition war nicht zur Parlamentswahl zugelassen. Zurück zum Schweizer Fußball. Die Zürcher Grasshoppers trennen sich von Trainer Peter Zeidler. Das teilt der Club mit. In der Tabelle belegt GC nach 9 Runden den drittletzten Platz. Zeidlers Nachfolger bei GC steht noch nicht fest. Zu den Börsendaten von SIX. Der Swiss Market Index liegt im Moment bei 13.959 Punkten plus 1,2%. Der Euro wird zu 94,33 Rappen gehandelt, der Dollar zu 82,08 Rappen. Die Wetteraussichten. Heute Nachmittag lockern die Wolken auf und es wird vielerorts recht sonnig. Die Temperaturen erreichen im Norden rund 22 Grad und im Süden 28 Grad. Auch morgen scheint meist die Sonne bei 20 bis 25 Grad. Das waren Nachrichten von Radio SRF. Verantwortlich Thomas Fuchs.
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4: Grüezi miteinander. Es wäre jetzt vielleicht Zeit für ein Dessert, aber bei uns gibt es einen Servela, gesungen von Stefan Roos. Speziell für die Elisabeth Centore, die gestern Geburtstag hatte. Beat Wüther schreibt alles Liebe und Gute, vor allem gute Gesundheit. Und er schreibt noch, sie stossen heute noch an. Ja, dann zum Wohl.

0: Der Stefan Roos mit dem Servola hat unser Wunschkonzert eröffnet. Sie wünscht ihr was am Montagnachmittag, wenn Sie für morgen Nachmittag schon etwas wünschen wollen. Das können Sie natürlich telefonisch auf die Nummer 0848 086 086 Ihren Musikwunsch und Ihre lieben Grüße draufschwätzen. 0848 086 086 oder auch per Formular kann man wünschen. Das ist auf SRF Musikwelle. .ch. Jetzt hier kommt ein Telefonwunsch.
1: Da ist der Kurt von Chur. Ich möchte einen Wunsch durchgeben, und zwar meinem Schatz, der im Spital ist. Und alles Gute wünsche mit der Familie zusammen, wünsche das auch. Enkel, alle vier Buben und alles Gute. Und sie soll gesund bald wieder heimkommen. Wünsche mir ciao Mami und ciao Nonna und ciao lieber Schatz.

0: gerade am Fondue-Essen waren, im Schatten oder gerade fertig waren, haben sie geschrieben, ist sehr gut gewesen. Ja, das mag ich Ihnen gönnen und das inspiriert vielleicht die einen oder anderen. Ein Fondue von aussen ist doch umso schöner. Helene Allensbach und Lotti Dreschel mit dem Balou, die haben das gegessen. Also ich hoffe, der Balou hat nicht mitgegessen. Der hat hoffentlich etwas Separates bekommen. Und dann ist ihnen in den Sinn gekommen, dass sie einen Musikwunsch aufgeben könnten. Und das haben sie gemacht. Sie haben den Walter Roderer gewünscht mit dem Purzel.
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0: Der Purzel und der Walter Roderer bei uns. Ich wünsche dir was. Und da der nächste Wunsch?
2: Ja, da ist der Herr Rudi Welti. Er hat einen Wunsch. Und zwar der Wunsch von der Julia Venegas. Eine wunderbare Sängerin. Und ich möchte auch zur gleichen Zeit noch meine Kollegin erwähnen, Claudine Christen, für das Lied zu hören. Ich danke vielmals.
0: Ja, danke auch für den Wunsch, Julieta Venegas von Mexiko. Andar conmigo.

0: Julieta Venegas mit «Andar conmigo».
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0: 0848 531 531 ist die Nummer im Studio, wenn Sie gerade noch einen Wunsch haben und erfüllt haben wollen, gerade jetzt den 0848 531 531. Zuerst gibt es aber noch einen Wunsch, der schriftlich reingekommen ist über unser Wunschformular. Die Margret Sommerhalder von Buachs hat geschrieben: «Tausend Dank Bernadette und Peter Lörtscher von Kerns für die super Organisation von der Cool und Fit-Reise ins Engadin auf Zellerina. Schön war es mit euch allen. Bleibt weiterhin cool und fit und habt Sorge.» Das wünscht von Herzen Margret von Nidwalden und wünscht dazu Musik. Das Trio Bürgler mit dem Schottisch Giers

0: Trio Bügler mit Giers Wunsch. Und am Telefon habe ich den Erich Speicher von Mühlital. Haben Sie mir gesagt, wo ist das so ein bisschen geografisch?
1: Das gehört zu Zofingen.
0: Ah, okay. Kanton Aargau.
1: Ja, das gut. Ist ein Bitz von der Stadt Zofingen gehört.
0: Ah, okay. Aha, so ist das. Gut. Und Sie haben mir gesagt, Sie haben da die Tschechische Philharmonie mit der alten Brumberg gewünscht und Sie haben selber auch Musik gemacht. Aber das ist Geschichte, oder tun Sie noch?
1: Nein, das ist Geschichte. Ja, irgendwie als Junge bin ich in Berner Knabenmusik gesehen. Und irgendwann habe ich aufgehört.
0: Tönt Sie einfach Musik lassen, oder? Ich sage immer, es braucht jetzt, ja, die Musik lassen, oder?
1: Ja, jetzt sind wir einfach Musik lassen. Mehr oder weniger den ganzen Tag.
0: Ah, ja, sicher? Ja, super.
1: Ja. Sehr gut. Morgen die Kaffeemaschine und nicht das Radio. So in dieser Reihe.
0: Ja, da hören wir noch viel, die das sagen. Und gewisse glauben zu uns haben wir fast nicht. Aber wir von der Musikwelle sind natürlich stolz, dass unsere Hörerinnen und Hörer so lange uns lassen. Das ist heute nicht mehr so alltäglich, oder? Dass die Leute so einen langen Schnauf sagen haben.
1: Nein, irgendetwas muss laufen. Manchmal bin ich allein und dann ist man eben nicht allein, wenn der Radio läuft.
0: Genau. Und wir sind ja auch froh, wenn jemand zulässt.
1: Wenn jemand
0: da ist, oder? Genau. Ja, super. Genau, Herr Speicher, wer grüßt Sie damit?
1: Ja, vor allem meine Frau. Und ihr möchte sagen, dass sie die letzten 12 Monate dermassen gut geschaut hat zu mir.
0: Schön. Danke vielmals.
1: Ich war ziemlich viel krank, sehr viel im Spital.
0: Oh, ja.
1: Sie hat gut zu mir geschaut. Also ein kleines Merci an meine Frau. Und sonst die mich kennen. Also.
0: Sehr schön. Danke vielmals in dem Fall. Und Ihnen in dem Fall eine leichtere Zeit. Alles Gute, Herr Speicher.
1: Merci vielmals. Schönen
0: Danke
1: Nachmittag.
0: Vielmals. Ihnen danke. Auch. Auf Wiederhören. Ade.

0: Ja, da hat er brummelt. Der alte Brummbär, so hat das Stück geheissen. Gespielt hat die Tschechische Philharmonie und gewünscht hat es den Erich Spiecher von Zofingen. Danke vielmals für den Wunsch. Ja, das ist auch immer wieder ein bisschen eine Horizonterweiterung, wenn Sie mal etwas wünschen, was ich eben noch nie gehört habe. Und da hat sicher auch ein paar Hörerinnen und Hörer, die das jetzt das erste Mal so auch bewusst gelassen haben. Jetzt wünscht ihr was auf der SRF Musikwelle. Es ist 2:30 am Montagnachmittag. Da kommt der nächste Telefonwunsch.
1: Grüezi miteinander. Da ist Daniel aus Lotzwil. Ich möchte allen danken, die mir zum Geburtstag gratuliert haben. Besonders meinem Freund, der wieder irgendwo am Verkehrsregel ist. Mit dem Lied von Vittorio mit Sommertage am Meer. Schönen Tag an alle.
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Der Vittorio mit «Sommertage am Meer». Ja, stimmt uns vielleicht schon auf die Herbstferien, auf «Herbsttage am Meer». Berner haben, glaube ich, schon Herbstferien und die anderen kommen dann so ein bisschen nach. Das wünscht dir was mit einem Gedicht jetzt. Der Walter Mur von Urdorf ist offenbar ein Glatter. Der hat da etwas gedichtet für seinen Kollegen Benny Barreiro von Neuenhof. Er schreibt: Lieber Benny, muss auf Hochdeutsch, sie schreibt sich's nicht. Lieber Benny, ach du lieber Himmel, hast du Schimmel? Nein, nein, es ist der Bart. Grau ist die neue Art. Immer schneller wird man alt und man hat weniger Gehalt. Trotzdem zum schönen Fest wünsch ich dir the best. Walti. Ja, und auch noch Musik gibt's vom Baselbieter Ländlerquintett. Eiszapfen.

ist der Fabrice. Ich wünsche mich gerne von Peter, aber ich habe mein Herz. Da bin ich klar. Und grüße dich, Leonard. Ich wünsche euch einen ganz schönen Tag, einen schönen Montag.

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1: So einfach ist es. Und zum Wünschen gibt es zwei oder drei Kanäle. Ich sage jetzt mal die, die wir voraus bedienen. srfmusikwelle.ch, dort drauf haben wir ein Formular, um Ihre Musikwünsche schriftlich da überbeamen. Und dann haben wir ja noch unser Wunschtelefon, wo man von jetzt an die ganze Nacht durch bis morgen um 10 Uhr anrufen kann. 0848 086 086 ist unser Wunschtelefonbeantworter. 0848 086 086. So ist der nächste Wunsch hier gekommen.
2: Das ist der Gusti Baumberger aus Lichterswil. Ich wünsche für meine liebe Schwester Monika in Gladbruck das Lied «Late Night Serenade» von Toll und Toll. Ich wünsche ihr einen schönen Tag und danke ihr, dass sie mir immer kommt, Ämpern bitten.

Grüezi miteinander, das ist der Marco von Compadials. Ich hätte gern einen Wunsch für Trudi Meier, auch von Compadials, einen schönen Wiener Walzer. Herzlichen Dank.

Der André Rieu mit dem Wiener Walzer Bad Furit ab, wie sie wünscht dir was. Und jetzt machen wir ein bisschen anders weiter. Jetzt gibt es Musik aus der Schweiz. Der Gölä mit der Katrin Buch und dem Echo vom Glaubenberg. Und dem Gölä sein Lied Indianer. Das hat Sarah Gueni von Röschens gewünscht. Und zwar für ihre Eltern, den Peter und Fabiola Gueni Hens, weil die haben heute etwas richtig Grosses zu feiern, nämlich den 30. Hochzeitstag. Ich habe nachgeschaut, man sagt den Perlenhochzeit offenbar. Ist ja nicht so bekannt. Silber kennt man und Gold kennt man, aber das ist Perlenhochzeit. Und ihre Tochter schreibt da noch, heute vor 30 Jahren haben wir Ja gesagt zueinander. 30 Jahre Fabiola und Peter. An diesem ganz speziellen Tag denken wir fest an euch. Geniessen den Tag und feiert. Wir denken an euch. Zara und Leano, Mike und Björn. Liebe Grüße von Röschenz.

Da ist wieder einmal der Chaida und der Hansbi von Kapstadt. Wir würden gerne ein Grüßchen durchgeben, respektive Geburtstagsgrüß. Morgen am 21. an den Meier Esters, ihr 68 von Niederland. Dann am 25. der Pedro Schleiss von Oberengstringen. Er hat auch der 68. Und dann unser Schwager, der Stalder Hans. Im Willisau am 26. Der hat den 76. Und dann noch Strudi Romer am 27. in Allerwinden. Sie wird 83. Auch möchten wir gerne ein Grüßchen durchgeben Maggie Stalder und Fritz Tiegler, die Dorflinde in Seebach, der Kuderli in Elikon, der Umbeli in Arbon, Familie Odermatt in Seebach und der Hans Oswald in der Lanzle in Stefa. Und der Wunsch wäre Bora Bora, Hai Mai Moa von der Irma Prinz.

0: George's Big Band von Bratele mit American Patrol. Hier auf der SRF Musikwelle.
1: Die Nachrichten von SRF um 3 mit Olivia Limacher. Sunrise hat erneut einen großen Stellenabbau verkündet. Es geht um 450 Vollzeitstellen, die beim zweitgrößten Schweizer Telekom-Konzern gestrichen werden sollen. Um Kosten zu sparen, will Sunrise sein Geschäftsmodell neu ausrichten. Man könne so außerdem schneller auf Veränderungen im Markt und bei neuen Technologien reagieren. Mitarbeitende in den Shops, im Verkauf und im Kundendienst sollen weitgehend verschont bleiben. Lernende sind vollständig vom Abbau ausgenommen. Sunrise will im vierten Quartal mit der Arbeitnehmervertretung und der Gewerkschaft Syndicom über die Pläne beraten. Danach soll klarer sein, wie viele Stellen tatsächlich wegfallen. Bereits Anfang Jahr hatte Sunrise den Abbau von rund 150 Arbeitsplätzen angekündigt. Zwei Kurznachrichten aus Deutschland. Dort findet heute ein Protesttag gegen den massiven Stellenabbau in der Autoindustrie statt. Die Gewerkschaft IG Metall fordert die Unternehmen und die Politik zu, Zitat, «raschem Handeln» auf. Sie erwartet an zahlreichen Aktionen ganz Deutschland Zehntausende Teilnehmende. In der deutschen Automobilindustrie gingen letztes Jahr rund 50'000 Stellen verloren und Zehntausende weitere Streichungen wurden angekündigt. Und Bundeskanzler Friedrich Merz begrüßt, dass die SPD die schwarz-rote Koalition fortsetzen will. Die CDU wolle dies auch, sagte Merz nach den Gremiensitzungen seiner Partei. Man werde mit den Sozialdemokraten über Änderungen am Reformkurs sprechen. Nach den Wahlen im Bundesland Mecklenburg-Vorpommern ist die CDU nicht mehr im Parlament vertreten und auch im Bundesland Berlin verlor sie Wähleranteile. In der ukrainischen Stadt Saporischschja sollen russische Luftangriffe in der Nacht schwere Schäden angerichtet haben. Aufnahmen aus der Großstadt im Süden der Ukraine zeigen ein Einkaufszentrum, das in Flammen steht. Präsident Volodymyr Zelensky schreibt in sozialen Medien, in Saporischschja seien auch mehrere Hochhäuser und ein Gebäude der Universität beschädigt worden. Laut Zelensky wurden 5 Menschen verletzt. Insgesamt seien in der Nacht 10 ukrainische Regionen von russischen Angriffen getroffen worden. Das russische Militär spricht von Angriffen auf ein Logistikzentrum im Gebiet Kiew und auf Ziele in den Häfen von Odessa und Izmail. Das Wetter. Heute Nachmittag ist es trotz einiger Wolken recht sonnig. Auch morgen scheint meist die Sonne bei 20 bis 25 Grad. Das waren Nachrichten von Radio SRF. Verantwortlich Thomas Fuchs.
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0: Grüezi miteinander. Coole, abwechslungsreiche Sendung ist das, was Sie uns hier bescheren. Mit Ihren Wünschen. Gerade jetzt mit dem Chris Roberts und «Mein Schatz, du bist eine Wucht». Da spielen wir, wie es der Urs Maurer für seine Frau wünscht, die heute Geburtstag hat. Wie sie heisst, das erfahre ich leider in der Karte nicht. Ja, vielleicht sagt er ihr einfach «Schatz». Aber er schreibt noch «Alles Liebe und Gute» und «Danke für alles, was du für mich machst».

Herr Saxer, grüezi. Ich würde gerne meine zwei Schwestern in Tessin, die in Tessin leben, in Brissago, freundlich grüßen. Dass schöne Zeiten haben weiterhin und tolle Gesundheit. Alle miteinander. Vielen, vielen herzlichen Dank dafür von Ihrem Bruder, von Freddy. Merci, danke.

Alain Morisot and Sweet People mit Les Moulins de Mykonos. Ja, und ich habe meinen Kollegen vorhin gesagt, das anzusagen, schießt mich ein bisschen an. Ja, und so würde ich normalerweise nicht reden am Radio. Und sie müssen jetzt auch gar nicht abstellen, weil ich werde gerade wieder anständig. Aber jemand hat den Scheissitanz gewünscht. So heisst ein Walzer, der die Stegreifgruppe Operig spielt. Der Theo Eugster-Gerling von Brasilien. Ich weiß nicht, wie man die Ortschaft sagt, Chaburá oder Chaburá Santa Catarina. Ja, auf alle Fälle hat er das eben bei uns am Radio gehört und gesehen, dass das so angeschrieben ist und hat sich das jetzt gewünscht, weil er von der Stegreifgruppe Oberig noch nie etwas gehört hätte und ihm das offenbar so gefallen hat. Ja, ihren Wunsch sei uns Befehl, auch wenn der Titel ein bisschen gruselig ist. Die lieben Grüße geben wir gerne auch noch durch. Die gehen auch wieder zurück auf Brasilien an seine Freundin Patricia Angela Becchinato. Dem wünsche ich viel Vergnügen mit dem Schissitanz.

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1: Ja, jetzt kommt der Wunsch von René Theis von Emmen. Er schreibt, er bräuchte einen Aufsteller. Es ging ihm nicht so gut. Ja, erfüllen wir gern. Da kommt der Udo Jürgens mit «Immer wieder geht die Sonne auf, kommt grad». Vorhin wollte ich noch fragen, hat sonst noch jemand einen Wunsch? Dann rufen Sie an im Studio 0848 531 531. 0848 531 531. Und da der wunderbare Udo Jürgens. Selig.

Ja, das ist Rita Theiler von Luzern. Grüezi, liebes Musikwellenteam. Ich wünsche für mich unseren Bernardiner, das ist ein Schlawiner, und schicke damit viel Grüße nach Aschlis Watt in Schwendelberg zu der Andrea und zum Dani Bucher. Und weitere Grüße habe ich noch an Bruno und Ruth Wagner in Rüsbühl.

0: Vreni und Rudi mit unseren Bernhardiner. Und jetzt schalten wir auf St. Gans. Dort ist Esther Zahner, der allerdings zu Rossrütti zu Hause ist, aber jetzt unterwegs auf den Ufenen. Guten Nachmittag, Frau Zahner.
1: Grüezi, Frau Hallo.
0: Jetzt haben wir gerade, Sie noch schnell müssen eben rausfahren, da, dass wir telefonieren können. Darum haben wir jetzt nochmal ein Lied zwischengeschaltet gehabt, haben miteinander geplaudert und ich habe Tränen in den Augen, weil Sie haben mir jetzt gerade Ihr halbes Leben erzählt. Wir fangen bei den schönen Sachen an. Sie haben heute Geburtstag. Herzliche Gratulation.
1: Genau, danke vielmals.
0: Wie alt werden Sie denn?
1: Gut 50.
0: Gut 50, das kenne ich. Dann sind wir im ähnlichen Alter, genau.
1: Also ich sage doch immer 26, aber...
0: Ja, man fühlt 50. Sich ja vielleicht einfach noch jung. Also bei mir, ich denke mal, wenn ich denke, nächstes Jahr 50, dann denke ich, kann gar nicht sein. Aber ja,
1: das andere ist einfach immer ein Jahr Erfahrung mehr.
0: Ja, genau. Ja, es kommt ja
1: ich
0: nicht drauf an.
1: 26.
0: Das ist gut. Ja. Super. Jetzt haben Sie heute den Tag frei genommen und jetzt gehen Sie auf den Nufen rauf. Sie wohnen zu Rossrütti im Kanton St. Gallen und arbeiten auf dem Nufen oben. Das ist spannend, in der Sinnerei.
1: Ja, also nicht im Pass. Auf dem,
0: ja.
1: Es ist einfach Dorfnufen.
0: Ah, Dorfnufen, ja, genau. Aber trotzdem, ist doch noch ein bisschen weiter weg. Dann wohnen Sie wie an beiden Orten.
1: Genau, ja.
0: Ah, so gut.
1: Die Hälfte Zeit oben, die Hälfte Zeit unten.
0: Ja.
1: Und komme alle Wochen oben abend in die Musikprobe.
0: Ah, wo spielen Sie denn?
1: In der Musikgruppe auch.
0: Ah, okay. Gut, ja. Das ist natürlich less, wenn man extra wegen dem runterkommt. Oder Sie sind sicher froh, dass Sie oben runterkommen, oder?
1: Ja, ich bin dort schon 40 Jahre dabei. Mhm. Und irgendwo einfach ein bisschen Bezug dann runter. Ich habe meine Mutter hier, meine Geschwister, die Familien. Und irgendwo ist einfach so ein bisschen... Ja,
0: mhm.
1: Ich bin ja nicht
0: Heimat.
1: So lange
0: jetzt
1: im Aufnehmen
0: oben
1: und
0: oben.
1: Das ist gut so.
0: Gut, super. Ja, und jetzt kommen wir mal zum traurigen Teil, wo ich jetzt vorher gedacht habe, schaffe ich das, wenn ich jetzt da mal weiterschwätze, wir sehen es dann. Sie haben von der Schweizer Gofe Danke Mami gewünscht und nicht, weil Sie Ihrem Mami Danke sagen wollen, sondern Sie haben eine andere Geschichte.
1: Genau, ja. Also meine Tochter ist vor eineinhalb Jahren gestorben mit 30 und sie hat mir auch viel Danke gesagt. Einfach wenn ich etwas gemacht habe, Kleinigkeiten, oh, danke, Mami. Oh, so lieb, Mami. Und dann bin ich mal oben runtergefahren, vom Ufer auf das Rütti, und dann lief das Lecker von der Schweizer Ofen. Und ich laufe daheim in die Wohnung hier, ich wohne jetzt hier in meiner Wohnung, und dann mache ich die Bürotür auf, und hinter der Tür hat sie eine Tafel gehabt, wo sie gelernt hat, schön schreiben vom Geschäft her, und ist gross drauf gestanden, danke, meine Mami. Die Tafel steht schon lange, schon Weile dort. Ich habe die nie bewusst gesehen. Und da, an dem Tag, als ich in das Büro gelaufen bin, ist mir das in die Augen gestochen. Ich sagte, weißt du, irgendwo, Kinder sollten viel, also vor allem Kinder, viel mehr Danke sagen der Mami. Und wenn es für etwas Kleines ist, weil es ist nicht selbstverständlich. Und man weiss es erst, was man gehabt hat, wenn man es nicht mehr hat.
0: Mhm.
1: Und das Lied, das begleitet mich und das Bild hinter der Tür, das bleibt vermutlich. Einfach, danke, meine Mami. Mhm. Und ich würde meiner Mutter danken sagen, sie schaut bei meiner Wohnung. Sie hat auch viel gemacht für mich, für Familie, für meinen Vater. Sie ist jetzt auch gestorben vor 2 Monaten. Also einfach, es ist einfach ein Danken sagen. Und darum habe ich gedacht, jetzt rufe ich einmal an.
0: Ja, schön.
1: Weil ich kann ja Schwein.
0: Genau, gerade an ihrem Geburtstag. Ja, ich sage auch danke für die sehr berührende Geschichte, dass Sie die mit uns teilen. Und einen schönen Rest vom Geburtstag noch. Gute Fahrt und... Ja,
1: danke,
0: machen Sie es gut.
1: Ich wünsche euch auch und danke vielmals.
0: Danke vielmals.
1: Hat
0: mich auch gefreut. Ade, Frau Zahner. Alles Gute.
1: Danke vielmals. Wiederhören. Danke. Wiederhören, danke.

Die Schweizer Gruppen mit Danke, Mami. Das hat Esther Zahner von Rossreuthi gewünscht und uns die berührende Geschichte erzählt von ihrer Tochter, die gestorben ist und wo sie hinter der Türe plötzlich das Schild gefunden hat. Mit Danke, Mami. Ja, Freude und Leid sind nahe beieinander. Wobei, Frau Zahner hat ja eigentlich auch einen fröhlichen Eindruck gemacht und hat heute noch Geburtstag. Aber eben, die Geschichte hat mich nicht ein bisschen zu Tränen gerührt. Jetzt gibt es dann vielleicht Freudentränen, wenn wir zur nächsten Geschichte kommen. Da geht es um einen Hochzeitstag. Der 47. feiert die Froni Scheck von Montligen und ihren Mann Peter. Ich habe nachgeschaut, Kaschmir-Hochzeit sagt man. Und sie schreibt, lieber Peter, danke für die gemeinsame Zeit. Ich hoffe, dass wir noch viele Jahre zusammen geniessen können. Deine Froni. Und Musik gibt es von den Amigos. Zwei goldene Ringe.

Amigos, zwei goldene Ringe. Das wünscht ihr was auf der SRF Musikwelle. Wenn Sie für morgen schon Wünsche aufgeben wollen, 0848 086 086 ist Telefonnummer, 0848 086 086. Oder wünschen Sie schriftlich über unser Formular, wo wir auf srfmusikwelle.ch haben. So ist der nächste Wunsch reingekommen. Da geht es ums Oktoberfest. Silvia Ruess von Gommiswald schreibt, sie wünsche sich Musik, Oktoberfestmusik, weil sie schreibt, sie möchte alle grüssen, die noch vorhaben, auf München als Oktoberfest zu reisen. Dann habe ich gedacht, jetzt muss ich schauen, wenn es losgeht. Ich habe schon gewusst, dass es schon im September losgeht. Aber es ist ja schon losgegangen. Am Samstag, seit dem Samstag, läuft das Oktoberfest in München. Und da gibt es Fest heute Musik.

Dolomiten sagt dort mit dem Zillertaler Hochzeitsmarsch. Nicht zur Eröffnung vom Oktoberfest, sondern weil es schon läuft und weil eben wahrscheinlich ein paar Hörerinnen und Hörer dann dort hingehen. Jetzt kommt der Wunsch von Fabrice Oesch von Sujet. Er wünscht das Lied «Eine gute Jassrunde» von Oesch III. Und grüßt Margrit Rentsch.

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1: Ja, wir sind über die Hälfte von dem Wünsch dir was, aber heute Abend, da gibt es ja nochmal ein Wunschkonzert, das Montagabend-Wunschkonzert, nachher vom 8. bis am 10. mit meinem Kollegen Erik Dauer, dort nochmal zwei Stunden mit ihrer Musik. Und jetzt eben auch nochmal knappe anderthalb Stunden, jetzt gibt es Musik für die Elisabeth Alemann von Rüttenen, wo offenbar leider nicht so zweg ist. Die Colette schreibt, die Colette Gerwig, von diesen Dingen, die Elisabeth Kämpfi sich durch eine schwere Krankheit. Und mit dem Lied, das jetzt kommt, möchte sie sie ein bisschen aufmuntern. Colette und Charlie mit «Ich schaue an».

Frau Richard, Verratrist, ich hätte einen Wunsch für meinen Mann, der verstorben ist. Der Herr ist mein Hirte von Paul Roth. Das ist von einem Chor gesungen und das hätte ich gern. Er hat jetzt Todestag gehabt und jetzt möchte ich ihm das noch schicken.

0: Chorwald mit dem Peter Rotzim. Du Gott bist mein Hirt. Es wünscht dir was auf der SRF Musikwelle. Zwei Wünsche können wir noch füllen vor den vier und nachher haben wir noch eine ganze Stunde mit dir einen Wunsch. Jetzt grad kommt der da.
1: Da ist Marianne von Schaffhausen. Ich hätte gern in meinem Freund, im Ralf, Patricia Mattis gewünscht, weil wir die sehr gern hören. Und möchten auch zur gleichen Zeit unsere Freunde in Weissachen grüssen, der Ruth und der Fritz. Und ich hoffe, ihr habt von der Patricia Mattis Glaub an mich, an die und sonst einfach ein Stück von ihr. Mit ganz herzlichem Dank.

Story so backen, von Solothurn, der Sepp Stocker, also die Wett. Ein Wunsch aufgeben, vom Schachensöppli. Das geht. Sveni, der Peter von Schnottwil, Elisabeth und der Xaver von Langendorf, Sotteli von Hegendorf und alle zusammen für den Spitex. Und ein Gruß in der Veronika Grossenbacher von Oberburg.

0: Paula, ist eine kleine Lückenbüsserin, eine kleine Panne. Sie kommt nachher nochmal. Jetzt zuerst Nachrichten.
1: Die Nachrichten von SRF um 4 mit Olivia Limacher. Zum zweiten Mal dieses Jahr. Sunrise verkündet einen Stellenabbau. Angestellte mit Kundenkontakt sollen verschont bleiben. Wegen einer Lungenkrankheit bei Schweinen. Über 1500 Tiere in 6 Kantonen müssen getötet werden. Das Wetter. Auch morgen ist es sonnig bei 20 bis 25 Grad. Sunrise streicht womöglich jede 6. Stelle. Das Schweizer Telekommunikationsunternehmen teilte mit, den Abbau von bis zu 450 Vollzeitstellen zu prüfen. Es gehe darum, Kosten zu sparen und das Unternehmen fit für die Zukunft zu machen. Für die Mitarbeitenden von Sunrise ist es bereits der 2. größere Stellenabbau in diesem Jahr. Wirtschaftsredaktor Pascal Lago berichtet.
2: Wer in einem Shop arbeitet oder im Kundendienst, der wird laut Sunrise vom Stellenabbau weitestgehend verschont. Und wer eine Lehre absolviert, sogar ganz. Aber insgesamt könnten bis zu 450 Stellen wegfallen, das entspricht 16% von den insgesamt 2900 Vollzeitstellen bei Sunrise. Sunrise möchte so Kosten sparen, bezifferte heute aber nicht, wie viel damit konkret gespart werden kann. Und teilte heute auch nur vage mit, wofür das Geld eingesetzt werden soll. Etwa um sich auf neue Technologien und Kundenbedürfnisse anzupassen. Fakt ist, dass der Schweizer Mobilfunkmarkt gesättigt ist. Sunrise ist die Nummer 2 hinter Swisscom und vor Salt. Sie alle wachsen praktisch nicht mehr. Sie luxen sich zwar jedes Jahr Abonnentinnen und Abonnenten ab, aber sie tun das immer wieder gegenseitig, das macht den Braten also auch nicht feiß. Mit anderen Worten, die Marge, die lässt sich vor allem über Preiserhöhungen oder eben Kosteneinsparungen verbessern. Bei Sunrise wäre es bereits der 2. größere Stellenabbau in diesem Jahr. Anfang Jahr hat Sunrise bereits angekündigt, 147 Stellen zu streichen. Insgesamt könnte Sunrise also bis Ende Jahr rund 600 Stellen streichen.
1: Der Pharmakonzern Roche baut in Basel eine neue Produktionsanlage. Heute wurde der Grundstein dafür gelegt. Künftig sollen in der neuen Anlage synthetische Wirkstoffe für Medikamente hergestellt werden. Roche investiert dafür insgesamt 790 Millionen Franken. Bis 2030 soll die Anlage fertig sein, in welcher rund 200 Personen beschäftigt werden. Roche will bei der Produktion auch künstliche Intelligenz einsetzen. Damit sollen neue Medikamente schneller von der Entwicklung in die Produktion gelangen. Derzeit investiert Roche insgesamt rund 1,4 Milliarden Franken in verschiedene Bauprojekte in Basel und im aargauischen Kaiseraugst. In der Schweiz müssen rund 1500 Zuchtschweine und deren Ferkel getötet werden. Grund ist eine Lungenkrankheit. Betroffen sind 20 Zuchtbetriebe in den Kantonen Luzern, Bern, Solothurn, Schwyz, Thurgau und Waadt sowie Mastbetriebe in 14 Kantonen. Das geht aus einer Mitteilung des Veterinärdienstes des Kantons Luzern hervor. Die Krankheit betreffe ausschließlich Schweine und sei für den Menschen ungefährlich, sagt der Luzerner Kantonstierarzt Martin Brücker.
3: Das ist eine ansteckende Lungenerkrankung bei den Schweinen, also nur bei den Süh. Das ist bei den anderen Tieren nicht. Und das macht natürlich Atemwegsinfektion mit den entsprechenden Symptomen wie Husten, Fieber. Das, was man eben auch sonst kennt, wenn man selber Lungenerkrankung hat. Aber das ist für einen Menschen nicht gefährlich. Oder es ist wirklich nur etwas, was bei den Sühnen auftritt.
1: Die Tiere würden soweit möglich geschlachtet oder, Zitat, tierschutzkonform getötet. Danach könnten die leerstehenden Betriebe gereinigt und desinfiziert werden. Ins Ausland zuerst mit zwei Kurzmeldungen aus Deutschland. Dort findet heute ein Protesttag gegen den massiven Stellenabbau in der Autoindustrie statt. Die Gewerkschaft IG Metall fordert die Unternehmen und die Politik zu, Zitat, raschem Handeln auf. Sie erwartet an zahlreichen Aktionen in ganz Deutschland zehntausende Teilnehmende. In der deutschen Automobilindustrie gingen letztes Jahr rund 50.000 Stellen verloren und zehntausende weitere Streichungen wurden angekündigt. Und Bundeskanzler Friedrich Merz begrüßt, dass die SPD die schwarz-rote Koalition fortsetzen will. Die CDU wolle dies auch, sagte Merz nach den Gremiensitzungen seiner Partei. Man werde mit den Sozialdemokraten über Änderungen am Reformkurs sprechen. Nach den Wahlen im Bundesland Mecklenburg-Vorpommern ist die CDU nicht mehr im Parlament vertreten und auch im Bundesland Berlin verlor sie Wähleranteile. Rund 2,1 Tonnen Kokain transportiert auf einem Segelboot. Das haben spanische Behörden entdeckt. Das Boot war rund 650 Kilometer von der spanischen Küste entfernt, als die spanische Steuer- und Zollbehörde die vier Besatzungsmitglieder verhafteten und das Kokain sicherstellten. Man habe das 14 Meter lange Boot schon länger beobachtet, heißt es in der Mitteilung der Behörde. Es habe nämlich Hinweise darauf gegeben, dass eine kriminelle Gruppe das Boot für den internationalen Drogentransport nutze. Zu den Börsendaten von SIX. Der Swiss Market Index liegt im Moment bei 13.957 Punkten plus 1,2%. Der Dow Jones Index in New York steigt um 0,2%. Der Euro wird zu 94,35 Rappen gehandelt und der Dollar zu 82,26 Rappen. Soweit die Meldungen. Und das Wetter. Heute Nachmittag ist es trotz einiger Wolken recht sonnig. Auch morgen scheint meist die Sonne bei 20 bis 25 Grad. Das waren Nachrichten von Radio SRF. Verantwortlich Thomas Fuchs.
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0: Lachen und Musik sind die beste Medizin. Das ist nicht von mir. Das sagt unsere Hörerin Ruth Roshardt von Zürich. Und darum kommt sie jetzt Musik über, weil sie in der Krankenstation Friesenberg ist und ihre Enkelin an sie denkt und uns geschrieben hat. Die Annabelle. Sie schickt liebe Grüße, dann auch Grüße von der Tochter, der Helene und der ganzen Familie. Viel Gesundheit und Freude, schreibt sie. Ja, und die Musik, die macht jetzt der Gallo Brunner. Es kommt der Waldvogel Schottisch.

0: Der Gallo Brunner mit dem Weltvogelschott ist da bei uns im Wünschtier was, wo Sie jetzt schon für morgen Wünsche aufgeben können. 08 48 086 086 ist unsere Wunschtelefonnummer. Jetzt drauf schwätzen und morgen lassen, ob es kommt. 08 48 086 086.
1: Hier ist der Meinrad Ferremutsch aus La Chaux-de-Fonds. Ich wünsche für meine Frau 7 rote Rosen für den 51. Hochzeittag, den wir gestern feiern konnten. Und viele Grüße an alle in der ganzen Schweiz, die uns kennen.
0: Ja, dann ganz herzliche Gratulation noch nachträglich.

0: Hansi Hinterseer mit 7 rote Rosen gewünscht für den 51. Hochzeitstag vom Ehepaar Seremutsch. Und ich habe auch da jetzt wieder nachgeschaut, das jetzt in dieser ganzen Sendung immer gemacht und gesagt, jetzt habe ich gedacht, jetzt muss ich auch noch nachschauen, was das für ein Hochzeit ist, wie man dem sagt. Und das Internet sagt, man sagt dem Wieder Hochzeit. So ist das.
1: Grüezi, da ist der Bar von Neudorf. Ich möchte gerne einen Wunsch aufgeben und das wäre für mich persönlich. Ich habe nämlich heute Geburtstag. Und jetzt möchte ich für mich den Vico Toriani Silberfäden. Das ist mein Wunsch. Und der hätte heute auch Geburtstag, aber er lebt ja nicht mehr. Das wäre mein grösster Wunsch. Danke vielmals.
0: Ja, Sie sind auch bescheiden. Wenn das Ihren grössten Wunsch ist, dann tun wir den natürlich ganz gern erfüllen. Der Vico Toriani mit Silberfäden aus dem Jahr 1949.

0: Der Vigatoriani mit Silberfäden, 106, wer er heute geworden ist, aber schon früh mit 77 gestorben.
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0: Ja, haben Sie einen Wunsch, rufen Sie auch ins Studio 0848 531. 531 ist die Telefonnummer. 0848 531 531. Das wäre dann der übernächste Wunsch. Wahrscheinlich der nächste. Der kommt von Werni Frey von Pfäffiken im Kanton Zürich. Er wünscht Blue Bayou und grüßt damit seinen Schatz Helene.

Liebes Musikwellen-Team, am 16. September ist mein Sohn, der Daniel Stettler, aus Hinterkappelen 60 geworden. Dazu möchte ich ihm noch einmal ganz herzlich gratulieren, wünsche ihm gern alles Gute, alles Liebe, viel gefreute Momente im neuen Lebensjahr. Der Musikwunsch wäre von der Xanadu ein Bild, das nie vergeht. Es grüßt aus Baubt Elsbeth Stettler.

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0: Xanadu, ein Bild, das nie vergeht. Und wir schalten in Berner Jura. Stimmt das, Herr Zimmermann?
1: Jawohl.
0: Genau. La Chaux-d'Abel, ein wunderschöner Name von dem Ort, wo Sie wohnen. Kurt Zimmermann von La Chaux-d'Abel auf 1000 Meter über dem Meer. Ist das so ein bisschen eine Ferienregion auch?
1: Ja, das ist so ein bisschen so eine verstreute Gegend.
0: Mhm.
1: Aber die politische Gemeinde ist Saint-Vier.
0: Okay.
1: Das ist im St. Emmertal.
0: Super.
1: Sie vereinzelt die Höfe und wir haben eine Käserei gehabt. Und jetzt bin ich pensioniert. Und eben den Käse, schon den Bell-Käse haben wir gemacht gehabt, der vielleicht für meistens die meisten bekannt ist.
0: Sagt mir jetzt eben nichts, aber ich schaue dann nachher noch ein bisschen nachschauen, wo Sie wohnen. Das ist ja gut, dass man da heute kann. Und Sie sind jetzt pensioniert, haben Sie gesagt, Sie sind eben Käser gewesen, aber jetzt haben Sie doch noch ein Jobli. Sie arbeiten noch in einer Pension.
1: Ja.
0: Was machen Sie also, dort?
1: Das ist so ein bisschen nebenbei, ein bisschen Nebenjob. Ich bin da in der Küche, wenn sie viele Leute hat, für Abwäsche. Und im Frühling, im Herbst mache ich ein bisschen den Umschwung. Und einfach, wenn sie Mann am Not ist.
0: Ja, Not am Mann, genau. Ja. Ja, dann springen sie ein. Das ist noch gut.
1: Und
0: Sie haben ja vorhin gesagt, Sie seien der Stift, aber so als Käser weiss man ja, wie anpacken, oder?
1: Ja. Und Abwäsche war ja für uns kein Problem gewesen, oder?
0: Eben, genau. Da muss man ja, da habe ich schon gedacht, Käser ist ein cooler Beruf, aber man ist die ganze Zeit am Putzen und Abwäschen.
1: Ja, die ganze Zeit. Du machst es einfach gerade vorab und
0: ja.
1: Jetzt machst, oder?
0: Ja, ohne. Ist ja auch mega wichtig, genau.
1: Ja.
0: So gut. Ja. Herr Zimmermann, die Jodelgruppe Edelweiss Stern von Grindelwald ist parat mit dem Grindelwaldner Lied. Und Ihre Grüße, gehen die auch dort rauf, auf Grindelwald? Oder wo hin?
1: Die gehen dort rauf, ja, die mich kennen. Und nachher sind einfach alle die mich kennen, die Freunde. Und hauptsächlich mich. Kollege, der Landheint, möchte ja herzlich grüßen, der eben ein bisschen Krankheit hat und nicht mehr so kann springen wie früher. Und sonst einfach die Frau lasse ich auch grüßen. Die schaut nebenzu und lacht.
0: Würde sie auch noch etwas sagen?
1: Muss auch noch etwas sagen? Nein,
0: nicht. Sie kann den selber mal anrufen, das ist gut.
1: Ja.
0: Genau. Ja gut, danke vielmals. Dann wünsche ich Ihnen einen schönen Nachmittag und merci fürs Anrufen. Ade, Herr Zimmermann.

Tjödlergruppe Edelweiss, Sterne Grindelwald mit dem Grindelwaldner Lied. Das war der Wunsch von Kurt Zimmermann von La Chaudabelle. Ja, und jetzt kommt der Mandy Bischof mit «Maria tanzt». Das hat der Bernhard Gallusser von Abon gewünscht für die Manuela Fessler-Sutter vom Eichberg. Er schreibt: «Ich wünsche der Manuela alles Gute zum Geburtstag und beste Gesundheit.» Und dann schreibt er noch: «Und jetzt tanzt zu dem Lied vom Mandy Bischof.» Ja, ich überlasse das Ihnen nicht selber, ob Sie tanzen. Ich weiss nicht, ob der Bernhard daneben steht und kontrolliert.

Ja, da ist der Bernhard Erb. Ich möchte zu dem Mann vom Jodler Club Wieserberg Land ab der Wolke hören und wünsche das für die ganze Gruppe Rotmoos und meine Geschwister. Danke vielmals, auf Wiederhören.

0: Ja, der Club Wiesenberg mit «Land ob den Wolken».
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0: Ja, haben Sie noch einen? Ich habe noch ein, zwei Plätzchen. Wenn Sie noch mögen, anrufen, Studio 0848 531 531 ist die Telefonnummer hier. 0848 531 531. Unterdessen spielen wir Flippers mit «Wir sagen Dankeschön». Das hätte Thomas Germann von Muhlen gewünscht. Und er grüßt einfach alle, die ihn kennen.

0: Flippers, wir sagen Dankeschön. Ja, ich sage immer Dankeschön für den Wunsch, den wir wieder bekommen haben. Jetzt haben wir von der Maya Bruckmann das Bielersee-Lied gewünscht bekommen. Frau Bruckmann von Münchwiler im Kanton Thurgau, nicht am Bielersee. Aber Sie haben eine Freundin am Bielersee, gell Sie?
1: Jawohl, ja.
0: Und die
1: gute
0: kommt jetzt,
1: Kollegin.
0: Eine gute Kollegin und die kommt jetzt einen Gruß über von Ihnen. Wie heisst sie denn?
1: Ja, das ist Christine Balsiger.
0: Gut.
1: Sie und Gerald singen am Bielersee.
0: Dann hoffen wir, sie lassen. Jetzt haben Sie mir noch etwas Spannendes erzählt, was Sie mit Frauen in Ihrer Region machen. Die waren zusammen mal im Samariter und jetzt singen sie zusammen.
1: Ja, so ab und zu mal. Dann wir miteinander singen, ja.
0: Also im Samariterverein haben Sie den aufgehört?
1: Also die einen sind noch dabei und die anderen nicht mehr.
0: Und ich finde ja da eine mega gute Idee, weil ich habe mir letztes Jahr gedacht, ich bin ja im Chor und wenn man älter wird, irgendwann, ja, dann wird man vielleicht nicht mehr oder kann man nicht mehr so gut auftreten oder wie auch immer, aber singen, das tut ja so gut, das ist ja eigentlich egal in welchem Alter. Wie ist denn da bei Ihnen gegangen? Hat einfach eine die Initiative ergriffen oder wie ist das gekommen?
1: Ja, dann haben wir eine, die Gitarre spielt und dann immer begleitet.
0: So gut?
1: Dass wir, ja. Wunderschön. Und zwei hat es, die dann immer zweite Stimme singen und die anderen singen die erste Stimme.
0: Aber auftreten tun sie noch nicht, haben sie gesagt.
1: Nein.
0: Das ist
1: also wir haben
0: sie.
1: Auch schon früher mal in einem Firmenanlass haben wir mal gesungen. Mhm. Oder im Verein, früher an der Jahresversammlung.
0: Beim Samariterverein? Also gut.
1: Ja.
0: Und was haben Sie denn für ein Repertoire? Was singen Sie da?
1: Ja, durchs Gemüsebett, oder?
0: Mhm.
1: Lager.
0: Ja.
1: Und einfach verschiedenes.
0: Da können alle etwas vorschlagen und dann tun sie die Noten so.
1: Ja.
0: So gut.
1: Dann haben wir ein Büchli, wo jemand dann gemacht hat.
0: Ja.
1: Und dann heisst es, jetzt singen wir das. Und dann schlägt einfach jedes Mal ein Lied vor, das wir singen.
0: Das finde ich super, so schön. Ja, vielleicht können wir ja jetzt gerade ein paar inspirieren, die das auch machen. So lässt. Ja. Und wen ist denn einmal da? Wen singen Sie einmal?
1: Ja, ganz verschieden.
0: Ganz verschieden. Ah, da ist nicht ein fixer Tag.
1: Einfach wieder, wenn es passt. Oder wir haben so einen Chat.
0: Ja.
1: Dann schreiben wir, wir würden wieder singen bei mir. Oder
0: so gut.
1: Dann passt es dann und dann am besten. Oder ja.
0: Gut, so
1: dann
0: cool.
1: Dann schreibt einfach jede, dann passt oder passt nicht. Oder,
0: ja. Sehr gut, unkompliziert im Fall. Jetzt grüßen
1: genau.
0: Sie die Dame wahrscheinlich auch, oder wer grüßen Sie überhaupt noch?
1: Also mal mein Mann, der Hans-Jörg. Und dann die Frauen, ja, die sechs Frauen.
0: Mhm.
1: Thalis, ich weiß nicht, Celidina. Thalis, Doris, Trud, Heidi, Rosi. Wann jetzt gleich da?
0: Ja, es ist einfach, sagen wir einfach alle die sieben Sinnfrauen. Genau.
1: Ja.
0: Und ihre Kollegin am Bielersee.
1: Ja, genau.
0: So gut.
1: Noch, ja.
0: Genau. Danke vielmals fürs Anrufen und fürs Wünschen, Frau Bruckmann.
1: Ja, danke auch vielmals.
0: Dann wünsche ich einen schönen Abend noch.
1: Danke, gleichfalls.
0: Ade, danke.

0: Bielerseebuben mit der Brigitte, mit dem Bielerseeli, das hat Maja Bruckmann von Münchwilen gewünscht. So, wir sind in den letzten Zügen. Da, der nächste Wunsch.
1: Das ist Margret Brüllisauer. Ich wünsche allen, die mich kennen, im Engadin, im Bernbiet, im Thurgau und Selbsthilfegruppe St. Gallen einen lieben Gruß schicken mit dem Lied La Montanara. Danke vielmals und einen schönen Nachmittag.

Männerstimme Basel mit dem Lied «La Montonara», das Lied der Berge. Jetzt haben wir noch einen Wunsch vor den 5-Nachrichten. Und nachher haben wir noch 2 Stunden Montagabend-Wunschkonzert. Einfach Wunschkonzert, nicht wünscht ihr was. Heute am Abend vom 8. bis am 10. Und wenn Sie für morgen Nachmittag wünschen wollen, 0848 086 086 ist Telefonnummer oder das Formular auf srfmusikwelle.ch ausfüllen. Der letzte Wunsch ist von der Heidi Sturni von Netztal. Sie grüßt Josef Manzer, Tanni Baumgartner und Priska Wernli und wünscht Eberhard Hertel mit «Daheim ist daheim».

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1: Die Nachrichten von SRF um 5 mit Basil Koller. Sunrise streicht Stellen schon zum zweiten Mal in diesem Jahr. Wachstum im Schweizer Mobilfunkmarkt sei schwierig, sagt unser Wirtschaftsredaktor. Und die Nationalmannschaft stellt sich hinter Granit Xhaka. Der Nazi-Captain habe den Fehler eingestanden. Das sei wichtig, sagt der Nazi-Direktor. Das zwei der Themen. Das Wetter morgen sonnig bei 20 bis 25 Grad. Sunrise streicht womöglich jede sechste Stelle. Das Schweizer Telekommunikationsunternehmen teilte mit, den Abbau von bis zu 450 Vollzeitstellen zu prüfen. Es gehe darum, Kosten zu sparen und das Unternehmen fit für die Zukunft zu machen. Für die Mitarbeitenden von Sunrise ist es bereits der zweite größere Stellenabbau in diesem Jahr. Wirtschaftsredaktor Pascal Lago berichtet.
2: Wer in einem Shop arbeitet oder im Kundendienst, der wird laut Sunrise vom Stellenabbau weitestgehend verschont. Und wer eine Lehre absolviert, sogar ganz. Aber insgesamt könnten bis zu 450 Stellen wegfallen, das entspricht 16% von den insgesamt 2900 Vollzeitstellen bei Sunrise. Sunrise möchte so Kosten sparen, bezifferte heute aber nicht, wie viel damit konkret gespart werden kann. Und teilte heute auch nur vage mit, wofür das Geld eingesetzt werden soll. Etwa um sich auf neue Technologien und Kundenbedürfnisse anzupassen. Fakt ist, dass der Schweizer Mobilfunkmarkt gesättigt ist. Sunrise ist die Nummer 2 hinter Swisscom und vor Salt. Sie alle wachsen praktisch nicht mehr. Sie luxen sich zwar jedes Jahr Abonnentinnen und Abonnenten ab, aber sie tun das immer wieder gegenseitig, das macht den Braten also auch nicht feiß. Mit anderen Worten, die Marge, die lässt sich vor allem über Preiserhöhungen oder eben Kosteneinsparungen verbessern. Bei Sunrise wäre es bereits der zweite größere Stellenabbau in diesem Jahr. Anfang Jahr hat Sunrise bereits angekündigt, 147 Stellen zu streichen. Insgesamt könnte Sunrise also bis Ende Jahr rund 600 Stellen streichen.
1: Personen, die gegen Geld Unterschriften sammeln für eine Volksinitiative oder ein Referendum, das soll weiterhin erlaubt sein. Der Ständerat hat einen Vorstoß abgelehnt, der ein Verbot forderte. Der Ständerat hat auch einen Vorstoß abgelehnt, der mehr Transparenz bezüglich bezahlter Unterschriften wollte. Etwa, dass Komitees offenlegen müssen, wie viel Geld sie für Unterschriften ausgegeben haben. Die Bundeskanzlei habe bereits genügend Instrumente, um illegale Praktiken zu verhindern oder aufzudecken, hieß es im Ständerat. Hintergrund beider Vorstöße sind Enthüllungen vom September 2024. Damals lösten Medienberichte über möglicherweise illegale Tätigkeiten bezahlter Unterschriftensammler eine Debatte aus. In Berlin will die linke Partei eine Regierung bilden, zusammen mit den Grünen und der sozialdemokratischen SPD, dies nach ihrem Wahlsieg bei den Parlamentswahlen. Die Spitzenkandidatin der Linken, Elif Erab, stellte die Vergesellschaftung von Wohnungskonzernen ins Zentrum der kommenden Regierungsverhandlungen. Die Linke will solche Vergesellschaftungen vorantreiben, um die Mietkrise zu bekämpfen. Die SPD-Spitze in Berlin hatte sie in der Vergangenheit jedoch abgelehnt. Die Linke wurde gestern mit knapp 26% stärkste Kraft im Berliner Parlament, dem Abgeordnetenhaus, vor der CDU und der AfD. Wir bleiben in Deutschland. Dort haben sich an zahlreichen Orten heute Beschäftigte in der Automobilindustrie versammelt, um gegen den Stellenabbau in ihrer Branche zu protestieren. Zu den Aktionen hat die Gewerkschaft IG Metall aufgerufen. Sie fordert Unternehmen und die Politik auf zu, Zitat, raschem Handeln. Konkret verlangt wird ein besserer Schutz vor günstigen Autos aus China. Nötig seien etwa Einfuhrzölle auf Hybridfahrzeuge. Laut der IG Metall nahmen bundesweit 175'000 Personen an Aktionen bei Autoherstellern und in Zuliefererfirmen teil. In der deutschen Automobilindustrie gingen letztes Jahr rund 50'000 Stellen verloren. Dieses Jahr wurden zehntausende weitere Streichungen angekündigt. Nach dem Corona-Impfzertifikatsgeständnis von Fußball-Nazi-Captain Granit Xhaka haben sich die Verantwortlichen des Schweizer Fußballverbandes geäußert. Xhaka hat heute in einem Statement zugegeben, dass er eine Bestätigung für eine Corona-Impfung gekauft hat. Das sei ein Fehler gewesen. Fehler könnten passieren, sagt dazu der Direktor der Nationalmannschaft, Pierluigi Dami. Wichtig sei, diese auch zuzugeben. Und in der Nationalmannschaft habe es keine Covid-Impfpflicht gegeben, sondern eine Impfempfehlung.
0: Nicht, weil du bist eine Captain, du bist perfekt. Ich denke, seine Aussage hat bestätigt. Habe ich einen Fehler gemacht? Ich übernehme diese Verantwortung. Das für mich ist es wichtig. Für unsere Seite, das war nicht Pflicht, eine Impfung, war eine Empfehlung. Ich denke, hat alles gesagt, Granit, und für das, ich bin froh, hat er das selbst erledigt.
1: Nach seinem Geständnis verzichtet Granit Xhaka auf die ersten 4 Spiele mit der Schweiz in der Nations League in den nächsten 2 Wochen. Danach wollen die Verbandsverantwortlichen und der Spieler das weitere Vorgehen besprechen. Der Blick auf die Börsendaten von SIX. Der Swiss Market Index liegt im Moment bei 13.967 Punkten plus 1,3%. Der Dow Jones Index in New York steigt um 0,4%. Der Euro wird zu 94,19 gehandelt, der Dollar zu 82,11. Und das Wetter? Morgen scheint in der ganzen Schweiz meist die Sonne bei 20 bis 25 Grad. Im Mittelland bläst teils mäßige Biese. Das waren Nachrichten von Radio SRF, verantwortlich Thomas Fuchs.
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4: Guten Abend, vielleicht sogar schon vier Abend. Schön auf jeden Fall sind Sie da auf der SRF Musikwelle. Am Mikrofon ist Franzi Haller und Musik gibt es jetzt von den Calimeros. Du bist fantastisch.

0: Das ist der grosse Platz dort vor dem KKL aussen am See. Und mein Kollege, der Roman Bartmann, der hat die Sendung schon ein paar Mal moderiert, aber der ist immer noch wahnsinnig begeistert von dieser Szene.
1: Die Stimmung, es ist wahnsinnig, wie viele Leute das Album auf den Europaplatz kommen, zu Luzern. Und ich habe selber eine mega Freude an dieser Sendung. Und nachher, wenn ich dann sehe, dass die Leute, die zuhören, auch noch Freude haben und dann sogar noch die, die mitspielen, auch noch mit einem Strahlen von der Bühne oben runterkommen. Was willst du noch mehr?
0: Ja genau, was willst du noch mehr? Und für alle, die es nochmal wollen oder für die, die es verpasst haben, für alle Freundinnen und Freunde von der Blasmusik, lassen wir jetzt denen noch ins Beste rein, was es am Samstag gegeben hat an dem World Band Festival. Ein Best-of sozusagen nach der 6 hier auf der SRF Musikwelle in der Feierabendmusik. Jetzt ist es ganz genau 17 Minuten ab 5 Uhr.

0: Helmut Zacharias mit «Ein Heller und ein Batzen».
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0: Ja, wenn Sie Billett für das Bändli oder eben nicht nur eins, sondern mehrere Billett gewinnen wollen, dann müssen Sie jetzt die Tore ganz gut spitzen und vielleicht sogar schnell anhocken und das Telefon in die Nähe nehmen. Ich gebe einen kleinen Ausschnitt von einem Lied und dann nimmt es mich Wunder, was das für eins ist, ob Sie es herausfinden. Also, parat! Das ist eine Sekunde, da hat eigentlich noch viel drin Platz, ich staune immer wieder. Ja, ich würde Ihnen eigentlich gerne ein bisschen helfen, aber vielleicht ist es gar nicht so schwer. Ich gebe es nochmal. Den Titel von dem Lied müsst ihr wissen. Wenn Sie ihn auch nicht kennt, läutet Sie an 0848 531 531 ist die Nummer im Studio 0848 531 531.

0: Der Peppino Di Capri mit dem Saint-Tropez-Twist. Und wir sind mitten im Spiel Schnipseljagd. Mit mir spielt heute Abend der Jörg Pfeuti von Abund bei Biel. Guten Abend, Herr Pfeuti.
1: Guten Abend miteinander.
0: Sie haben gesagt, neben Ihnen ist das 15-monatige Grosskind, das musikalisch ist. Wie haben Sie das gemerkt?
1: Ja, die Mutter ist auch musikalisch von ihm. Der Papi
0: auch. Ah ja, gut.
1: Ja, beide der Guckenmusik.
0: Mit Ihnen, okay.
1: Ja, noch so bald, dass irgendwie Musik ist, dann wird.
0: Ja.
1: Mit dem. Oh, ist ja lustig.
0: Ja, dann wird er sicher, eben, dann hat er das so ein bisschen in den Gen. Sie haben ja gesagt, Sie selber spielen Trompete und gar nicht in den Guggen. Ja, und wir haben ein bisschen eine komische Verbindung, aber es wird dann hoffentlich schon gut zum Spielen. Und wo haben Sie gesagt, Sandra, habe ich nicht verstanden, Fanfare de?
1: De Malerie. Ja.
0: Und die Guggensaison, die hat jetzt, also die Probesaison, schon wieder gestartet?
1: Ja, wir haben ein bisschen Auftritte gehabt im Sommer, aber richtig Probe tun wir jetzt wieder auf.
0: Ah, Sie tun sogar im Sommer auftreten mit den Guggen?
1: Ja, wir haben ein Ölifest, das ist von der Tumpe auf Kuschang, wo wir eigentlich herkommen, dort singen.
0: Mhm.
1: Ja, aber Ölifest, das bin ich rum.
0: Ah, okay. Nehmen Sie das nicht so ernst da mit der Fasnachtssaison, da kann man das ganze Jahr?
1: Ja, eigentlich auch müde, einfach einmal vorher und nachher.
0: Gut.
1: Das Stück, das man kennt, die kennt man.
0: Eben, genau. So, und jetzt, wenn Sie gerade dabei sind, die Stück, die man kennt, die kennt man. Ja, genau. Jetzt müssen Sie auch eins erkennen. Ich habe einen Schnipsel von einer Sekunde und zu gewinnen gibt es Billett für auf Stanz Horn 3, wenn Sie es gerade auf Anhieb herausfinden. Jetzt gebe ich es nochmal zweimal die Sekunde, so wollen Sie die Regeln, dass auch alle, die erst gerade eingeschaltet haben, noch zuhause mitröteln können und Sie sich nochmal ein bisschen absichern. Sie haben ja auch noch die Frau im Hintergrund, glaube ich, die hilft. Also, da wäre die Sekunde. Einmal, tönt nach einer Frau. Und, Herr Pfeuti, haben Sie eine
1: ja,
0: Ahnung?
1: Das ist eine Schweizer Frau und die sind meine Schweiz, meine Heimat.
0: Sehr gut. Und juhu, gratuliere. Eine Schweizer Frau namens?
1: Beatrice Tegli.
0: Genau, so ist das. Ich kann leider da nicht noch irgendwie Zusatz, irgendeinen Gewinn geben. Aber natürlich, ich tue es dafür jetzt den Spielen. Ja, herzliche Gratulation Ihnen beiden oder Ihnen drei. Sehr schön.
1: Danke vielmals.
0: Ja, danke Ihnen. Wir schicken die Tickets zu Ihnen auf Abund und dann, ja, es wären gerade drei. He. Schauen Sie dann, ja gut, das Baby oder das Kleinkind muss ja noch nicht zahlen. Das
1: nehmen wir mal an.
0: Genau.
1: Ich kann mir aber noch nicht mitfahren.
0: Ah, ja, genau.
1: Das kann nicht mehr gratis.
0: Genau, ja, da können Sie die Halbverwandtschaft mitnehmen. Genau. Ja, schön. Dann wünsche ich ganz einen guten Abend. Ade, Herr Pfeuti und Frau Pfeuti. Ade miteinander.
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0: Ja, ist auch mal cool, wenn man da noch die ganze Familie im Hintergrund gehört und gespürt. Aber gespielt hat mit mir der Jörg Pfeuti von Abund und richtig herausgefunden. Meine Schweiz, meine Heimat haben wir gesucht von der Beatrice Egli. Und da lassen wir sie jetzt in voller Länge.

0: René Desibur et ses musiciens.
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0: Ja, den Titel noch wollen sagen, aber es war ein viel Französisch und ich muss mich jetzt auf den, meinen Gast konzentrieren. Ich bin ein Gastenteam Schwitter von SRF Meteo. Ganz neu am Sender, gell?
2: Genau, ja.
0: Also, weißt du, der dritte Tag, die dritte Schicht, wo du.
2: Die dritte Radioschicht, genau.
0: Genau, aber du tönst da schon souverän. Hast du vorher schon beim Radio gearbeitet, oder nicht?
2: Nein, das ist wirklich meine erste Einsatz.
0: Sehr gut, ja dann. Freut mich, sehen wir uns noch nicht. Das ist ja noch ein bisschen lustig. Eben, du bist jetzt irgendwo in einem anderen Gebäude, aber irgendwann sehen wir uns. Aber den Hörerinnen und Hörern geht es ja auch nicht besser. Also, zum Wetter. Heute gibt es, hast du mir gesagt, für die meisten einen sonnigen Abend. Und wie sieht es denn morgen aus?
2: Genau, auch morgen gibt es für die allermeisten einfach einen sonnigen Tag. Am Morgen hat es dann entlang von den Flüssen und der See vielleicht noch ein paar Nebelfelder. Und an der Voralpen, wo es jetzt heute oben noch ein paar Wolken hat, könnte es dann morgen und morgen auch noch ein bisschen Hochnebel haben. Und auch im Südtessin startet der Tag mit ein bisschen Hochnebel. Aber wie gesagt, all das löst sich dann sehr schnell auf und es gibt morgen auch dort einen sonnigen Tag.
0: Und nachher mit dieser Sonne steigen dann da Temperaturen?
2: Im Norden wird es morgen etwa ähnlich warm wie heute. Im Mittelland gibt es etwa 21 Grad, im Süden gibt es 25 Grad. Aber morgen ist dann die Bise noch etwas stärker. Das heisst, wenn man am Wind ausgesetzt ist, wird es sich dann morgen etwas frischer anfühlen. Am Mittwoch stellt dann die Bise ab und es geht sonnig weiter.
0: Merci, Tim. So, das wäre unsere Premiere gewesen. Und jetzt genau. Hast du vier Abend.
2: Nein, jetzt habe ich noch einen kurzen auf dem SRF 3 und dann muss ich noch den Text gegenlesen und noch einen kurzen Radiowetterbericht schreiben. Aber eigentlich ist es relativ vorbei. Ja.
0: Du bist in den letzten Zeugen gesagt. Du wünschst dir noch einen guten Abschluss und dann einen schönen Feierabend. Merci vielmals.
2: Merci, tschüss.
0: Danke, ciao.

Herb Alpert and the Tijuana Brass mit Mame. Friedliche Musik an einem hoffentlich friedlichen Abend. Das wünsche ich Ihnen jetzt. Ich verabschiede mich. Hier geht es nach der 6. mit ganz viel cooler Blasmusik weiter. Es ist ja aktuell das World Band Festival zu Luzern, das am Samstag eröffnet worden ist. Vielleicht haben Sie es gehört, wir waren mit dabei gewesen, mit einer Live-Sendung. Und jetzt schauen und hören mein Kollege Roman Bartmann mit Ihnen dann eine Stunde lang zurück auf die Live-Show, wo es wahnsinnig viele Leute hat auf dem Europaplatz zu Luzern vor dem KKL. Das Best-of nach den 6 Nachrichten. Einen guten Abend. Merci fürs Zuhören. Es verabschiedet sich Frenzi Haller.

0: Der Slaukhausenik und Original Oberkrenner mit dem slowenischen Bauerntanz. Da für uns auf der SRF Musikwelle.
1: Die Nachrichten von SRF um 6 mit Olivia Limacher. Stellenabbau bei der Nummer 2 im Schweizer Telekom-Markt. Sunrise will 450 Vollzeitstellen streichen. Bezahlte Unterschriftensammler bleiben erlaubt. Der Ständerat lehnt ein Verbot und mehr Transparenz ab. Das Wetter morgen, es wird sonnig bei 20 bis 25 Grad. Sunrise streicht womöglich jede sechste Stelle. Das Schweizer Telekommunikationsunternehmen teilte mit, den Abbau von bis zu 450 Vollzeitstellen zu prüfen. Es gehe darum, Kosten zu sparen und das Unternehmen fit für die Zukunft zu machen. Für die Mitarbeitenden von Sunrise ist es bereits der zweite größere Stellenabbau in diesem Jahr. Wirtschaftsredaktor Pascal Lago berichtet.
2: Wer in einem Shop arbeitet oder im Kundendienst, der wird laut Sunrise vom Stellenabbau weitestgehend verschont. Und wer eine Lehre absolviert, sogar ganz. Aber insgesamt könnten bis zu 450 Stellen wegfallen, das entspricht 16% von den insgesamt 2.900 Vollzeitstellen bei Sunrise. Sunrise möchte so Kosten sparen, bezifferte heute aber nicht, wie viel damit konkret gespart werden kann. Und teilte heute auch nur vage mit, wofür das Geld eingesetzt werden soll. Etwa um sich auf neue Technologien und Kundenbedürfnisse anzupassen. Fakt ist, dass der Schweizer Mobilfunkmarkt gesättigt ist. Sunrise ist die Nummer 2 hinter Swisscom und vor Salt. Sie alle wachsen praktisch nicht mehr. Sie luchsen sich zwar jedes Jahr Abonnentinnen und Abonnenten ab, aber sie tun das immer wieder gegenseitig, das macht den Braten also auch nicht feiß. Mit anderen Worten, die Marge, die lässt sich vor allem über Preiserhöhungen oder eben Kosteneinsparungen verbessern. Bei Sunrise wäre es bereits der zweite größere Stellenabbau in diesem Jahr. Anfang Jahr hat Sunrise bereits angekündigt, 147 Stellen zu streichen. Insgesamt könnte Sunrise also bis Ende Jahr rund 600 Stellen streichen.
1: Personen, die gegen Geld Unterschriften sammeln für eine Volksinitiative oder ein Referendum, das soll weiterhin erlaubt sein. Der Ständerat hat einen Vorstoß abgelehnt, der ein Verbot forderte. Der Ständerat hat auch einen Vorstoß abgelehnt, der mehr Transparenz bezüglich bezahlter Unterschriften wollte, etwa dass Komitees offenlegen müssen, wie viel Geld sie für Unterschriften ausgegeben haben. Die Bundeskanzlei habe bereits genügend Instrumente, um illegale Praktiken zu verhindern oder aufzudecken, hieß es im Ständerat. Hintergrund beider Vorstöße sind Enthüllungen vom September 2024. Damals lösten Medienberichte über möglicherweise illegale Tätigkeiten bezahlter Unterschriftensammler eine Debatte aus. Nach den Parlamentswahlen in Russland hat die Europäische Union angekündigt, die Verantwortlichen der Wahlen in den besetzten ukrainischen Gebieten zu sanktionieren. Die Resultate der dortigen Wahlen werde die EU nicht anerkennen, hieß es in einer Erklärung. Auch in Russland selber seien, Zitat, Scheinwahlen abgehalten worden. Mit Sanktionen rechnen müssten alle Personen, die freie und faire Wahlen behindert hätten. Dazu gehören neben den Organisatoren auch die Kandidaten. Die Partei von Machthaber Wladimir Putin wurde zur Siegerin der Wahl erklärt mit 58% der Stimmen. Die Opposition war von der Wahl ausgeschlossen. In Deutschland heben sich an zahlreichen Orten Beschäftigte in der Automobilindustrie versammelt, um gegen den Stellenabbau in ihrer Branche zu protestieren. Zu den Aktionen hat die Gewerkschaft IG Metall aufgerufen. Sie fordert Unternehmen und die Politik auf zu, Zitat, raschem Handeln. Konkret verlangt wird ein besserer Schutz vor günstigen Autos aus China. Nötig seien etwa Einfuhrzölle auf Hybridfahrzeuge. Laut der IG Metall nahmen bundesweit 175.000 Personen an Aktionen bei Autoherstellern und in Zulieferfirmen teil. In der deutschen Automobilindustrie gingen letztes Jahr rund 50.000 Stellen verloren. Dieses Jahr wurden Zehntausende weitere Streichungen angekündigt. Nach dem Corona-Impfzertifikatsgeständnis von Fußball-Nazi-Captain Granit Xhaka haben sich die Verantwortlichen des Schweizer Fußballverbandes geäußert. Xhaka hat heute in einem Statement zugegeben, dass er eine Bestätigung für eine Corona-Impfung gekauft hat. Das sei ein Fehler gewesen. Fehler könnten passieren, sagt dazu der Direktor der Nationalmannschaft Pierluigi Tami. Wichtig sei, diese auch zuzugeben. Und in der Nationalmannschaft habe es keine Covid-Impfpflicht gegeben, sondern eine Impfempfehlung.
3: Nicht, weil du bist eine Captain, du bist perfekt. Ich denke, seine Aussage hat bestätigt. Ich habe einen Fehler gemacht, ich übernehme diese Verantwortung. Das für mich ist wichtig. Für unsere Seite, das war nicht Pflicht, eine Impfung, war eine Empfehlung. Ich denke, hat alles gesagt, Granit, und für das, ich bin froh, hat er das selbst erledigt.
1: Nach seinem Geständnis verzichtet Granit Xhaka auf die ersten 4 Spiele mit der Schweiz in der Nations League und in den nächsten 2 Wochen. Danach wollen die Verbandsverantwortlichen und der Spieler das weitere Vorgehen besprechen. Zu den Börsendaten von SIX. Der Swiss Market Index schließt bei 13.957 Punkten plus 1,2%. Der Dow Jones Index in New York steigt um 0,5%. Der Euro wird zu 94,20 gehandelt und der Dollar zu 82,14. Soweit die Meldungen. Und das Wetter? Morgen scheint in der ganzen Schweiz meist die Sonne bei 20 bis 25 Grad. Im Mittelland weht teils mäßige Brise. Das waren Nachrichten von Radio SRF, verantwortlich Adrian Huber.
4: 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Ja, und ein wahnsinniges Blasmusikwochenende liegt hinter uns, der Eröffnung vom World Band Festival zu Luzern. Mit unserer grossen Live-Sendung und mit dem Swiss Open Contest. Ich bin der Roman Portmann und ich nehme euch in dieser Feierabendmusik gerne noch einmal mit auf Luzern, mitten in diese tolle Stimmung. Wir fangen gerade an mit Musik aus unserer Live-Sendung. Da haben unter anderem die Kaisermusikanten von Österreich gespielt. Und so haben sie getönt. Da ist der Astronautenmarsch.

0: Der Astronautenmarsch, so wie ihn die Kaisermusikanten live gespielt haben am Samstagnachmittag vor dem KKL. Im KKL Luzern ist der Wille um Punkt und Ränge gespielt worden. Auch das gehört traditionell zum Auftakt des World Band Festival. 10 der besten Brassbands der Schweiz haben sich gemessen am Swiss Open Contest. Sie haben vor einer Jury je ein Teststück und ein Selbstwahlstück gespielt. Am Oben an der Rangverkündigung durfte ich die Siegerbands bekannt geben.
1: Die Essen Swiss Open Champion Band 2026 ist die Brassband Très Étoile.
0: Ja, da haben sie gefeiert, die Unterwalliser. 2 Punkte Vorsprung haben sie auf die Brassband Berner Oberland. Sie hat noch den Spezialpreis für das bestgespielte Cornet Solo 2 im Teststück gewonnen. Und dann mit noch einmal 2 Punkte Abstand ist die Brassband Bürgermusik Luzern auf Platz 3 gewesen. Sie hat im Selbstwahlstück am meisten Punkte geholt und für das dann auch den Spezialpreis für das bestgespielte Selbstwahlstück bekommen. Die vollständige Rangliste findet ihr verlinkt bei uns, SRF Musikwelle, bei der Sendung «Für oben Musik» von heute. Das Teststück vom schottischen Komponist Peter Graham hat geheissen «Set 1920 – Scenes from a Silent Movie». Und da hören wir jetzt einen Ausschnitt in der Version von der Champion Band 2026. Da ist die Brassband «Très Étoile».

0: Ein Ausschnitt aus dem Siegervortrag von der Brassband Très Étoile. Sie hat sich der heurige Titel Swiss Open Champion geholt. Ihr hört, gute Stimmung war im KKL innen und eben gute Stimmung haben wir auch vor dem KKL aussen gehabt. Wir hören wieder in unsere grosse Live-Sendung zum Auftakt des World Band Festival. Zum Beispiel die fünf Musiker von Shabby Chic mit dem Frontmann Tobi Zwier haben das Publikum gerade mal ein bisschen zum Mitmachen animiert.
1: So, grüezi miteinander, wir sind Shabby Chic und wir freuen uns hier, um ein Stückchen von Berti Jütz anzufangen. Ja, er ist jetzt gestern aufgewachsen. Leider schon vor 100 Jahren hier in Litten draussen ins Leben gekommen. Gehört ihm gibt es schon lange nicht mehr. Aber seine Musik, die gibt es immer noch. Darum machen wir mit euch jetzt hier das Zogen am Bogen. Ist gut, sind ihr parat? Schön, sind ihr alle da. Gut, also. Sind ihr alle parat? Zogen am Bogen.

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Nicht zuletzt wegen ihr sind bei unserer Live-Sendung immer ganz viele Fans vor dem KKL Luzern. Das war die Black Dyke Band mit 633 Squadron. Die englische Brassband ist am Samstag zum ersten Mal mit ihrem neuen Principal Gornetist mit dem Tom Hutchinson zu Luzern gewesen. Ende letztes Jahr hat der Spitze-Gornetist

0: von einer Top-Band zur anderen gewechselt, von der Corey-Band eben zu der Black Dyke-Band. Ich habe ihn in der Sendung gefragt, ob er sich dann schon gut eingelebt hat, ob die neuen Gespändli nett sind mit ihm.
1: Most of them are nice. He's not.
2: The euphoniums, they're not nice.
1: No, just this one. But no, it's a really friendly band. Obviously, I started at Black Dyke in 2005 for 4 years, so to be back is a dream come true.
2: Er ist schon mal in der Black Dyke Band gsi als junger Musiker, noch jüngerer Musiker 2005 und hat jetzt Freude, dass er zurück ist. Yes, I could ask you why you've changed, but that would be a stupid question because this is the seat everybody wants in brass banding.
1: Yeah, I think so. And my teacher was Richard Marshall, the former principal of the band. So to follow in his footsteps is incredibly special. And as you said, when Nick asked me to join the band, it was a really easy question because it's only Black Dyke. Yeah, there's only one Black Dyke.
0: Warum dass der Tom Hutchinson zu der Black Dyke Band gewechselt hat, muss man eigentlich gar nicht fragen. Der vorherige Principal Gornetist Richard Marshall sei Lehrer gsi. Er sei speziell in seine Fußstapfen zu treten. Und die Entscheidung sei dann einfach gsi, weil es gäbe nur eine Band wie die Black Dyke Band. Zünftig eingeheizt hat als Blasorchester Feldmusik Benau. Das fast 50-köpfige Erstklassorchester aus dem Kanton Schweiz pflegt im Verlauf des Jahres ganz unterschiedliche Musik und sucht die sorgfältig aus, hat uns der Dirigent Thierry Rau verraten.
3: Also das ist eigentlich ganz einfach. Wir haben wie sehr viele Blasorchester oder Musikvereine eine Musikkommission. Und wir haben verschiedene Projekte innerhalb des Jahres oder von diesen zwei Semestern. Und stellen eigentlich so mit der Musikkommission zusammen ein Programm auf die Beine, so dass es eigentlich für alle etwas hat. Einerseits symphonische Blasorchesterliteratur, aber dann auch, wie wir heute hier dürfen spielen, unterhaltende Literatur. Wir schauen, dass wir eigentlich alle Sparten so können abdecken können, dass es für alle etwas hat zum Hören. Genau.
0: Und mit wie viel Energie dass sie musizieren, das hören wir jetzt. Da ist das Blasorchester Feldmusik Benau mit dem Medley 80er Kulttour.

0: Auch sie haben sich gerade selber musikalisch vorgestellt, die BML Talents, die Talentschmiede von der Brassband Bürgermusik Luzern. Es ist immer toll, wenn wir auch so junge Formationen bei uns in der Sendung haben. Das ist nicht nur ein Anliegen von uns, von der SRF Musikwelle. Nein, die Nachwuchsförderung ist auch dem Direktor vom World Band Festival, Werner Obrecht, ein grosses Anliegen.
1: Jawohl, das ist richtig. Das ist unsere Zukunft. Und das World Band Festival lebt eigentlich von dem, dass wir neue Formationen finden. Junge, die sich so entwickeln, wie die Formationen, die drinnen am Wettbewerb, der im Moment stattfindet, teilnehmen. Also BML Talents ist die Zukunft, würde ich sagen.
0: Unter anderem hat BML Talents auch ein Solostück in die Live-Sendung mitgebracht. Ein Solo für einen jungen Posaunist Simon Schneider. Der hat es recht gelassen genommen, als Solist allein vor der Band zu stehen.
2: Ein Grossteil sicher Genuss, aber eine gewisse Prozentteil Anspannung und Nervosität braucht es auch immer, dass man dann schlussendlich auch das kann spielen kann, was man sich vorgenommen hat. Aber mit einer solchen Kulisse hier zu spielen, ist natürlich unglaublich.
3: Du bist ja aus der Region, der seid ja eine Luzerner Band. Ich nehme an, du kennst wahrscheinlich auch den einen oder die einen oder andere, der hier am Zuhören ist.
2: Genau, ich bin selber von Willisau und sehr verwurzelt und vernetzt hier im Kanton Luzern. Und da könnte man definitiv das eine oder andere Gesicht.
3: Für mich, ich habe immer das Gefühl, das Coolste an den Posaunen ist ja die Glissandi, die man machen kann, oder? Dass man so die Töne so auf- und runterziehen kann. Ist das für dich auch das Coolste daran?
2: Es ist ein sehr cooler Aspekt, der sehr unik ist für das Instrument. Und darum tue ich das sehr gerne ab und zu wieder einbauen. Und genieße das, wenn ich das ja, in meinem Spiel mit einbauen kann.
0: Ein paar solche Glissandi hören wir jetzt auch im Simon Schneider, seinem eindrücklichen Solostück «Feeling Good». Und was wir am Anfang auch noch hören, ist ein ziemlich falscher Ton. Der ist aber dann nicht etwa vom Simon Schneider, nein, der ist von einem Kursschiff. Auch das gehört in einer Live-Sendung am Luzerner Seebecki einmal dazu.

0: Ein schöner Walzer hat natürlich auch in der Sendung Platz gehabt, bei Kerzenlicht. Gespielt von 8 feschen Österreichern, von den Kaisermusikanten. Wir haben sie ganz am Anfang von dieser Feierabendmusik schon mal gehört. 8 Profimusiker aus verschiedenen Regionen, Oberösterreich, Niederösterreich, Steiermark, rund um einen musikalischen Leiter und Schlagzeuger Patrick Prammer.
1: Wir haben uns da durch die Blasmusik und auch teilweise durchs Musikstudium kennengelernt. Und unser Weg hat uns dann weitergeführt, alle ins Berufsorchester. Uns war es aber sehr wichtig, der Blasmusik treu zu bleiben. Und die Kaisermusikanten sind ein Weg, das weiterhin leidenschaftlich auch zu machen. Wir kommen alle aus den Musikvereinen und sind dann den Weg ins Profiorchester gegangen. Und uns ist es ganz wichtig, da auch etwas zurückzugeben, weil in der Blasmusik und im Musikverein unsere wirklichen Wurzeln liegen.
2: Eben, ihr spielt alle in renommierten Orchestern sonst, also ORF Radio Sinfonieorchester Wien sind, glaube ich, ein paar dabei. Ist das so quasi, wie soll ich sagen, da findet ihr euch wieder in euren Wurzeln mit den Kaisermusikanten, mit der traditionellen Blasmusik?
1: Genauso ist es. Es ist unsere Leidenschaft und das ist einfach unser Ausgleich zum Berufsorchester. Wir alle haben das Musikinstrument im Musikverein erlernt und dort unsere ersten musikalischen Schritte gemacht. Und das ist einfach unser Weg, da etwas zurückzugeben und das auch ein bisschen zu genießen und so quasi back to the roots zu gehen und uns wieder auf die Blasmusik zu konzentrieren.
0: Back to the roots. Ja, die Musik lebt ja davon, dass man sie mit Freude macht. Das war auch bei den 5 Musikern von Schäbischig zu spüren. Du bist Tobi Zwier, sein Leitspruch ist dazu einer vom Komponist Leonard Bernstein. Der hat gesagt, nichts kann zum Verständnis von Musik mehr beitragen, als sich hinzusetzen und selbst Musik zu machen. Ein Spruch, den er aus 2 Gründen treffend findet.
3: Erstens, weil ich den Bernstein super cool finde und zweitens, ja, weil ich einfach finde, man muss einfach etwas machen und probieren. Und es ist schon gut, wenn es perfekt ist, aber irgendwie schlussendlich ist das Herz ist wichtig und man muss einfach ja, Freude daran haben, dem, was man macht. Und das probieren wir, mit Schäbischig zumindest.
4: Gut, wir machen weiter mit Schäbischig. Und wir machen das nächste Spielgruppenreis. Und ich möchte ganz kurz die Band vorstellen. Auf der Trompete. Der Fabian Jud.
5: Hey!
4: Auf der Basstrompete als Ersatz für Jerome, sein Brüder, der Jan Müller. Jerome spielt heute innen mit der Bürgermusik. Jan Müller! Und aus Spanien, jetzt in Kaltbrunn, auf der anderen Trompete, Guillermo Casillas!
6: Ja, und auf der Tuba, der Tobi Zwier!

Ah nein, das ist, das tut uns jetzt mega leid. Das ist, glaube ich, unser Fehler gewesen. Wir haben ihn vergessen vorzustellen. Einen riesengroßen Applaus für den David Juda, den Klarinette.

Die Black Dyke Band hat mit ihrem Abschlussstück das Publikum noch einmal richtig begeistert. Es ist Toccata in D-Moll, ursprünglich vom Johann Sebastian Bach, hier aber in einer neuen Version für Brassband. Das war es schon gleich von dieser Feuroben-Musik, ein Rückblick auf den Start des heurigen World Band Festival. Die ganze Live-Sendung vom Samstag könnt ihr im Internet immer noch nachhören auf srfmusikwelle.ch. Das Worldband-Festival dauert noch bis am Sonntag. Was hier noch so läuft, findet ihr ebenfalls im Internet. Worldband-Festival in einem Wort, worldbandfestival.ch. Zum Schluss habe ich noch einmal das Blasorchester Feldmusik Benau parat. Mit einem Stück haben die mir natürlich ganz eine besondere Freude gemacht und das hören wir jetzt noch. Ich bin der Roman Portmann, ich wünsche euch ganz einen schönen Abend und hier jetzt eben das wunderbare Stück, der Solothurner Marsch.

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1: Radio SRF, Echo der Zeit mit Matthias Kündig. Und das beschäftigt uns am Montag, dem 21. September. Die CDU im Tal der Tränen. Am Wochenende fliegt sie aus dem Landtag in Mecklenburg-Vorpommern und wird in Berlin von der Linken überflügelt. Heute, nach dem Absturz, ist Wundenlecken angesagt. Das ist unser erstes Thema heute. Dann die gelenkte Wahl in Russland. Der Kreml hat rechtzeitig vorgesorgt, dass Präsident Putin ein Parlament ganz nach seinen Vorstellungen erhält. Wir fragen, warum sich für ihn der ganze Aufwand lohnt. Zudem: Stechmücken sind nicht nur lästig, eingewanderte Arten wie die Tigermücke können auch gefährliche Krankheiten übertragen.
2: Inzwischen haben wir große Tigermückenpopulationen im Raum Basel, Kanton Basel-Landschaft, Kanton Aargau, Kanton Solothurn. Dann Genf ist ein großer Hotspot. Im Wallis haben wir Tigermückenpopulationen.
1: Sagt der Mückenforscher Pi Müller in unserem Schwerpunkt Echo Wissen. Und die Schönheit einer Kehrichtverbrennungsanlage. Dass das kein Widerspruch sein muss, zeigen wir anhand eines Beispiels in Zuchwil, wo in die Architektur investiert wurde. Trotzdem sind die Meinungen in der Bevölkerung geteilt.
3: Super, sieht genial aus. Wie ein Kunstbau eigentlich.
4: Furchtbar! Das passt doch nicht in die Landschaft.
1: Sagen diese Zuchwilerinnen und Zuchwiler ganz am Schluss. Hier im Echo der Zeit. Das Wort «historisch» ist oft gefallen. Von Zäsur war die Rede gestern. Klar ist, wenn die Kanzlerpartei CDU zum ersten Mal überhaupt aus einem Parlament fliegt wie eine Kleinpartei, wie eben in Mecklenburg-Vorpommern, oder ganz rechts und ganz links Erfolge gefeiert werden, wie in Berlin, dann ist das schon kein normaler Wahlsonntag für Deutschland. Simon Fatzer mit Stimmen vom Tag nach der Wahl.
5: Wenn man so mittendrin steht im Sturm, wirkt es sehr heftig. Doch Politologe Thorsten Faas beurteilt den Wahlsonntag auch vom Rand aus als sehr besonders.
6: Das sind schon sehr einschneidende Zeiten, die wir da gerade erleben.
5: Die radikale rechte AfD holt sich quasi einen Volksparteienerfolg von gegen 40% in Mecklenburg-Vorpommern. Gigantisch fanden sie das heute. Wie wäre wohl die Wortwahl gewesen, wenn sie ihr tatsächliches Ziel einer Alleinregierung erreicht hätten? Davon ist man dann doch ein Stück entfernt. Aber man hat auch die CDU klein gekriegt, eigentlich ganz wegbuxiert aus dem Schweriner Parlament. AfD-Co-Parteichefin Alice Weidel setzt ihren Kampf gegen die Brandmauer fort.
7: Die CDU hat ganz klar formuliert, dass sie die Brandmauer eingezogen hält. Und darum wurde sie auch abgewählt. Und das ist das Menetekel für die CDU im Bund.
5: Die Versuchung, Mehrheiten mit der AfD zu suchen, wo es Schnittmengen gibt, würde zur Zerreißprobe für die CDU, sagt Thorsten Faas. Denn die AfD sei nun mal keine normale Partei, nur die CDU müsste Farbe bekennen. Entweder wir stellen uns voll hinter ein breites Bündnis, um die Demokratie zu stabilisieren.
6: Oder man müsste sagen, wenn wir diese AfD von allen machtvollen Positionen weghalten wollen, wenn wir ihnen keine Regierungsbeteiligung, keine Ausschussvorsitze, keinen Landtagspräsidenten geben wollen, dann steht dieses Verbot der Partei als Möglichkeit im Raum. Dann muss man das ernsthaft verfolgen. Man könnte sie auch an Regierungen beteiligen und sagen, dann sollen sie zeigen, was sie können. Alles schwierige Lösungen, aber ich glaube, an irgendeinem Punkt muss man sich entscheiden, in welche Richtung man jetzt gehen will. Einfach so weitermachen wie bisher und hoffen, dass es sich auf magische Weise löst, das ist einfach nicht realistisch.
5: Zu den Gewinnerinnen am ganz rechten Rand kommen in Berlin auch jene am ganz linken Rand. Elif Eralp, regierende Bürgermeisterin von Berlin, könnte sie werden, wenn sie denn SPD und Grüne von einer Koalition überzeugen kann. Wenig hat heute so interessiert, wie sie es mit den Antisemiten in ihren Reihen halte. Besonders in Neukölln im Zusammenhang mit Palästina und Israel stellt sich die Frage.
8: Für mich ist völlig klar, dass Gewaltverherrlichung, Terrorverherrlichung absolut inakzeptabel sind. Ich werde alles dafür tun, damit jüdische Menschen, genauso wie muslimische Menschen, queere Menschen, alle Menschen in unserer Stadt sich sicher fühlen und hier ein gutes Leben führen können. Das ist meine oberste Aufgabe und auch absolut Priorität für mich.
5: Thorsten Faas spricht von einer neuen Basis der Linken in Berlin.
6: Das ist eine sehr junge Mitgliedschaft inzwischen, die auch sehr wahlkampfstark ist. Das darf man nicht vergessen. Was da auf die Straße gebracht worden ist an Wahlkampfpower, ist wirklich sehr, sehr bemerkenswert und natürlich auch ein Schlüssel zum Erfolg bei Wahlen, in denen es auch um Mobilisierung geht. Aber wie diese Partei sich eigentlich aufstellen würde, wie die auch bestimmte Fragen in einen Mitgliederentscheid letztlich entscheiden würde, wissen wir nicht. Das macht es so unsicher, was eigentlich eine Regierungsbeteiligung der Linken mit sich bringen würde.
5: Das müsse Elif Eralp in den Griff bekommen. Großes Wundenlecken natürlich bei der CDU. Jetzt geht es um Grundsätzliches.
9: Wo wir stehen, wo wir hinwollen und wo wir nicht bleiben können, so wie wir heute aufgestellt sind. Wir werden über die Arbeit und die Struktur der Partei sprechen, über unser Programm und über das Profil der CDU. Wir haben, um es offen zu sagen, auf zu viele Fragen keine zufriedenstellenden Antworten mehr.
5: Kanzler Friedrich Merz hat sein Amt gestern an die Reformen, etwa der Rente, gebunden, für die er allerdings die SPD braucht. Und da ist die Frau der Stunde, Schweriner Ministerpräsidentin Manuela Schwesig, eine Persönlichkeit mit Ausstrahlung und Empathie, wie sie die CDU gut brauchen könnte. Eine allerdings, die klar gegen den Bundeskurs steht.
10: 81% der Menschen in ganz Deutschland sagen, sie finden Reformen ungerecht. Dieser Bundeskanzler sollte sich selbstkritisch fragen, was er vielleicht bisher falsch gemacht hat. Aber ich rate dem Bundeskanzler, wenn er wieder Vertrauen zurückgewinnen will, wo ich nicht weiß, ob das nochmal gelingt, dass er sich mit der Lage vor Ort auseinandersetzt.
5: Und Co-SPD-Chef Lars Klingbeil tut gut daran, die neue starke Frau in der Partei zu hören.
11: Wenn die Bürgerinnen und Bürger in unserem Land Reformen wahrnehmen als etwas, das ihr Leben bedroht und das nur zur Verschlechterung führt, dann ist es nicht nur die Kommunikation bei uns, die besser werden muss, sondern an der einen oder anderen Stelle auch die Substanz der Reform.
5: Also nochmal drüber über das Rentenpaket. Hat ja keiner gesagt, es werde einfacher. Und wie sieht das jetzt aus mit Stabilität und Ruhe in der CDU? Thorsten Faas von der Uni Berlin. Nach einem Unterstützerbrief von Ministerpräsidenten für den eigenen Kanzler und einem Kanzler, der ungewöhnlich rasch auf die Bühne preschte, um sich ans Amt zu klammern.
6: Solche Maßnahmen können Sie nicht ständig benutzen. Das sind eigentlich Ausnahmeinstrumente, die man da benutzt, mit denen man wirklich starke Signale setzen will. Wenn die nicht funktionieren, ist der Instrumentenkasten einfach leer. Und bisher sieht es ehrlicherweise nicht so aus, als würde Ruhe in die Partei einkehren. Also es sind und bleiben turbulente Zeiten für den Kanzler, für die CDU, für die Regierung insgesamt. Und diese sind jetzt sicherlich nicht vorbei.
1: Stimmen aus Deutschland nach dem Wahltag, gesammelt von Simon Fatze. Und nun zu Basil Koller mit der Nachrichtenübersicht des Tages. Und die erste Meldung, die kommt ebenfalls aus Deutschland. Dort haben sich an zahlreichen Orten Beschäftigte aus der Automobilindustrie versammelt.
12: Sie haben dagegen protestiert, dass in ihrer Branche immer mehr Stellen abgebaut werden. Zu den Aktionen aufgerufen hat die Gewerkschaft IG Metall. Sie fordert Unternehmen und die Politik auf zu, Zitat, raschem Handeln. Konkret verlangt wird ein besserer Schutz vor günstigen Autos aus China. Nötig seien etwa Einfuhrzölle auf Hybridfahrzeuge. Laut der IG Metall nahmen bundesweit 175.000 Personen an Aktionen bei Autoherstellern und in Zuliefererfirmen teil. In der deutschen Automobilindustrie gingen letztes Jahr rund 50.000 Stellen verloren. Dieses Jahr wurden zehntausende weitere Streichungen angekündigt. Sunrise hat erneut einen großen Stellenabbau verkündet. Es geht um 450 Vollzeitstellen, die beim zweitgrößten Schweizer Telekom-Konzern gestrichen werden sollen. Man wolle Kosten sparen und schneller auf Veränderungen im Markt und bei neuen Technologien reagieren können, begründet Sunrise den Abbau. Mitarbeitende in den Shops, im Verkauf und im Kundendienst sollen weitgehend verschont bleiben. Lernende sind vollständig vom Abbau ausgenommen. Sunrise will im vierten Quartal mit der Arbeitnehmervertretung und der Gewerkschaft Sandicom über die Pläne beraten. Danach soll klarer sein, wie viele Stellen tatsächlich wegfallen. Bereits Anfang Jahr hatte Sunrise den Abbau von rund 150 Arbeitsplätzen angekündigt. Personen, die gegen Geld Unterschriften sammeln für eine Volksinitiative oder ein Referendum, das soll weiterhin erlaubt sein. Der Ständerat hat einen Vorstoß abgelehnt, der ein Verbot forderte. Der Ständerat hat auch einen Vorstoß abgelehnt, dem er Transparenz bezüglich bezahlter Unterschriften wollte, etwa dass Komitees offenlegen müssen, wie viel Geld sie für Unterschriften ausgegeben haben. Die Bundeskanzlei habe bereits genügend Instrumente, um illegale Praktiken zu verhindern oder aufzudecken, hieß es im Ständerat. Hintergrund beider Vorstöße sind Enthüllungen vom September 2024. Damals lösten Medienberichte über möglicherweise illegale Tätigkeiten bezahlter Unterschriftensammler eine Debatte aus. Rund 1500 Zuchtschweine und deren Ferkel müssen in der Schweiz getötet werden. Grund ist eine Lungenkrankheit. Betroffen sind 20 Zuchtbetriebe in den Kantonen Luzern, Bern, Solothurn, Schwyz, Thurgau und Waadt sowie Mastbetriebe in 14 Kantonen. Das geht aus einer Mitteilung des Veterinärdienstes des Kantons Luzern hervor. Die Krankheit betreffe ausschließlich Schweine und sei für den Menschen ungefährlich.
1: Der Internetkonzern Google ist in der EU zu einer Geldstrafe von gut 400 Millionen Euro verurteilt worden.
12: Dies wegen Versäumnissen beim Datenschutz bei der Google-Suchmaschine. Das hat die irische Datenschutzkommission mitgeteilt. Sie ist für die Aufsicht über Google auf europäischer Ebene zuständig. Google soll Nutzerinnen und Nutzer etwa ungenügend über die Verwendung ihres Standorts aufgeklärt haben. Es handelt sich um eine der höchsten Strafen, die die Behörde jemals verhängt hat. Nach dem Corona-Zertifikatsgeständnis von Fußball-Nazi-Captain Granit Xhaka haben sich die Verantwortlichen des Schweizer Fußballverbandes geäußert. Fehler könnten passieren, sagt dazu der Direktor der Nationalmannschaft, Pierluigi Dami. Wichtig sei, diese auch zuzugeben. Und in der Nationalmannschaft habe es keine Covid-Impfpflicht gegeben, sondern eine Impfempfehlung. Xhaka hat heute in einem Statement zugegeben, eine Bestätigung für eine Corona-Impfung gekauft zu haben. Die Zürcher Grasshoppers trennen sich vom Trainer Peter Zeidler. Das teilt der Club mit. In der Tabelle belegt GC nach 9 Runden den drittletzten Platz. Zeidlers Nachfolge bei GC steht noch nicht fest. Die Börsendaten von 18.11 Uhr, geliefert von SIX. Der Swiss Market Index schließt bei 13.957 Punkten plus 1,2%. Der Dow Jones Index in New York steigt um 0,5%. Der Euro wird zu 94,20 gehandelt und der Dollar zu 82,14. Das Wetter: Morgen scheint in der ganzen Schweiz meist die Sonne bei 20 bis 25 Grad. Im Mittelland bläst teils mäßige Brise.
1: Zum ersten Mal seit Beginn des Kriegs gegen die Ukraine hat Russland übers Wochenende ein neues Parlament, die Duma, gewählt. Diese wie auch andere Wahlen in Russland gelten als weder frei noch fair. Echte Oppositionsparteien wurden zur Wahl nicht zugelassen. Deshalb ist es wenig überraschend, dass einiges Russland, die Partei von Wladimir Putin, eine Verfassungsmehrheit erreichte. Da stellt sich die Frage, weshalb eigentlich dieser ganze Aufwand? Die Analyse aus Moskau, dazu von Karl McKenzie.
13: Im Fernsehstudio begrüßt die Moderatorin zur Wahldebatte in der Region Ryazan. Dann folgt jedoch eine Totalaufnahme, die zeigt, dass die Rednerpulte neben ihr leer sind. Die Kandidierenden sind zur Debatte nicht erschienen, deswegen verabschiede ich mich, so die Moderatorin. Die Kandidierenden sahen in der Elefantenrunde wohl keinen Sinn. In Russland sind Wahlresultate eine ausgemachte Sache. Der Enthusiasmus in der Bevölkerung war nicht größer als bei den Kandidierenden in Ryazan. Einer Umfrage zufolge war 2/3 der Befragten wenige Monate vor dem Urnengang gar nicht bewusst, dass Wahlen stattfinden würden. Wladimir Putin aber interessiert sich für die Wahlen. Offiziell ist Russland eine Demokratie. Putin schöpft seine Legitimität aus dem Volkswillen. Und er sorgt dafür, dass das Volk den korrekten Willen zum Ausdruck bringt. Lange stand der Putinismus für eine Art entwickelte Autokratie, in der Wahlresultate nicht einfach erfunden wurden. Stattdessen wurden sie akribisch herbeigemanagt. Durch Gängelei und Wahlgeschenke, die Gleichschaltung der Medien und die Beseitigung aller ernstzunehmenden Gegner. Das Volk sollte dazu gebracht werden, tatsächlich mehrheitlich seine Stimme für Putins Partei abzugeben. Ein solches Resultat fühle sich für die Bevölkerung echt an, so die Devise der Wahlmanager im Kreml. Absurde Erdrutschsiege hingegen wirkten zu künstlich und schadeten daher der Legitimität. Der Krieg macht die Aufgabe der Wahlmanager schwieriger. Die Unzufriedenheit in der Bevölkerung wächst, für Wahlgeschenke ist kein Geld mehr da. Der Kreml wollte darum offenbar einen möglichst langweiligen Wahlkampf inszenieren, das Reizthema Krieg vermeiden und auf seine alternde Kernwählerschaft und an die Urne gedrängte Staatsangestellte setzen. Doch dann schaltete sich Putin ein.
14: Дорогие друзья, уважаемые граждане России.
13: In einer unüblichen Rede am Vorabend der Wahlen wandte er sich an die Russinnen und Russen.
14: Ваш выбор и воля вновь покажут, что за нашими бойцами миллионы людей.
13: Der Volksentscheid werde erneut zeigen, so Putin, dass Millionen Menschen hinter den russischen Soldaten in der Ukraine stünden. Gemeinsam werde man Russlands Feinden zeigen, dass das Land geeint sei. Die Teilnahme an den Wahlen sei damit ein Beitrag zum Sieg Russlands.
14: Участие в выборах – это наш общий вклад в победу России.
13: Damit war die Wahl unweigerlich mit dem Krieg, mit Putin und seinem Vermächtnis verbunden. Ein konstruiertes, deutliches, aber doch knapp glaubwürdiges Resultat genügte nicht mehr. Um den von Putin geforderten Kantersieg zu erreichen, dürften die Wahlmanager mehr als je zuvor zu direkter Fälschung gegriffen haben. Einiges Russland feiert nun ein Rekordergebnis, 8 Prozentpunkte mehr als bei den letzten Wahlen. Das Resultat ist kaum überzeugend. Menschen aus allen Schichten in Russland wünschen sich ein Ende des Krieges. Sogar staatliche Umfragen zeigen das inzwischen. Unglaubwürdige Wahlresultate bergen für Autokraten auch Vorteile. Je dreister gefälscht wird, desto klarer ist das Zeichen, dass jede Widerrede erstickt ist, dass das Regime tun kann, was es will. Der Putinismus hat dieses Stadium längst erreicht.

0: 24 Milliarden Franken ausgeben, um die Schweizer Armee mit neuen Rüstungsgütern ausstatten zu können. Bezahlen soll dies die ganze Schweizer Bevölkerung, denn der Bundesrat beantragt, die Mehrwertsteuer zu erhöhen. Auch will er der Armee neu die Möglichkeit geben, Schulden zu machen, was allerdings die Schuldenbremse ritzt. Über diese Vorlage des Bundesrats berät in diesen Stunden die Kleine Kammer, also der Ständerat, und dessen Sicherheitspolitische Kommission möchte sie gleich in mehreren Punkten anpassen. Aus dem Bundeshaus Philipp Burkhardt.
1: In einem Punkt ist man sich im Ständerat einig. Die vom Bundesrat beantragte Erhöhung der Mehrwertsteuer im Umfang von 0,5 Prozentpunkten dürfte kaum eine Volksabstimmung überstehen. Der Urner FDP-Ständerat Josef Dietli.
2: Machen wir uns doch nichts vor. Die Chancen für eine Annahme einer Mehrwertsteuererhöhung zugunsten der Armee sind klein. Verschwindend klein.
1: Und noch in einem zweiten Punkt hat sich die Mehrheit des Ständerates heute gefunden. Das Vertrauen in das VBS sei nach den neuesten Erkenntnissen zum angeblichen Fixpreis für den neuen Kampfjet F-35A der Schweizer Armee, der alles andere als fix ist, massiv erschüttert. Doch bei der Frage, welche Konsequenzen daraus zu ziehen sind, gehen die Meinungen in der Kleinen Kammer weit auseinander. Für die Vertreterinnen und Vertreter der SP im Rat grenzt es an ein Himmelfahrtskommando, der Schweizer Armee die Erlaubnis zu erteilen, sich in Milliardenhöhe zu verschulden. Mit einem neuen Rüstungsfonds möchte es ihr der Bundesrat nämlich ermöglichen, bis zu einer Obergrenze von 6 Milliarden Franken Schulden zu machen, um mit dem Geld Rüstungsgüter zu kaufen. Die Sicherheitspolitische Kommission des Ständerats möchte die Obergrenze gar bei 12 Milliarden ansetzen. Das komme einem Blankoscheck für die Armee gleich, sagt der Neuenburger Baptist Urny, einer Armee, die er in keiner Weise mehr zutraue, öffentliche Gelder korrekt verwenden zu können.
3: Aujourd'hui, l'armée ne me rassure absolument pas s'agissant de la bonne utilisation des deniers publics.
1: Gar als gefährlich bezeichnet es die Solothurner SP-Ständerätin Franziska Roth, den Rüstungsfonds bereits im nächsten Jahr einrichten zu wollen und die Abstimmung über die Erhöhung der Mehrwertsteuer dann erst 2 Jahre später stattfinden zu lassen. Die Sicherheitspolitische Kommission beantragt dies im Gegensatz zum Bundesrat, der über beides gleichzeitig abstimmen lassen möchte. Im Modell der Kommission könnte sich der Rüstungsfonds sofort um bis zu 12 Milliarden verschulden, ohne dass die Finanzierung gesichert sei, kritisiert Ständerätin Roth.
4: Diese Entkoppelung von der Gegenfinanzierung könnte für unseren Bundeshaushalt zu einem Desaster von biblischem Ausmaß führen.
1: Für die Vertreterinnen und Vertreter von SVP, FDP und Mitte hingegen droht das Desaster, wenn die Schweizer Armee nicht sofort deutlich mehr Geld erhält. Und zwar über die Milliarden hinaus, die ihr das Parlament für die nächsten Jahre bereits zugesprochen hat. Es brauche dringend noch einmal 24 Milliarden Franken, betont die Thurgauer Mitte-Ständerätin Brigitte Häberli-Kolle. Denn
5: die Lage ist ernst und bedrohend.
1: Und auch der Berner SVP-Ständerat Werner Salzmann hält zusätzliche Rüstungskäufe für dringend notwendig.
6: Nur wenn wir hier investieren, bleibt die Abschreckung glaubwürdig. Wir wollen keinen Krieg führen. Aber wir müssen einem potenziellen Gegner unmissverständlich zeigen, dass ein Angriff auf die Schweiz zu hochpreisig wäre. Das ist das Prinzip der Dissuasion.
1: Die große Frage ist nun, wie die 24 zusätzlichen Milliarden bezahlt werden sollen. Auf dem Tisch liegen der Antrag des Bundesrats für zusätzliche 0,5 Prozentpunkte bei der Mehrwertsteuer. Die Sicherheitspolitische Kommission will sich mit 0,2 Prozentpunkten begnügen und den Rest mit Mitteln aus dem Bundeshaushalt finanzieren. Aus dem Rat kommen weitere Vorschläge, wie eine neue Steuer auf besonders großen Vermögen oder eine außerordentliche Zahlung der Schweizerischen Nationalbank. Der Ständerat steckt noch immer mitten in der Debatte. Noch heute Abend will er aber entscheiden, welche Variante er weiterverfolgen und dem Nationalrat zuleiten möchte, der sich voraussichtlich in der Wintersession mit der Rüstungsfinanzierung beschäftigen wird.
0: Es las sich wie ein Spionagekrimi, was SRF investigativ letztes Jahr ans Licht brachte. Eine Russland-Affäre mitten im Schweizer Nachrichtendienst. Konkret, das Cyberteam des NDB, des Nachrichtendienstes des Bundes, hatte jahrelang inoffizielle Kontakte gepflegt zur russischen Firma Kaspersky. Dabei sollen hochsensible Daten abgeflossen sein an russische Geheimdienste. SRF stützte sich bei dieser Recherche auf einen Geheimbericht des Nachrichtendienstes. Nun, über ein Jahr später, will der Bundesrat einen Schlussstrich unter die Affäre ziehen. Der zuständige Bundesrat Martin

0: Pfister präsentierte heute die Resultate einer externen Untersuchung. Doch die brisanten Fragen bleiben dabei alle offen. Die Analyse von Konradin Zellweger und Maybrit Horlacher.
1: Der Verteidigungsminister sagte es heute Morgen in klaren Worten.
2: Meine Damen und Herren, die Vorkommnisse von damals im Bereich Cybers NDB sind geklärt und die Empfehlungen aus früheren Untersuchungen und dem Prüfbericht der Aufsichtsbehörde sind umgesetzt.
1: Zudem seien die organisatorischen Mängel beim NDB weitgehend behoben. Der Dienst habe sich neu aufgestellt und auch eine interne Anlaufstelle geschaffen. Dossier also geschlossen? Nein, denn die zentralen Fragen bleiben auch nach diesem Bericht unbeantwortet. Da wäre erstens der verbotene Datenabfluss. Sind hochsensible Informationen an russische Geheimdienste abgeflossen? Und wenn ja, welche? Die Warnungen dazu kamen von befreundeten Geheimdiensten. Das hielt der Nachrichtendienst selbst bereits 2021 in einem geheimen Bericht fest. Bundesrat Pfister klammerte diese Fragen heute aus. Die Untersuchung spricht von gewissen Unsicherheiten, die noch bestünden. Tatsächlich ermittelt aktuell noch die Bundesanwaltschaft zum Verdacht auf politischen Nachrichtendienst, also Spionage. Zweitens die Datenlöschungen. Im Geheimbericht des NDB war von internen Hinweisen die Rede, wonach im Cyberbereich Daten gelöscht worden seien. Die renommierte Anwaltskanzlei, welche die neueste Administrativuntersuchung durchgeführt hat, sagt nun, Hinweise auf Löschungen im großen Stil habe sie nicht gefunden. Doch klar ist, Daten wurden gelöscht. Und schon letzten Sommer stellte sich die Frage, welche Daten waren das und wer hat die Löschungen veranlasst? Nach der heutigen Medienkonferenz bleibt dies unbeantwortet. Laut dem Anwalt, der die Untersuchung durchgeführt hat, gab es auch keine IT-forensische Untersuchung. Drittens die Verantwortlichkeiten. Wer hat wann was gewusst und entschieden? Die Öffentlichkeit erfährt es nicht. Gemäß der Anwaltskanzlei berichteten NDB-Mitarbeitende zwar auch in dieser neuesten Untersuchung von einem Vertrauensproblem und vom Eindruck, Informationen seien, Zitat, unter den Teppich gekehrt worden. Was damit gemeint ist, wurde heute allerdings nicht erläutert. NDB-intern hatte die Russland-Affäre zumindest eine weitere Konsequenz. Der Nachrichtendienst arbeitet unterdessen nicht mehr mit der IT-Firma Kaspersky zusammen. Das Risiko sei als zu hoch bewertet worden, sagte NDB-Chef Serge Bavo dazu, ohne dies weiter auszuführen. Die heute präsentierte Administrativuntersuchung ist bereits die fünfte Untersuchung zu dieser Affäre. Doch einen Schlussstrich zu ziehen, wird erst möglich sein, wenn auch die sicherheitspolitisch relevanten Fragen beantwortet sind.
0: Die asiatische Tigermücke breitet sich in der Schweiz aus und wurde mittlerweile in fast allen Kantonen nachgewiesen. Damit wächst die Sorge vor Krankheiten wie Dengue oder Chikungunya, die eben von der Tigermücke übertragen werden. Ansteckungen mit diesen Krankheiten fanden lange Zeit vor allem in tropischen Regionen statt. Doch mit der Ausbreitung in nördlicheren Gebieten haben sich auch in unseren Nachbarländern schon Menschen angesteckt. Deshalb wird die Tigermücke in der Schweiz intensiv erforscht, zum Beispiel am Swiss TPH in Allschwil. Wissenschaftsredaktorin Barbara Reye konnte dort den Mückenforscher Pi Müller an einen Ort begleiten, den sonst kaum jemand betreten darf, ins Bio-Hochsicherheitslabor, wo tausende Tigermücken unter strengster Kontrolle gezüchtet und erforscht werden.
3: Eine einzige Mücke auf Freiflug genügt und die Jagd beginnt. Im Biosicherheitslabor des Swiss TPH in Allschwil darf keine nach draußen gelangen, schon gar keine asiatische Tigermücke. Entdeckt Pi Müller dort eine Ausreißerin, greift er sofort zum elektrischen Tennisschläger, der neben ihm an der Wand hängt. Durch den elektrischen Schlag sei die Tigermücke sofort tot, sagt der Basler Mückenexperte im weißen Laborkittel. Denn für derartige Fluchtversuche gilt:
4: Das ist eine Einbahnstraße für die Tigermücken, sie dürfen nicht zurück.
3: Die Gefahr sei gebannt, sagt Pi Müller. Ein leichter Brandgeruch liegt noch in der Luft des Laborraums. Draußen, in der freien Wildbahn hingegen, breitet sich die asiatische Tigermücke in der Schweiz seit ihrem ersten Auftauchen im Tessin vor 23 Jahren unaufhaltsam aus.
4: Inzwischen haben wir große Tigermückenpopulationen im Raum Basel, nicht nur die Stadt, sondern auch angrenzende Gemeinden, Kanton Basel-Landschaft, Kanton Aargau, Kanton Solothurn. Dann Genf ist so ein großer Hotspot. Im Wallis haben wir Tigermückenpopulationen.
3: Der Bund reagiert nun mit einem neuen Maßnahmenplan. Denn in Frankreich und Italien hat die Tigermücke längst Krankheiten wie Dengue und Chikungunya übertragen. Bisher wurden in der Schweiz noch keine lokalen Übertragungen nachgewiesen. Doch auch hier gab es 2024 erstmals Tigermücken mit Dengue-Viren, wie der Kanton Basel-Stadt kürzlich mitteilte.
4: Das Beispiel aus Basel zeigt zumindest, dass eben Mücken auch hier solche Viren aufnehmen und vielleicht auch übertragen.
3: Hier im Institut darf keine einzige Mücke hinaus. Das Labor mit tausenden Tigermücken für Forschung und Zucht ist hinter mehreren Türen. Alles ist streng kontrolliert. Zuerst muss man durch eine Kälteschleuse. 4 Grad Celsius, zu kalt für Tigermücken.
4: Das heißt, wenn sie da ausbüchsen, dann bekommen sie einen Kälteschock und dann können wir sie besser entweder abtöten oder sie fallen von selbst am Boden.
3: Danach folgt eine Luftdusche. Für die nur wenige Millimeter kleine Tigermücke ist der Luftstrom eine unüberwindbare Barriere. Dahinter der Zuchtraum. Tropenklima pur. 27 Grad und 70% Luftfeuchtigkeit. Pi Müller zeigt nun die Käfige mit tausenden surrenden Tigermücken. Daneben wimmeln Larven in kleinen Schalen und auf Filterpapier kleben dicht an dicht schwarze Eier.
4: Wenn es jetzt so warm ist wie hier drin, dann geht es relativ schnell, circa eine Woche, vom Ei bis zum ausgeschlüpften, ausgewachsenen Tier.
3: Im Versuchsraum weiter hinten warten bereits 30 weibliche Tigermücken auf ihre Blutmahlzeit. Denn ohne Blut können sie keine Eier produzieren. Das Opfer heute, Pi Müller. Er pustet zuerst in den Käfig. Durch das CO2 der Atemluft wissen die Mücken, da ist ein möglicher Wirt in der Nähe. Pi Müller öffnet die kleine Schiebetür und hält seinen Unterarm hin. Zum Glück sind die Mücken nicht mit Krankheitserregern infiziert.
4: Und jetzt sieht man, jetzt werden sie ganz aufgeregt und fangen an zu suchen und sind da schon mehrere gelandet und wollen mich stechen, sind ganz, ganz hungrig.
3: Nun zählt er, wie viele Mücken landen.
4: Jetzt habe ich hier eine, zwei.
3: Mit ihrem Stechrüssel suchen sie nach einer geeigneten Einstichstelle. Mit den Füßen nehmen sie Duftstoffe wahr, wie etwa von Mückenschutzmitteln. Genau solche untersucht Pi Müller. Dazu testet er mit seinem Team sehr viele neue Substanzen. Denn das sogenannte DEET, was bisher noch der Goldstandard ist, hat auch Nachteile.
4: Das DEET wurde im Zweiten Weltkrieg entwickelt und seither ist es auf dem Markt. Es funktioniert relativ gut, aber der Duft ist nicht sehr angenehm und es kann auch Plastik zerstören, weil es auch ein Lösungsmittel ist.
3: Mücken auszutricksen ist generell schwierig. Deshalb
4: ist vor allem wichtig, dass die ganze nackte Hautfläche wirklich flächendeckend behandelt ist, weil die Mücken sind da sehr schlau und können kleine Flecken, die nicht behandelt sind, finden und stechen einem dann dort.
3: Ist man aber gut eingeschmiert, fliegen sie weg. So wie bei Pi Müller heute im Test. Keine Mücke hat zugestochen. Hätte das eigentlich auch mit Hausmitteln wie Vitamin B oder Knoblauch funktioniert?
4: Bisher gibt es keine eindeutigen Hinweise, dass man irgendwas einnehmen könnte wie Knoblauch und dass man dann so geschützt ist vor Mücken. Vielleicht ist man dann vor Menschen geschützt beim Knoblauch.
3: 5 weiße Ringe an den Hinterbeinen, ein weißer Streifen auf dem Rücken und mit jedem heißen Sommer fühlt sich die asiatische Tigermücke bei uns heimischer.
4: Wir hatten diesen Sommer trotz der Hitze sehr viele Tigermücken in unseren Fallen. Erstaunlich auf den ersten Blick, weil es ja kaum Wasser hatte. Aber das heißt, dass es doch irgendwelche künstlichen Brutstätten vorhanden waren. Also das sind zum Beispiel Regentonnen, die nicht sauber abgedeckt waren oder vielleicht auch Dohlen in Hinterhöfen.
3: Demnächst legen die Weibchen ihre widerstandsfähigen Wintereier ab. Sie überleben, anders als etwa die nah verwandte tropische Gelbfiebermücke, die kalte Jahreszeit. Und sorgen dafür, dass im nächsten Frühling bei uns wieder Tigermücken schlüpfen.
0: Barbara Reihe war für uns im Labor. Sie hat es bereits angetönt, die Tigermücke hat in unseren Nachbarländern bereits tropische Krankheiten übertragen. Doch sie ist nicht die einzige Mücke, die derzeit die Gesundheitsbehörden in Europa beschäftigt. So sind im Umfeld des internationalen Flughafens Frankfurt diesen Sommer 8 Personen an Malaria erkrankt. Diese hatten sich zuvor nicht in einem Malaria-Gebiet aufgehalten, mussten also vor Ort durch Mücken angesteckt worden sein. Ich habe Barbara Reihe gefragt, was sich sagen lässt zu den 8 Ansteckungen in Frankfurt.
3: Die Fälle sind außergewöhnlich. Rund um den internationalen Flughafen Frankfurt am Main erkrankten zwischen Juli und September 2026 insgesamt 8 Personen an Malaria tropica. 2 wohnten sogar mehrere Kilometer vom Flughafen entfernt. Die Behörden gehen davon aus, dass infizierte Anopheles-Mücken mit Flugzeugen aus Malaria-Gebieten eingeschleppt wurden. 3 der 8 Erkrankten starben, was zeigt, wie gefährlich die Erkrankung bei verspäteter Diagnose sein kann.
0: Könnte denn das auch in der Schweiz passieren, zum Beispiel im Umfeld der Flughäfen in Zürich oder Genf?
3: Theoretisch ja. Tatsächlich gab es bereits in den 70er Jahren offenbar 2 solche Fälle in der Umgebung des Flughafens Zürich. Heute gelten die Schutzmaßnahmen jedoch als deutlich besser. Flugzeuge aus bestimmten Risikogebieten werden nach internationalen Vorgaben mit Insektiziden besprüht. Doch eine 100%ige Garantie ist dies nicht, wie auch die Fälle in Frankfurt jetzt zeigen. Wichtig ist deshalb, dass Ärzte und Ärztinnen bei Symptomen wie hohes Fieber nach einem Mückenstich auch hierzulande Malaria mit auf dem Radar haben und sofort die Leute behandeln.
0: Könnte die Malaria in der Schweiz wieder heimisch werden?
3: Die Schweiz hatte tatsächlich früher eigene Malaria-Gebiete, wie etwa im Tessin, im Seeland oder in der Rheinebene bei Basel. Durch Trockenlegung von Sümpfen und verbesserte Lebensbedingungen sowie Medikamente zur Behandlung gegen Malaria verschwand die Krankheit Anfang des 20. Jahrhunderts aus der Schweiz. Experte P. Müller hält eine dauerhafte Rückkehr heute deshalb für unwahrscheinlich. Hinzu kommt, dass tropische Anopheles-Arten an warme Temperaturen angepasst sind. Wird es kalt, sterben die erwachsenen Mücken meist relativ schnell ab. Allerdings sind bei uns in der Tat noch 2 Arten von Anopheles heimisch, die theoretisch auch einen Malaria-Erreger übertragen könnten. Doch gemäß Fachleuten ist dieses Risiko derzeit sehr gering. Viel wahrscheinlicher ist dagegen Dengue oder Chikungunya durch die Tigermücke.
0: Sagt Barbara Reihe von der SRF Wissenschaftsredaktion. Wenn wir über Kehrichtverbrennungsanlagen berichten, dann geht es in der Regel um Verbrennungsprozesse oder Energiegewinnung. Heute sprechen wir aber für einmal über die Architektur bzw. die Ästhetik eines Gebäudes, in dem Abfall verbrannt wird. Denn vor den Toren Solothurns steht eine Kehrichtverbrennungsanlage, die man nicht einfach mit einer Blechfassade eingekleidet hat. Hier waren Architektinnen und Architekten am Werk. Und so wird das Gebäude nicht bestenfalls übersehen, sondern es wird wahrgenommen und darüber diskutiert. Alex Moser berichtet darüber, warum sich die Architektur auch bei einem funktionalen Bau lohnen kann.
5: Die Abfallverwertungsanlage Kenova in Zuchwil ist ein Koloss. 130 Meter lang und 110 Meter breit steht sie am Zusammenfluss von Aare und Emme. Ein gewaltiger Betonsockel trägt die Prozesshalle, deren dunkle Photovoltaikfassade die Technik im Innern umhüllt. Daneben ragt ein rechteckiger Kamin in die Höhe, höher als der Turm der nahegelegenen St. Ursen-Kathedrale in Solothurn. Die Architekturzeitschrift Hochparterre bezeichnete die Anlage als monumentale Energiekathedrale. Der verantwortliche Architekt Christian Penzel vom Zürcher Büro Penzel-Wallier will nicht ganz so weit gehen.
6: Grundsätzlich sind die Anlagen natürlich aufgrund ihrer Größe, haben sie etwas, was so im Allgemein, glaube ich, recht schnell als Monument bezeichnet wird. Uns geht es aber generell recht früh dann auch darum, dann trotz der Größe eine Einbindung in die Landschaft zu erreichen. Und deswegen ist so die Monumentalität so etwas relativ. Aber logischerweise hat das dort in dieser Ebene am Jura-Südfuss eine besondere Rolle als Landmark. Ich würde es eher als Landmark als als Monument bezeichnen.
5: Denn die Anlage ist weit herum sichtbar. Bei der Vorbeifahrt mit dem Zug fällt sie sofort auf. Bei der Planung des neuen vergrößerten Gebäudes war klar, dass es sichtbarer sein wird als das alte. Deswegen hat man laut Kenova-Leiter Friedrich Studer eben auch in die Architektur investiert.
7: Es gibt viele Anlagen, die man versteckt hat in Senken. Aber die Anlage hier war klar, dass sie sichtbar sein wird. Und aus diesem Grund war von vornherein klar, dass sie auch den architektonischen Ansprüchen genügen muss.
5: Und so gibt sie nun zu reden, die Abfallfabrik. Kaum jemand im Raum Solothurn, der oder die nicht eine Meinung hat zur speziellen Architektur.
8: Im Vergleich zu anderen Industriegebäuden, durchaus ästhetisch.
9: Innen ist sie cool. Die alte war nicht schöner.
10: Super, sieht genial aus. Wie ein Kunstbau eigentlich, gar nicht wie eine Abfallverbrennung.
11: Furchtbar, das passt doch nicht in die Landschaft. Vorher war es ja besser und verbrennen tut es nicht schneller oder besser und zahlen müssen wir so. Nein, das ist ein furchtbarer Block.
5: Ein furchtbarer Block? Die Kenova hat seit ihrer Fertigstellung im vergangenen Jahr diverse Architekturpreise gewonnen. Das Architekturmagazin Espatium schreibt: Ein stolzer Fremdling, ein sanfter Koloss, ein hocheffizienter Werkplatz, ein Monument. Architekt Christian Penzel geht es um eine einleuchtende Anordnung der Räume, einen Betonsockel, wo die Administration untergebracht ist und dann darauf die Verbrennungsanlage mit einer leichten Hülle.
6: Ich glaube, die Schönheit ist nicht ein alleinstehender Begriff. Die Schönheit kommt daher, dass man die Dinge, denke ich, da verstehen kann und dass sie eine gewisse Ordnung, eine gewisse Ruhe aufweisen, dass sie eine gewisse Freundlichkeit in der Materialisierung haben und eine gute proportionierte Wirkung in der Landschaft.
5: Knapp 600 Millionen Franken hat die Kehrichtverbrennungsanlage Kenova in Zuchwil gekostet. Dabei seien die Kosten, damit das Gebäude auch noch gut aussieht, jedoch akzeptabel, sagt Kenova-Leiter Friedrich Studer.
7: Selbstverständlich wird eine Anlage, die einen solchen architektonischen Anspruch hat, ein gewisses Preisschild haben in diesem Bereich. Aber das ist bei weitem nicht so hoch, wie man sich das vorstellt, weil, wie gesagt, die Vorgaben, die ein solches Gebäude erfüllen muss, schon so streng sind, dass das nicht mehr weit ins Gewicht fällt.
5: 29 Kehrichtverbrennungsanlagen gibt es in der Schweiz. Viele wurden in den 1960er und 70er Jahren gebaut und erreichen demnächst ihr Lebensende. Und der Trend geht in die Richtung, dass sich diese riesigen Verbrennungs- und Energieproduktionsanlagen aufgrund ihrer schieren Größe nicht mehr verstecken lassen und deshalb in die Architektur investiert wird. Die Zeiten der simplen Standardverbrennungsanlage im Stahlbau scheinen vorbei zu sein, sagt Architekt Christian Penzel.
6: Sondern dass das viele Geld, was in Infrastruktur fließt, auch etwas wieder zurückgibt an die Gesellschaft, etwas mit an die Landschaft zurückgibt, etwas an unsere Gesellschaft zurückgibt. Weil der Mehrpreis, das schön oder sinnfällig zu machen, ist nicht sehr hoch, beziehungsweise eigentlich nicht wirklich vorhanden, sondern hat etwas mit einem bewussten Umgang mit der Investition, die man ohnehin tätigt, zu tun.
5: Und so verbrennt diese Fabrik dann nicht nur Abfall und produziert Energie, sondern weckt auch Emotionen in der Gesellschaft. Einem funktionalen Stahlklotz würde dies wohl weniger gelingen.
0: Auch wir hoffen, dass wir bei Ihnen Emotionen wecken konnten, vorzugsweise natürlich positive. Das war's für heute vom Echo der Zeit. Die Sendung von Montag, den 21. September, hat den Redaktionsschluss um 18.40 Uhr. Verantwortlich für die Sendung ist Pascal Bieber, für die Nachrichten Thomas Fuchs, mein Name Matthias Kündig.

Der Montagabend auf der SRF Musikwelle ist das. Schon bald, nach der 8. geht es hier mit Ihrer Musik weiter im Wunschkonzert bis am 10. Ich wünsche einen ganz schönen Abend.

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1: Die Nachrichten von SRF um 8 mit Basil Koller. Der Bundesrat möchte in den kommenden Jahren 24 Milliarden Franken ausgeben, um die Schweizer Armee mit neuen Rüstungsgütern ausstatten zu können. Dafür möchte er unter anderem die Mehrwertsteuer um 0,5 Prozentpunkte erhöhen. Zu viel, findet der Ständerat. Er will die Mehrwertsteuer nur um 0,2 Prozentpunkte erhöhen. Aus dem Bundeshaus berichtet Juliette Schild.
2: Tiefere Mehrwertsteuererhöhung dafür über eine längere Zeit. So lautet der Vorschlag des Ständerats. Die aktuelle Sicherheitslage verschärfe sich rasch. Die Lage sei ernst und man habe keine Zeit mehr, sagte Brigitte Häberli-Koller von der Mitte.
3: Wir müssen endlich Klarheit über die finanziellen Verhältnisse haben, damit wir die dringend notwendigen Verteidigungsgüter beschaffen können. Und glauben Sie mir, selbst wenn wir die Bestellungen auslösen können, die Schweiz wird nicht zu oberst auf den bereits sehr langen Listen sein.
2: Auch Josef Dittli von der FDP sprach sich dafür aus, der Armee über einen Rüstungsfonds zusätzliche Milliarden zur Verfügung zu stellen, allerdings ohne dafür die Mehrwertsteuer zu erhöhen. Über eine Erhöhung müsste das Volk abstimmen. Und weil bereits für andere Projekte Mehrwertsteuererhöhungen geplant seien, sei die Chance auf ein Ja klein.
4: 0,4 Prozentpunkte für die 13. AV-Rente, geplante 0,1 Prozent für den Bahnausbau und auch absehbare Ansprüche für die nächste AV-Reform. Der Mittelstand und die Konsumentinnen und Konsumenten fühlen sich langsam aber sicher bedient.
2: Sein Antrag blieb erfolglos. Als nächstes muss der Nationalrat über eine allfällige Mehrwertsteuererhöhung zugunsten der Armee entscheiden.
1: In der Schweiz sind in diesem Sommer mehr Personen über 65 gestorben, als statistisch zu erwarten gewesen wäre. Vermutlich wegen der anhaltenden Hitze. Konkret hat es zwischen Mitte Juni und Ende August rund 570 Todesfälle mehr gegeben als im langjährigen Durchschnitt. Das sind rund 4% mehr Todesfälle. Das hat der Bundesrat bekannt gegeben in der Fragestunde des Nationalrats. Die sogenannte Übersterblichkeit sei insbesondere Ende Juni und Anfang August hoch gewesen, also während der ausgeprägtesten Hitzephasen in diesem Sommer, so der Bundesrat weiter. Weiter jetzt mit einer Auslandmeldung. Drei US-Medien klagen gegen die US-Regierung unter Präsident Donald Trump, weil sie nicht mehr aus dem Weißen Haus berichten dürfen. Das Verbot stelle eine Bedrohung für die Medienfreiheit und für den unabhängigen Journalismus dar, heißt es in einer Erklärung der Sender CNN und MS Now und des Nachrichtenportals Politico. Sie würden deshalb gerichtlich gegen den Ausschluss vorgehen. Am Freitag hatte US-Präsident Trump erklärt, die drei Medienhäuser hätten ab sofort keinen Zugang zum Weißen Haus mehr. Er warf ihnen vor, Falschnachrichten zu verbreiten. Und zum Schluss der Blick aufs Wetter. Morgen scheint in der ganzen Schweiz meist die Sonne bei 20 bis 25 Grad. Im Mittelland weht teils mäßige Brise. Das waren Nachrichten von Radio SRF. Verantwortlich Adrian Huber.
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6: Herzlich willkommen. An diesem Montagabend begrüßen wir jetzt hier mit Schwung und Elan. Das dank der Stelzerbuben, weil die legen jetzt gerade zünftig los auf Wunsch von Elsbeth Schläfer von Davos und im Namen von ihren Geschwistern, die Anna und Christian mit Familie, wünscht sie da der Mama, respektive dem Dolenani oder Urnani, alles erdenklich Gute zum 80. Geburtstag. Auch ein lieber Gruß gilt dem Metti, dem Hermann Egli Flütsch. Wohnen tun die beiden Zascharina bei St. Antonia und lassen regelmässig unser Wünschkonzert hier am Montagabend und machen dabei einen Jass. Also da wünsche ich viel Vergnügen und ebenfalls alles

Hallo Vuko, liebes Gotti Rosa Kiesiger in Mümmliswil. Ich weiss, dass du immer das Mäntigs-Vuko hörst. Drum für dich alles Liebe und Gute zum 93. Geburtstag. Vor allem aber beste Gesundheit. Auch für deinen Sohn Rudi in Norwegen, der gestern am 20. September den 62. konnte feiern. Dazu kommt über das Radio, über die Radiowelle einfach weitergehen von Schweizer Mix, alias Michel Moser aus Önsigen, bei dir gerade um die Ecke. Viele liebe Grüße vom Astrid mit Familie.

0: Mach deinem Mut und sporn deinem an, zum Weitergehen. Der Schweizer Mix war das. Und ich würde Sie gerne dazu anspornen, bei uns mitzumachen im Montagabend-Wunschkonzert. Läuten Sie uns gerne an auf 0848 00 23 25. Das ist nämlich die Nummer, die speziell für das Montagabend-Wunschkonzert gilt. 0848 00 23 25. Aber auch online können Sie uns gerne berichten, was für einen Musikwunsch Sie haben, über unsere Homepage srfmusikwelle.ch. Und jetzt geht es einmal quer durch die Schweiz.
1: Das ist Agnes Schöttiker von Zunzgen. Am 23. September führt unser Bruder Victor Bischof in Batzenheit den 75. Geburtstag. Wir wünschen ihm jetzt schon auf dem Weg alles Liebe und Gute, besonders viel Glück für die Zukunft. Vor allem hoffen wir auch, dass seine Gesundheit ihm nicht wieder einen Streich spielt. Dann freuen wir uns auf den Freitag auf das Bischofstreffen beim Schöfli Sepp. Und schickt jetzt schon liebe Grüße an alle unsere lieben Verwandten und Bekannten mit dem Jodellied «Quer durch die Schweiz» von der Jodelgruppe Rohrer. Deine Schwestern Agnes und Annemarie mit Familie. Danke vielmals und an allen noch einen schönen Abend.

Die Jodelgruppe Rohrer Vogler mit ihrem Potpourri quer durch die Schweiz. Und der Glückwunsch von Peter Plattner aus Erlinsbach, der gilt seiner Frau Katrin, die am Donnerstag Geburtstag feiern kann. Alles Gute, Glück und gute Gesundheit, das wünscht er ihr. Und dazu gesellen sich gerade auch noch Zöhn, Stefan, Andreas und Simona mit Sophia. Und der Peter schreibt hier, es gibt dann noch eine grosse Überraschung.

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1: So hätte ich gerne den Titel aufgegeben von Peter Maffay, «Über sieben Brücken musst du gehen». Der Titel begleitet mich, ich bin Single, wünsche mir jemanden an meiner Seite und der Titel begleitet mich.
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0: Manchmal kann der Weg sehr lang sein und steinig sein und über 7 Brücken führen, bis man dann ans Ziel kommt, wie hier beim Peter Maffay. Also ist der Weg zu mir in die Studie doch schon viel kürzer, oder? Ein bisschen Glück braucht es zwar dafür, um durchzukommen, aber dann lohnt es sich dafür. Läuten Sie an 0848 531 531 für einen Express-Musikwunsch. 0848 531 531.
1: Miriam Büchler, ich danke für die schöne Sendung und ich wünsche mir, ich schenke dir eine Rose. Dankeschön.

0: Du bist das schönste Geschenk auf dieser Welt. Schön, dass es dich gibt, der Raphael Haslinger. Er bedankt sich da mit einer Rose bei seiner Liebsten. Jetzt ist bei mir am Telefon der Walter Müller. Grüezi wohl, Herr Müller. Sie sind auf Sendung.
1: Guten Abend auch.
0: Guten Abend. Sie sind schon gerade im Gespräch mit Ihrer Frau, glaube ich, noch so nebenbei gewesen. Sie sind jemand, der sagt, man muss das Leben geniessen, man muss das Thema heben und einander unterstützen. Und das machen Sie jetzt auch gerade im Moment. Ihre Frau ist gerade zurückgekommen aus dem Spital vor einer Woche. Geht ihr aber schon besser, gell? Sie?
1: So weit. Geht ihr wieder besser? Also, okay, sie müssen jetzt zu Hause ein bisschen aufpäppelt werden und wieder in Form kommen. Und nachher dann schauen wir dann wieder weiter, was noch weitergeht.
0: Was denn weiter?
1: Weiter Therapie.
0: Ja, ist nie ganz fertig. Aber eben, sie bieten eine grosse Stütze. Bekochen Sie auch einmal? Ihre Frau, Sie sind ein passionierter Koch, so. Oder meinen Sie das jetzt einfach, wenn Sie es müssen?
1: Ich mache es einfach sehr gerne. Mhm. Ich habe es nicht gelernt, aber ich mache es sehr gerne. Und ich glaube, manchmal ist das auch gar nicht so schlecht.
0: Das ist gut, wenn man kochen kann. Das ist natürlich super. Ja. Also, ja, ich finde es toll, dass Ihre Frau so unterstützend. Und natürlich auch mit einem Musikwunsch. Der gilt natürlich auch Ihrer Frau, gehe ich davon aus, was Sie sich da jetzt ausgesucht haben, was ein bisschen zu dem Ganzen passt. Du willst alt werden und gesund bleiben vor allem auch. Das ist da, steckt da angewiesen mit Ihnen. Genau. Herr Müller, grüßen Sie sonst noch jemanden?
1: Ich grüße einfach alle, die mich kennen, die ganze Verwandtschaft, alle Müllers und alle, die Heimatort Röthenbach im Emmental haben. Und dann sind auch alle dann gegrüßt.
0: Mhm. Und wenn Sie alle Müllers sagen, dann sind da ganze Haufen. Ich kann nicht mal
1: das sind wahrscheinlich ganze Haufen. Nicht nur Müllers, sondern alle, die Röthenbach als Heimatort haben.
0: Alles klar. Gut, also weiterhin alles Gute auch von meiner Seite aus, Herr Müller. Ein lieber Gruß an Ihre Frau. Merci für Ihren Musikwunsch.
1: Ich sage ganz herzlichen Dank und weiterhin einen schönen Abend. Danke für die schöne Sendung.
0: Sehr gerne.

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0: Jahre werden.
1: 100 Jahre alt werden wir werden. Ha? Möglichst gesund. Bruce Lowe, du willst alt werden. Kann man gut vorstellen, warum der Walter Müller genau das Lied ausgesucht hat. Das ist wirklich sehr viel Wahrheit, die drin steckt. Sie können das auf Musik wählen.
2: Das ist der neues Flückiger. Ich bin jetzt schon ein paar Wochen alleine. Ich werde einen Aufsteller haben. Mein Mann, der Walter, ist gestorben. Ich hätte gerne das Lied von Christoph Walter. Alles, was du brauchst, ist Liebe. Danke vielmals. Ein Beruf, ein ganzes Musikwellen-Team. Auf Wiederhören.

0: Da hat meine das ganze KKL mitgesungen bei dieser Aufnahme. Das war nämlich eine Live-Aufnahme aus dem KKL mit dem Marschorchester samt Chor, wo der Christoph Walter da ganz spontan immer gestellt hat. Gewünscht habe in unserem Montagabend-Wunschkonzert. Und da können Sie gerade nochmal einen Express-Wunsch durchgeben. Mir 0848 531 531 ist die Nummer ins Studio. 0848 531 531.
1: Da ist deiner Erna. Ich möchte meiner Schwester zu ihrer Augenoperation viel, viel Glück wünschen mit dem Lied Praline von John Brack. Wiederhören.
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0: Das fragt aber John Brock. Viel Spass hat er auf dem Bayou und das Praline jetzt auch noch dazugegeben. Da bei unserem Montagabendswunschkonzert ist jetzt der Hans-Peter Wittenbach durchgekommen in der Neufortun. Wohnt der Korenbach? Wenn ich es richtig verstand, Han ist er daheim und ist er noch mit Akoyasa. Herr Wittenbach, ja. Wie ist das Spiel gelaufen? Haben Sie gute Karten gehabt?
1: Ja, es ist schon besser gegangen, aber ich und mein Partner mussten 4 Franken zahlen. Mit den Alben da, aber Strich und her müssen wir einfach abrechnen bis zuletzt. Und heute, wir eben 4 Franken, 4 Striche. Wir haben bekommen, weder der
0: Konkurrent. Gegner. Ja. Und dann kommt, dann tun wir ein bisschen um Geld spielen, also ein paar Batzen kommen am Thema.
1: Ja, das macht nicht mehr so viel aus. Manchmal bekommt man 7-8 Franken und manchmal die. Und es ist ja manchmal vorgekommen, dass wir einfach Paris waren, bis zuletzt.
0: Jawohl. Ja, ein bisschen, das macht es ja spannend, oder? Es kommt dann in die Kaffeekassen, in die gemeinsamen, oder wie machen wir es?
1: Nein, nicht in die gemeinsame Kaffeekassen.
0: Das nicht? Okay, ja gut. Also, in dem Fall heute 4 Franken jetzt gehen Sie gesagt.
1: Haben wir gezahlt.
0: Haben Sie gezahlt, gut. Haben wir
1: Partner.
0: Also jetzt kann ich es. Okay, Sie müssen zahlen, gut. Dafür kriegen Sie jetzt einen Musikwunsch, den kriegen Sie gratis da von uns.
1: Ja.
0: Da kriegen Sie wie uns François Hardy geliefert. «Tous les garçons et les filles» habe ich parat. Wer grüßen Sie damit, Herr Wittenbach?
1: Danke vielmals.
0: Wer grüßen Sie damit?
1: Meine Frau noch gesagt, Sie sollte dich hören.
0: Ja, unbedingt. Jetzt muss sie aber pressieren, Ihre Frau in dem Fall. Dass sie es ja auch nicht verpasst. Husch, husch. Also, danke Ihnen vielmals und auf Wiederhören, Herr Wittenbach.
1: Ich muss hören.

So ein schöner Schlag da von François Hardy. Was sind das denn in den 60er Jahren? Ist der mal rausgekommen. Und ich hoffe, dass die Frau von Hans-Peter Wittenbach jetzt noch gerade rechtzeitig zurückgekommen ist, dass sie den Musikwunsch da mitgekriegt hat. Und der nächste, ja, der gilt der Elisabeth Künzli. Und die hat einiges mitgemacht. Die hat gerade eine Lungenentzündung hinter sich. Und man weiss, das ist nicht zu spassen. Hoffentlich hat sie sich gut davon erholt. Und Marin Gschwend von Eichberg, sie denkt jedenfalls an sie und wünscht ihnen weiterhin gute Besserung. Und sie macht das mit dem Vreni Schneider zusammen. Und die habe ich hier jetzt bereit.

Null der Mut nicht verlieren, es kommt schon gut und eine gute Besserung dazu gibt es auch noch hier vom Vreni Schneider. Und von oberst auf dem Bergspitz, Stein auf Stein, winkt uns jetzt als nächstes Steinmandli entgegen vom Jodelclub Frutklein Kerns. Und damit wünscht Merkus seinen Geschwistern alles Gute.

0: Das Orchester Marc Alpina gespielt haben sie hier bei SRF Musikwelle.
1: Die Nachrichten von SRF um 9 mit Basil Koller. Menschen mit Behinderung sollen künftig im Alltag weniger Hürden haben. Das will der Nationalrat. Er hat am Abend Ja gesagt zum neuen Inklusionsgesetz. Das Gesetz ist der indirekte Gegenvorschlag des Bundesrats zur Inklusionsinitiative. Der Nationalrat hat das Gesetz allerdings zusätzlich ergänzt. So sollen Menschen mit Behinderung einfacher Zugang haben zum allgemeinen Arbeitsmarkt, damit ihre wirtschaftliche Eigenständigkeit gestärkt wird. Und festgeschrieben werden soll auch, dass Menschen mit Behinderung besseren Zugang haben zu sportlichen und kulturellen Aktivitäten. Die Initiative selbst empfiehlt der Nationalrat zur Ablehnung, auch der Bundesrat lehnt sie ab. Als nächstes beschäftigt sich der Ständerat mit der Gleichstellung von Menschen mit Behinderung. Wir bleiben im Parlament und wechseln vom National in den Ständerat. Der Ständerat hat entschieden, dass die Mehrwertsteuer um 0,2 Prozentpunkte erhöht werden soll, um die geplante Aufrüstung der Armee zu finanzieren. Zudem soll für die Aufrüstung der Armee ein Fonds geschaffen werden, der dann durch diese Mehrwertsteuererhöhung gespeisen wird. Als nächstes muss auch noch der Nationalrat zustimmen und danach das Stimmvolk. Aber was, wenn das Stimmvolk dann Nein sagen würde zu einer höheren Mehrwertsteuer für die Armee? Dazu sagt Inlandredaktor Andi Müller.
2: Der Rüstungsfonds würde auch dann weiter bestehen und man könnte weiter Geld aus diesem Fonds nehmen. Das ist eben der Clou an diesem Rüstungsfonds, so wie ihn jetzt der Ständerat gezimmert hat. Und die Abstimmung über die Mehrwertsteuererhöhung, die soll dann auch erst nach den nationalen Wahlen, also erst im Jahr 2028 stattfinden. Aber wenn die Stimmbevölkerung Nein sagen sollte zu einer Mehrwertsteuererhöhung, dann müssen Bundesrat und Parlament andere Finanzierungsmodelle finden für diesen Fonds und die linken Parteien befürchten, dass dann der Druck sehr stark zunimmt aufs Bundesbudget, dass zum Beispiel weiter bei der Entwicklungszusammenarbeit eingespart wird. Aber wahrscheinlich ist das auch der Grund, wieso jetzt auch FDP und SVP diesen Fonds unterstützen, denn ihnen wäre weiteres Sparen beim Bundeshaushalt noch so recht.
1: Sagt Inlandredaktor Andi Müller. In den USA haben sich der Unterhaltungskonzern Paramount und mehrere Bundesstaaten offenbar einigen können. Es geht um die Frage, ob Paramount den Konkurrenten Warner Brothers übernehmen darf. Insgesamt 12 US-Bundesstaaten hatten sich gegen die Übernahme gewehrt, weil dann zu viel Macht bei Paramount läge. Das sei schlecht für die Film- und Kinoindustrie. Doch nun gäbe es eine Einigung, berichten mehrere Nachrichtenagenturen. So soll sich etwa Paramount dazu verpflichten, mehr Geld in den USA für Filmproduktionen zu investieren. Außerdem solle sichergestellt werden, dass der Paramount-Nachrichtensender CBS News sowie CNN, heute Teil von Warner Brothers, auch nach der Übernahme unabhängig berichten. Das Wetter: Morgen scheint in der ganzen Schweiz meist die Sonne bei 20 bis 25 Grad, im Mittelland weht teils mäßige Brise. Das waren Nachrichten von Radio SRF. Verantwortlich Adrian Huber.
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4: Ich darf Ihre Musikwünsche auf den Weg schicken und damit hoffen wir auch ganz viel Freude bereiten. Eine schöne Gelegenheit, damals den Montagabend zu begrüßen. Und da bei uns machen wir es gerne auch schon im Namen von Alfred Stutz, weil sein Gruß, der geht an seinen Bruder und der steckt voller Fernweh und Sehnsucht. Ein Schiff wird kommen mit der Lale Andersen.

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0: Sehnsucht nach dem Liebsten in der Ferne, Lale Andersen. Ja, und an dem Wunsch, Ihnen, da steckt Fernweh.
1: Ja, schönen guten Abend, das ist der Martin aus Arosa. Ich würde gerne eine Grosstour gehen, ganz weit weg bis aus Costa Rica, zum Kenner Alonso Martinez Morales in Cahuita Limón. Und mein Musikwunsch wäre Fernweh von Franz Arnold. Danke vielmals und einen schönen Abend.
0: Danke ebenfalls und mitmachen ebenfalls möglich unter 0848 00 23 25 fürs Montagabend Wunschkonzert von einer Woche. 0848 00 23 25 ist die Nummer fürs Montagabend Wunschkonzert.

Da ist Margrit Geiser in Le Locle. Ich hörte gern das Lied «Paysans, geht au champ s'élève». Vielleicht haben auch noch andere Leute Freude daran. Herzlichen Dank.

das Quintett de Barbu de «Derrière les Fagots» gesungen. Das ist ein ganz besonderer Name. Das ist ein Wortspiel sozusagen. Man könnte es übersetzen mit «Quintett der bärtigen Kerle». Ja, und stolze Bartträger sind es denn auch, die vier Sänger da, die wir gerade gehört haben. Bernadette Schrag von Buchs, Kanton Aargau, sie will hier jetzt ihren Bruder einen kleinen Seelentröster schicken. Und sie macht das mit den Örgeli-Frunden. Oh, Örgeli-Frunden ist es. Stockenfloh.

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1: Das ist Rosemarie Hirt von Remigen. Ich möchte einen Wunsch durchgeben. Und zwar hat Gott vor Augen vom Jodelclub Sandenberg mit der Sina und dem Bruno. Und damit grüße ich den Jost und Doris Kretz von Arosa, Heidi Lob von Remigen, Brigitte Wendli von Dallen und dann noch einfach alle, die mich hier kennen in der Remigen und Umgebung.

0: Das ist der Jodelclub Santa Berg Vauville Egolzwil mit einem Jodellied voller Gottvertrauen. Und unser Montagabend-Wunschkonzert, das steckt voll Musikwünsche, die ich gerne erfülle. Auch Ihren, wenn Sie mir jetzt anrufen. 0848 531 531 ist die Nummer. 0848 531 531. Mit der kommen Sie übrigens direkt ins Studio und können auch direkt Ihren Musikwunsch hier aufgeben.
1: Ich möchte für meine Schwägerin Rita in Grosswangen und für Kathi Luther im Wohnheim Sebastian mit dem Lied von Hanni Haller, Vater Unser, Sie herzlich grüßen. Und Rita, ich freue mich, dass ich dich bald sehen darf.

0: Vater unser, Tanne Haller, sendet ein Gebet gen Himmel. Und jetzt erwartet uns ein Donnerwetter, nämlich dank der Marlies de Ferrar, wo es schön daheim ist. Kanton Fribourg, guten Abend. Sie reden ja Schweizerdeutsch. Perfekt, Schweizerdeutsch.
1: Ja, ich bin im Seisenbezirk aufgewachsen.
0: Okay, reden aber auch Französisch, nehme ich an. Das ist fast ein bisschen. Gerade mit dem Nachnamen kommt man wahrscheinlich in Versuchung sie mit Französisch anzureden, nehme ich an, der Deferat.
1: Genau.
0: Kennen Sie, denke ich mir.
1: Ja, ja.
0: Ein Gewitter zieht auf, sie haben sich nämlich im Gewitter gewünscht, vom Jodelduo Claudia Diem und Andrea Hafa. Sind Sie jemand, der ein Gewitter amigs geniesst oder ein bisschen eher Angst davor hat?
1: Nein, ich habe das sehr gerne. Also wenn ich auf der Terrasse sitze, dann wirklich, und das so fest, und für das wie mit Blitzen, Donnern, dann sitze ich gerne draußen und schaue dem zu, wie ich sie in die Nähe komme. So. Ich habe es eigentlich noch gerne.
0: Das hat schon etwas Faszinierendes. Oder wenn man am Schermen sitzen kann, das ist natürlich das Wichtige.
1: Ja.
0: Und nicht in einem Unterschlupf suchen, wenn man es einfach geniessen kann. Das ist eine elektrisierende Stimmung. Und die kommt jetzt hoffentlich auch auf uns zu, in dem Jodel, wo Sie sich da ausgesucht haben. Wer grüßen Sie denn damit, Frau de Ferrar?
1: Also ich grüße meine Mama, Frau Boschung Anni in Giffersch. Und einfach alle zusammen, die mich kennen.
0: Gut, also, dann lassen wir es jetzt blitzen und donnern und ich wünsche Ihnen noch einen ganz schönen Abend. Auf Wiederhören von dir.
1: Auf Wiederhören.

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1: Pastor Schwegli, guten Abend. Ich möchte den Musikwunsch aufgeben. Für dich gibt es einmal für mich für den Kurs Rachella. Du warst immer für mich da gewesen. Seit 3 Jahren bin ich, 20 Jahre bin ich jetzt krank. Und da ist die 3 Jahre immer für mich gewesen, dazu gestanden. Merci vielmals für den Abend. Dankeschön.

Die Nielsen Brothers sind das gesehen. Noch zwei Tage, dann ist es so weit. Die Frieda Baumann von Zürchersmühle, Kanton Appenzell Ausserrhoda. Sie wird ihren Geburtstag feiern und wir dürfen aber jetzt schon ein bisschen mit vorfeiern. Das dank den Grüßen von Peter und Susanne mit Marco, Jessi, Tanja und Reto. Sie wünschen weiterhin alles Gute und vor allem Gesundheit und machen das da gerade mit dem Gemsjäger.

0: haben so ein gelungenes Duo zusammengebildet. Der Rudi Riemer zusammen mit Isidor Rösli und der Club Giswil hat gerade auch noch mit unterstützt und mitgesungen.
1: Das ist Margrit Müller von Salmsach. Wo unsere Eltern in den 60er Jahren ein Radio mit Plattenspieler gekauft haben, hat es noch einige Platten dazugegeben. Unter anderem die Platte, die ich kürzlich gehört habe, Cassette in Kanada. Darum möchte ich sie noch mal hören und grüße alle, die mich kennen. Danke.
0: Ja, mir geht es zwar ähnlich wie dieser Hörerin. Also Schallplatte von meinen Eltern habe ich damals auch auf und ab gelassen, vor allem die mit deutscher Schlagerhitze drauf. Wie so vom Willi Hagara, der jetzt gerade singen wird. Und vielleicht haben sie auch einmal in der Plattensammlung von ihren Eltern rumgestöbert. Und vielleicht gibt es auch einen Titel darunter, was ich gerne hören will. Und dann wünschen sie sich doch gerade jetzt schnell unter 0848 531 531. Ein Sofortmusikwunsch 0848 531 531. Ja.

0: Besucht uns mal im Haus in Kanada. Der Willi Hagara war das. Und ich gehe der Fuss Kathrin Guyan ist auch etwa die einmal in Prättigau zu Besuch. Da kommt sie nämlich ursprünglich her, wohnt jetzt in Zürich, aber ursprünglich aus Fideris. Dort sind Sie aufgewachsen, Frau Guyan?
1: Nein, ich bin in Zürich aufgewachsen, aber bin jedes Wochenende heimgefahren mit der Mama.
0: Dann ist das
1: zum Neni.
0: Ein Wochenendheimatort in dem Fall,
1: genau.
0: So wie sie zu Nani und Neni. Schöne Erinnerungen an Fideris in dem Fall. Was erinnern Sie sich so gerne, wenn Sie daran zurückdenken?
1: Vielleicht auch jetzt noch? Schon als Nani und Neni, aber wir haben noch unser Zuhause dort, unsere Alp. Also, Mama ist viel da oben, ja.
0: Also nicht eine Cassetta in Kanada, sondern ein Meiersels. Ob
1: genau
0: Fideris
1: so.
0: Ist es bei Ihnen in dem
1: genau.
0: Fall.
1: Genau,
0: sehr schön.
1: So ist es.
0: Jetzt im Herbst kann man es noch ein bisschen geniessen. Im Winter können Sie dann schlitteln, eventuell, wenn Sie das noch wollen.
1: Ist ja göglen.
0: Entschuldigung, göglen sagen Sie. Göglen sagen Sie, Prättigau. Gut.
1: Genau.
0: Ja, Fideris ist ja bekannt dafür, oder, mit der Schlittelpiste. Das ist ziemlich, aber ziemlich brutal, so was ich in Erinnerung habe. Finden Sie nicht auch?
1: Ja, es war schon lange nicht mehr, aber jetzt müssen wir dann wieder mal testen. Ja.
0: Einmal wieder auf den Schlitten hocken und gehen gögeln.
1: Genau.
0: Also,
1: so
0: heute haben wir einen Musikwunsch erfüllen, aber das auch mit einem ganz besonderen, aus einem Gruß, einem besonderen Grund, Entschuldigung.
1: Ja, genau.
0: Und das ist, wer grüßen Sie damit?
1: Meine Mami wird 70 am 24. Und ich möchte die Mami von Herzen grüßen. Und ich darf ihr noch nicht offiziell gratulieren, das kommt dann noch, aber das Lied ist passend schon mal. Das hat unsere Neni und Nani viel gehört, das Lied.
0: Das ist, wie, darf ich sagen, was es ist? Was
1: ja,
0: es
1: ja.
0: Gut. Wie gross genau. Bist du, haben sie sich ausgesucht vom Oswald Sattler.
1: Genau.
0: 70. Ja. Ein runder Geburtstag, dazu wünsche ich natürlich auch ich alles, alles Gute.
1: Super, danke.
0: Und erfülle ja gerne Ihren Musikwunsch. Danke, haben Sie angerufen, Frau Guyan. Schönen Abend
1: danke
0: noch.
1: Danke vielmals. Hübschen Abend auch.
0: Hübschen Abend. Wiederhören.
1: Wiederhören.

Das Vertrauen haben wir gezeigt mit dem Jodelclub Santa Berg zusammen. Wir haben ein Vater unser bettet mit der Hanne Haller zusammen und jetzt noch das «Wie gross bist du?» vom Oswald Sattler. Ja, so läuft es heute hier bei uns im Mittagabend-Wunschkonzert. Und Dani aus Gliss grüßt jetzt noch die Anna Luna Bieler von Therma mit einem Lied. Da steckt viel Optimismus drin. Das ist schon im Winkelried, erinnert uns damit, dass wir Zeit geniessen sollten. Und zwar gerade dann, wenn es am schönsten ist. Und gleichzeitig möchte ich sie, die Anni, der Anna Luna, für ihre Hilfe danken. Und auch wenn es schön wäre, noch ein ganzes Weile jetzt weiter ihre Wünsche zu erfüllen, geht auch unser Wünschen, was damit leider sind. Aber sie könnt gerne noch teilnehmen für unser Wünsch dir was für unser Montagabend-Wunschkonzert in einer Woche. Das hat ja eine spezielle Nummer. Das ist 0848 00 2325. 0848 00 2325. Oder sie schicken uns ein Mail ins Studio. Das ist auch möglich. Sie finden es über unsere Homepage. Da finden Sie die Adresse. Und ja, schon nächsten Montag könnten wir dann Ihren Musikwunsch gerne erfüllen. Wieder nach der Nacht hier für Ihre Musikwelle. Jetzt verabschiede ich mich von Ihnen und sage bis bald. Am Mikrofon war der Erik Dauer.

0: 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Die Nachrichten von SRF um 10 mit Basil Koller. Darf es auch ein bisschen weniger sein? Der Ständerat will die Mehrwertsteuer nur leicht erhöhen, um die Armee zu finanzieren. Und weniger Hindernisse für Menschen mit Behinderung. Der Nationalrat will vor allem auch im Sport- und Kulturbereich die Gleichstellung stärker fördern. Das Wetter morgen sonnig bei 20 bis 25 Grad. Die Mehrwertsteuer soll um 0,2 Prozentpunkte erhöht werden, um die geplante Aufrüstung der Armee zu finanzieren. Das hat der Ständerat entschieden. Der Bundesrat hatte zuvor eine Mehrwertsteuererhöhung von 0,5 Prozentpunkten vorgeschlagen. Zudem soll für die Aufrüstung der Armee ein Fonds geschaffen werden, der dann durch diese Mehrwertsteuererhöhung gespiesen wird. So soll der Bund rund 24 Milliarden Franken in neue Rüstungsgüter investieren können. Dieser Lösung muss auch noch der Nationalrat zustimmen und danach das Stimmvolk. Aber was, wenn das Stimmvolk dann Nein sagen würde zu einer höheren Mehrwertsteuer für die Armee? Dazu sagt Inlandredaktor Andi Müller.
1: Der Rüstungsfonds würde auch dann weiter bestehen und man könnte weiter Geld aus diesem Fonds nehmen. Das ist eben der Clou an diesem Rüstungsfonds, so wie ihn jetzt der Ständerat gezimmert hat. Und die Abstimmung über die Mehrwertsteuererhöhung, die soll dann auch erst nach den nationalen Wahlen, also erst im Jahr 2028 stattfinden. Aber wenn die Stimmbevölkerung Nein sagen sollte zu einer Mehrwertsteuererhöhung, dann müssen Bundesrat und Parlament andere Finanzierungsmodelle finden. Für diesen Fonds und die linken Parteien befürchten, dass dann der Druck sehr stark zunimmt aufs Bundesbudget, dass zum Beispiel weiter bei der Entwicklungszusammenarbeit eingespart wird. Aber wahrscheinlich ist das auch der Grund, wieso jetzt auch FDP und SVP diesen Fonds unterstützen, denn ihnen wäre weiteres Sparen beim Bundeshaushalt noch so recht.
0: Das sagt Inlandredaktor Andi Müller. Und wir bleiben im Parlament. Menschen mit Behinderung sollen künftig im Alltag weniger Hürden haben. Das will der Nationalrat. Er hat am Abend Ja gesagt zum neuen Inklusionsgesetz. Das Gesetz ist der indirekte Gegenvorschlag des Bundesrats zur Inklusionsinitiative. Der Nationalrat hat das Gesetz allerdings zusätzlich ergänzt. So sollen Menschen mit Behinderung einfacher Zugang haben zum allgemeinen Arbeitsmarkt, damit ihre wirtschaftliche Eigenständigkeit gestärkt wird. Und festgeschrieben werden soll auch, dass Menschen mit Behinderung besseren Zugang haben zu sportlichen und kulturellen Aktivitäten. Die Initiative selbst empfiehlt der Nationalrat zur Ablehnung. Auch der Bundesrat lehnt sie ab. Als nächstes berät der Ständerat das Geschäft. In der Schweiz sind in diesem Sommer mehr Personen über 65 gestorben, als statistisch zu erwarten gewesen wäre. Vermutlich wegen der anhaltenden Hitze. Konkret hat es zwischen Mitte Juni und Ende August rund 570 Todesfälle mehr gegeben als im langjährigen Durchschnitt. Das sind rund 4% mehr Todesfälle. Das hat der Bundesrat bekannt gegeben in der Fragestunde des Nationalrats. Die sogenannte Übersterblichkeit sei insbesondere Ende Juni und Anfang August hoch gewesen, also während der ausgeprägtesten Hitzephasen in diesem Sommer, so der Bundesrat weiter. In den USA haben sich der Unterhaltungskonzern Paramount und mehrere Bundesstaaten offenbar einigen können. Es geht um die Frage, ob Paramount den Konkurrenten Warner Brothers übernehmen darf. Insgesamt 12 US-Bundesstaaten hatten sich gegen die Übernahme gewehrt, weil dann zu viel Macht bei Paramount läge. Das sei schlecht für die Film- und Kinoindustrie. Doch nun gebe es eine Einigung, berichten mehrere Nachrichtenagenturen. So soll sich etwa Paramount verpflichten, mehr Geld in den USA für Filmproduktionen zu investieren. Außerdem soll es sichergestellt werden, dass der Paramount-Nachrichtensender CBS News sowie CNN, heute Teil von Warner Brothers, auch nach der Übernahme unabhängig berichten. Nun zu weiteren Meldungen des Tages in der Übersicht. Sunrise plant einen weiteren Stellenabbau. Bis zu 450 Arbeitsplätze sollen beim zweitgrößten Telekom-Konzern der Schweiz wegfallen. Sunrise will sein Geschäftsmodell neu ausrichten. Damit reagiert das Unternehmen nach eigenen Angaben auf Veränderungen im Markt und bei den Technologien. Bereits Anfang Jahr hatte Sunrise angekündigt, rund 150 Stellen abbauen zu wollen. Im Sommer berichtete SRF über eine mögliche Datenweitergabe des Schweizer Geheimdienstes, unter anderem an die russische Cybersicherheitsfirma Kaspersky. Der Bund ließ den möglichen Datenabfluss untersuchen, nun liegt der Bericht dazu vor. Die Frage nach den Datenabflüssen bleibt aber weiter offen. Es würden Ermittlungen der Bundesanwaltschaft laufen, heißt es. In Russland ist wie erwartet die Partei von Präsident Wladimir Putin zur Siegerin der Parlamentswahl erklärt worden. Laut russischen Wahlbehörden erhielt sie knapp 58% der Stimmen. Sie könnte 3/4 aller Parlamentssitze holen. Die Opposition war von der Wahl ausgeschlossen. Der Captain der Schweizer Fußballnationalmannschaft, Granit Xhaka, hat zugegeben, ein gefälschtes Covid-Impfzertifikat gekauft zu haben. Er habe aus Ängsten und Verunsicherung falsch gehandelt, schreibt Xhaka auf Instagram. Nach seinem Statement verzichtet Xhaka vorerst auf die nächsten 4 Länderspiele. Die Börsendaten von 22.05 Uhr, geliefert von SIX. Der Swiss Market Index schließt bei 13.957 Punkten, plus 1,2%. Der Dow Jones Index in New York stand kurz vor Schluss bei plus 0,8%. Der Euro wird zu 94,14 gehandelt, der Dollar zu 82,12. Und zum Schluss der Blick aufs Wetter. Morgen scheint in der ganzen Schweiz meist die Sonne bei 20 bis 25 Grad. Im Mittelland weht teils mäßige Biese. Das waren Nachrichten von Radio SRF, verantwortlich Adrian Huber.

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1: Die Nachrichten von SRF um 23 Uhr mit Konrad Muschk. Die Mehrwertsteuer soll um 0,2 Prozentpunkte erhöht werden, um die geplante Aufrüstung der Armee zu finanzieren. Das hat der Ständerat entschieden. Der Bundesrat hatte zuvor eine Mehrwertsteuererhöhung von 0,5 Prozentpunkten vorgeschlagen. Zudem soll für die Aufrüstung der Armee ein Fonds geschaffen werden, der dann durch diese Mehrwertsteuererhöhung gespiesen wird. So soll der Bund rund 24 Milliarden Franken in neue Rüstungsgüter investieren können. Dieser Lösung müsste nun auch noch der Nationalrat zustimmen und danach das Stimmvolk. Menschen mit Behinderung sollen künftig im Alltag weniger Hürden haben. Der Nationalrat hat am Abend Ja gesagt zum neuen Inklusionsgesetz. Dieses ist der indirekte Gegenvorschlag des Bundesrats zur Inklusionsinitiative. Die Initiative selbst empfiehlt der Nationalrat zur Ablehnung. Auch der Bundesrat lehnt sie ab. Als nächstes berät der Ständerat das Geschäft. Drei US-Medienhäuser klagen gegen die US-Regierung unter Präsident Donald Trump, weil sie nicht mehr aus dem Weißen Haus berichten dürfen. Das Verbot bedrohe die Medienfreiheit und den unabhängigen Journalismus, heißt es in einer Erklärung der Sender CNN und MS Now und des Nachrichtenportals Politico. Sie würden deshalb gegen den Ausschluss gerichtlich vorgehen. Am Freitag hatte Trump erklärt, die drei Medienhäuser hätten ab sofort keinen Zugang zum Weißen Haus mehr. Er warf ihnen vor, Falschnachrichten zu verbreiten. CNN ist Teil eines Pool-Netzwerks von 5 Sendern, die sich rotationsmäßig mit der Berichterstattung über den US-Präsidenten abwechseln. Aus Solidarität mit CNN erklärten nun die anderen 4 beteiligten Sender, ABC, CBS, NBC und Fox, auf die engmaschige TV-Begleitung von Präsident Donald Trump vorerst zu verzichten. Wir bleiben in den USA. Dort haben im Nordosten technische Probleme mehrere Flughäfen lahmgelegt. Hunderte Flüge sind ausgefallen. Betroffen sind neben Flughäfen im Raum New York unter anderem auch die Flughäfen in Boston und Philadelphia, wie die US-Luftfahrtbehörde meldet. Grund für die technischen Probleme sei unter anderem, dass bei Bauarbeiten eine Glasfaserleitung unterbrochen worden sei. Die Reparatur könne mehrere Stunden dauern. Die Börsendaten geliefert von SIX, der Swiss Market Index schließt bei 13.957 Punkten, 1,2 Prozent im Plus. Und der Dow Jones Index in New York steigt um 0,7 Prozent. Der Euro wird zu 94,26 Rappen gehandelt, der Dollar zu 82,15 Rappen. Und noch das Wetter, der Dienstag wird sonnig bei 20 bis 25 Grad. Das waren Nachrichten von Radio SRF, verantwortlich Konrad Muschk.

0: Die Nachrichten von SRF um Mitternacht mit Konrad Muschk und diesen Schwerpunkten. Eine leichte Mehrwertsteuererhöhung und ein neuer Rüstungsfonds. So möchte der Ständerat die Aufrüstung der Armee finanzieren. Die USA, Dänemark und Grönland wollen heute ein Sicherheitsabkommen unterzeichnen. Der Inhalt ist noch unbekannt. Und CNN und weitere Medien klagen gegen ihren Ausschluss aus dem Weißen Haus. Jetzt zeigen sich andere US-Fernsehsender solidarisch. Das Wetter, der Dienstag wird sonnig bei 20 bis 25 Grad. Der Bundesrat möchte in den kommenden Jahren 24 Milliarden Franken ausgeben, um die Schweizer Armee mit neuen Rüstungsgütern ausstatten zu können. Dafür möchte er unter anderem die Mehrwertsteuer um 0,5 Prozentpunkte erhöhen. Zu viel, findet der Ständerat. Er will die Mehrwertsteuer nur um 0,2 Prozentpunkte erhöhen. Aus dem Bundesrat Juliette Schild.
1: Tiefere Mehrwertsteuererhöhung dafür über eine längere Zeit. So lautet der Vorschlag des Ständerats. Die aktuelle Sicherheitslage verschärfe sich rasch. Die Lage sei ernst und man habe keine Zeit mehr, sagte Brigitte Häberli-Koller von der Mitte.
2: Wir müssen endlich Klarheit über die finanziellen Verhältnisse haben, damit wir die dringend notwendigen Verteidigungsgüter beschaffen können. Und glauben Sie mir, selbst wenn wir die Bestellungen auslösen können, die Schweiz wird nicht zu oberst auf den bereits sehr langen Listen sein.
1: Auch Josef Dittli von der FDP sprach sich dafür aus, der Armee über einen Rüstungsfonds zusätzliche Milliarden zur Verfügung zu stellen, allerdings ohne dafür die Mehrwertsteuer zu erhöhen. Über eine Erhöhung müsste das Volk abstimmen. Und weil bereits für andere Projekte Mehrwertsteuererhöhungen geplant seien, sei die Chance auf ein Ja klein.
3: 0,4 Prozentpunkte für die 13. AV-Rente, geplante 0,1 Prozente für den Bahnausbau und auch absehbare Ansprüche für die nächste AV-Reform. Der Mittelstand und die Konsumentinnen und Konsumenten fühlen sich langsam aber sicher bedient.
1: Sein Antrag blieb erfolglos. Als nächstes muss der Nationalrat über eine allfällige Mehrwertsteuererhöhung zugunsten der Armee entscheiden.
0: Juliette Schild hat berichtet und wir bleiben im Parlament. Menschen mit Behinderung sollen künftig im Alltag weniger Hürden haben. Das will der Nationalrat. Er hat am Abend Ja gesagt zum neuen Inklusionsgesetz. Das Gesetz ist der indirekte Gegenvorschlag des Bundesrats zur Inklusionsinitiative. Der Nationalrat hat das Gesetz allerdings zusätzlich ergänzt. So sollen Menschen mit Behinderung einfacher Zugang haben zum allgemeinen Arbeitsmarkt. Und festgeschrieben werden soll auch, dass Menschen mit Behinderung besseren Zugang haben zu sportlichen und kulturellen Aktivitäten. Die Initiative selbst empfiehlt der Nationalrat zur Ablehnung. Auch der Bundesrat lehnt sie ab. Als nächstes berät der Ständerat das Geschäft. Die USA, Dänemark und Grönland wollen heute ihr angekündigtes Sicherheitsabkommen unterzeichnen. Die Unterzeichnung soll am Rand der UNO-Vollversammlung an einer Zeremonie durch US-Präsident Trump, die dänische Ministerpräsidentin Mette Frederiksen und den grönländischen Regierungschef unterzeichnet werden, erklärte Frederiksens Büro. Konkrete Einzelheiten zum Inhalt des Abkommens wurden noch nicht veröffentlicht. Dieses solle die Sicherheit Grönlands und der USA gewährleisten und verteidigen, hieß es. Und das Abkommen sei auch für die NATO vorteilhaft. Nachdem Trump mehrfach mit der Annexion Grönlands gedroht hatte, wurde letzte Woche überraschend eine Einigung verkündet. Drei US-Medien klagen gegen die US-Regierung unter Präsident Donald Trump, weil sie nicht mehr aus dem Weißen Haus berichten dürfen. Das Verbot bedrohe die Medienfreiheit und den unabhängigen Journalismus, heißt es in einer Erklärung der Sender CNN und MS Now sowie des Nachrichtenportals Politico. Sie würden deshalb gegen den Ausschluss gerichtlich vorgehen. Am Freitag hatte Trump erklärt, die drei Medienhäuser hätten ab sofort keinen Zugang zum Weißen Haus mehr. Er warf ihnen vor, Falschnachrichten zu verbreiten. CNN ist Teil eines Pools von 5 Sendern, die sich rotationsmäßig mit der Berichterstattung über den US-Präsidenten abwechseln. Aus Solidarität mit CNN erklärten nun die anderen 4 beteiligten Sender, ABC, CBS, NBC und Fox, auf die engmaschige TV-Begleitung von Präsident Donald Trump vorerst zu verzichten. Und wir bleiben in den USA. Dort haben im Nordosten technische Probleme mehrere Flughäfen lahmgelegt. Hunderte Flüge sind ausgefallen. Betroffen sind neben Flughäfen im Raum New York unter anderem auch die Flughäfen in Boston und Philadelphia, wie die US-Luftfahrtbehörde mitteilt. Grund für die technischen Probleme sei unter anderem, dass bei Bauarbeiten eine Glasfaserleitung beschädigt worden sei. Die Reparatur könne mehrere Stunden dauern. Der Blick aufs Wetter. Heute scheint in der ganzen Schweiz meist die Sonne bei 20 bis 25 Grad. Im Mittelland weht teils mäßige Brise. Das waren Nachrichten von Radio SRF. Verantwortlich Konrad Muschk.

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1: Die Nachrichten von SRF um 1 Uhr mit Konrad Muschk. Die USA, Dänemark und Grönland wollen heute ihr angekündigtes Sicherheitsabkommen unterzeichnen. Die Unterzeichnung soll am Rand der UNO-Vollversammlung an einer Zeremonie durch US-Präsident Trump, die dänische Ministerpräsidentin Frederiksen und den grönländischen Regierungschef unterzeichnet werden, erklärte Frederiksens Büro. Konkrete Einzelheiten zum Inhalt des Abkommens wurden noch nicht veröffentlicht. Dieses solle die Sicherheit Grönlands und der USA gewährleisten und verteidigen, hieß es. Und das Abkommen sei auch für die NATO vorteilhaft. Nachdem Trump mehrfach mit der Annexion Grönlands gedroht hatte, wurde letzte Woche überraschend eine Einigung erzielt. Zu weiteren Meldungen in Kurzform. Wegen eines starken Taifuns sind in der japanischen Hauptstadt Tokio und Umgebung mehr als 1,6 Millionen Menschen aufgefordert worden, sich in Sicherheit zu bringen. Am Montag wurden wegen des Regensturms in Tokio 275 Flüge annulliert. In über 9000 Haushalten ist der Strom ausgefallen. Und am Münchner Oktoberfest ist ein Sicherheitsmitarbeiter bei einem Unfall in einem Fahrgeschäft ums Leben gekommen. Das teilte die Münchner Polizei mit. Die Umstände des Unfalls, der sich an einem 85 Meter hohen Freefall-Turm ereignete, würden untersucht. Drei US-Medien klagen gegen die US-Regierung unter US-Präsident Donald Trump, weil sie nicht mehr aus dem Weißen Haus berichten dürfen. Das Verbot bedrohe die Medienfreiheit und den unabhängigen Journalismus, heißt es in einer Erklärung der Sender CNN und MS Now und des Nachrichtenportals Politico. Sie würden deshalb gegen den Ausschluss gerichtlich vorgehen. Am Freitag hatte Trump erklärt, die drei Medienhäuser hätten ab sofort keinen Zugang zum Weißen Haus mehr. Er warf ihnen vor, Falschnachrichten zu verbreiten. CNN ist Teil eines Pools von 5 Sendern, die sich rotationsmäßig mit der Berichterstattung über den US-Präsidenten abwechseln. Aus Solidarität mit CNN erklärten nun die anderen 4 beteiligten Sender, ABC, CBS, NBC und Fox, auf die engmaschige TV-Begleitung von Präsident Donald Trump vorerst zu verzichten. Und auch der Blick aufs Wetter. Der Dienstag wird sonnig bei 20 bis 25 Grad. Das war Nachrichten von Radio SRF. Verantwortlich Konrad Muschk.

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1: Die Nachrichten von SRF um 2 Uhr mit Konrad Muschk. Die USA, Dänemark und Grönland wollen heute ihr angekündigtes Sicherheitsabkommen unterzeichnen. Das Dokument soll am Rand der UNO-Vollversammlung an einer Zeremonie durch US-Präsident Donald Trump, die dänische Ministerpräsidentin Mette Frederiksen und den grönländischen Regierungschef Jens Frederik Nielsen unterzeichnet werden, erklärte Frederiksens Büro. Konkrete Einzelheiten zum Inhalt des Abkommens wurden noch nicht veröffentlicht. Dieses solle die Sicherheit Grönlands und der USA gewährleisten und verteidigen, hieß es. Und das Abkommen sei auch für die NATO vorteilhaft. Nachdem Trump mehrfach mit der Annexion Grönlands gedroht hatte, wurde letzte Woche überraschend eine Einigung bekannt gegeben. Zu weiteren Meldungen in Kurzform. Wegen eines starken Taifuns sind in der japanischen Hauptstadt Tokio und Umgebung mehr als 1,6 Millionen Menschen aufgefordert worden, sich in Sicherheit zu bringen.